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0: Das bedeutet, dass Sie das auch alles immer gern gemacht haben?
1: Ja, sowieso.
0: Haben Sie nie gesagt, nein, das verschiebe ich morgen?
1: Nein, heute geben.

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0: One in five people between the ages of 16 and 24 feels lonely. Not just occasionally, but most of the time or all of the time. That is at least according to the newest data from the Public Health Institute Gesundheit Österreich, which is, you know, understandably quite an alarming number. One in five.
1: Yeah, ja, ist ziemlich viel. Es wirkt ein bisschen so, als wäre Gen Z die einsamste Generation ever. Das hat natürlich Folgen, gar nicht so geile Folgen, schwerwiegende Folgen. Einsamkeit wirkt sich auch psychisch und körperlich aus. Schlafstörungen, Depressionen etc. All das hängt oft mit Einsamkeit zusammen.
0: And FM4's Aisha Sahne is going to be hosting FM4 Auf Laut tonight and talking about loneliness. And she also took to the streets to ask you how you struggle and whether you deal with loneliness.
2: Ich glaube, es haben mehr Leute damit zu kämpfen, als man denkt. Und es ist so ein Gefühl, was so richtig tief sitzt.
3: Gerade in der Schulzeit hatte ich schon oft mit Einsamkeit zu kämpfen. Dass man irgendwie sich wünschen würde, dass man irgendwie mit wem abhängen könnte und das nicht kann.
2: Es ist auch so ein Ding mit Trends und dazugehören wollen. Und da habe ich auch schon in der Mittelschule, war ich dann auch schon sehr einsam.
4: Wie ich zum ersten Mal von meinem Elternhaus ausgezogen bin, das erste Mal in die eigene Wohnung, da habe ich mich sehr schnell einsam gefühlt, ja.
5: Und was glaubst du, könnte unserer Generation helfen? Was hat dir geholfen, aus der Einsamkeit rauszukommen?
6: Ja, halt, man könnte was essen gehen, shoppen gehen, ein bisschen spazieren gehen, auf einen Trip gehen. Und man sollte einfach mit anderen Leuten reden, damit man dieses Connection verbinden kann.
4: Ich muss sagen, so diese Einsamkeit am Anfang war irgendwie schon sehr lähmend. Irgendwie, ich finde, man hat sehr schnell verlernt, wie automatisch eigentlich manche Dinge passiert sind und wie anstrengend es war und wie bewusst man bestimmte Dinge wieder sozusagen ankurbeln musste, damit man aus dieser Einsamkeit rauskommt.
3: Vielleicht mit wem reden, einer Vertrauensperson, sich öffnen, ja, einfach ein bisschen Hilfe suchen.
2: Und lieber Leute anschreiben oder so, wenn sie dir auch mal nicht schreiben oder sich nicht melden, weil es oft schwierig wird, auf andere Leute zuzugehen. Deswegen, glaube ich, kann man Leute auch rausholen, wenn man sich einfach mal meldet.
1: Ja, schaltet ein heute Abend, falls euch das interessiert. 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

0: We heard about loneliness and how people are struggling with that. So, you know, as a small, potentially a small antidote, we'd like to be here for you, be a happy little voice in your ear. And
1: das können wir sehr gerne sein. Vor allem nämlich auch eine gute Stimme im Ohr zu haben.
0: Yes, yes.
1: Es, oft sind es ja die nicht so angenehmen.
0: We're the positive intrusive thoughts, like be nice to people, wear clean socks.
1: Putz jetzt deine Zähne.
0: Yes, wash your hands after you go to the bathroom.
1: Oder putz dir nicht die Zähne, wenn du niemanden küsst heute. Alles fair.

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13: Es ist 6.30 Uhr, 6:30 und hier ist Karin Goritschnik mit den FM4 News. Schönen guten Morgen.
14: Schönen guten Morgen. EU-Kommissionspräsidentin von der Leyen hält heute im EU-Parlament in Straßburg ihre Rede zur Lage der Europäischen Union. Es ist eine Gratwanderung zwischen den Interessen der Fraktionen im EU-Parlament. Aus Straßburg berichtet Verena Sophie Meyer.
15: Ursula von der Leyen gibt heute einen Ausblick darauf, was die EU-Kommission für das kommende Jahr plant. Besonders wichtig sind für ÖVP-Delegationsleiter Reinhold Lopatka Investitionen in europäische künstliche Intelligenz.
16: Also ich sehe nach wie vor die Chancen genauso, wie wir die Risiken ernst nehmen müssen.
15: Auf klare Konsequenzen aus dem Hitze- und Waldbrandsommer und mehr Schutz für die Menschen wartet die grüne Abgeordnete Lina Schilling.
17: Was können wir tun, um denen ihr Leben zu erleichtern in Hitzewellen? Was können wir tun, um denen ihr Leben zu erleichtern in Naturkatastrophen?
15: Alle Parteifamilien werden auf Zugeständnisse achten. Von FPÖ-Delegationsleiter Harald Wilimski wird es trotzdem keinen Applaus geben.
18: Selbst wenn da und dort ein positiver Splitter wäre.
15: Von der Leyens große Rede wird auch international verfolgt. Als Ehrengast ist Kanadas Premierminister Mark Carney eingeladen.
14: Bei einer LGBTQ+-Kundgebung vor einem Gerichtsgebäude in Istanbul sind mindestens 150 Menschen festgenommen worden. Aktivistinnen und Aktivisten hatten sich versammelt, um gegen die jüngsten Razzien und Festnahmen zu protestieren. Bereits am Wochenende hatte es zahlreiche Festnahmen gegeben. US-Präsident Trump hat die sofortige Schließung des renommierten Kennedy Centers in Washington verkündet. Grund dafür seien Sicherheitsbedenken und dringend nötige Renovierungsarbeiten. Zur Voraussetzung für die Renovierung machte Trump, dass ein eigener Name an der Fassade der Kultureinrichtung angebracht wird. Ein Richter hatte dies zuvor erneut verweigert. Im Klimaticket-Ranking von Greenpeace, das Leistbarkeit von Öffis in 30 europäischen Ländern vergleicht, ist Österreich nach einem Stockerlplatz 2023 nun auf den 4. Platz abgerutscht. Grund dafür seien die überdurchschnittlich stark gestiegenen Fahrpreise für Bus und Bahn, so die NGO. Das Wetter? Zunächst viel Sonne, ab Mittag von Westen her einige Wolken und bis zum Abend von Vorarlberg bis ins westliche Niederösterreich Regenschauer und Gewitter. Die Höchstwerte 20 bis 28 Grad.
13: Dankeschön.
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0: Ich finde auch so Gegensätze einfach sehr spannend. Eben wenn die Querflöte ein sehr leichtes Instrument ist, finde ich geil, wenn man es dann einfach nur in einem elektronischen Beat fetzt. Einige Leute gesagt, dass meine Musik nicht hier funktionieren wird in Österreich und Deutschland, weil sie auf Spanisch ist, aber das ist jetzt gerade sehr schön. Danke FM4 auch, dass ihr den Raum für so viel unterschiedliche Musik aus Österreich schafft.
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0: 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And so was also the case 4 years ago in the middle of September of 2022 when FM4 started a new project called the FM4 Musik Podcast. The idea was to bring you everything that's happening in the world of music condensed into one nice chunk of time. Music, news, new artists, songs and albums, hypes, and of course lots of interviews straight to you in a weekly digestible format.
1: Ja, klingt nach einem Podcast. Seitdem hat Christoph Seppin mit unzähligen Menschen im Musikpodcast gesprochen. Journalistinnen und Journalisten, Wissenschaftlerinnen und Wissenschaftler, Fans und natürlich auch mit Musikerinnen und Musikern selbst. Ich zähle jetzt viele Namen auf, eine illustre Runde. Damon Albarn, Bibitzer, Youngblood, Lovehead, Fontaines DC, Wanda, Danger Dan, My Ugly Clementine, Alice Merton, Blümchen und alle schon zu Gast im FM4 Musikpodcast. Und ich muss dazu sagen, ich habe noch ein paar Namen weggestrichen. Die Liste war mir zu lang.
0: Yeah. And the very first guest, though, was Jan Müller from the band Tokotronic, and himself also host of the music podcast Reflektor. Now, over the years, it would become somewhat of a tradition that our Christoph Seppin and Tokotronic's Jan Müller would meet up to chat whenever the band was in town. And so, to celebrate 4 years of the FM4 Musik Podcast, Jan Müller has returned.
1: Seine friendship with benefits, nur das Benefit ist, dass man sich zum Podcast plaudern trifft.
0: Nice.
1: You know what I mean?
0: Yeah.
1: Es wird ausführlich geplaudert über Musik, die Jan gerade hört, wichtige Konzertlocations, Kulinarik und Bingo, inszenierte Beefs, angeschmierte Wände in Backstage-Räumen und was man am besten draufkritzelt über den Nino aus Wien und über Ratschläge für junge Musikerinnen und Musiker.
2: Tipp an junge Musikerinnen und Musiker, es ist, glaube ich, echt sehr hilfreich, wenn Erfolg nicht die erste Kategorie ist. Also nun ist mir klar, das ist natürlich auch irgendwie irgendwann vielleicht wichtig, dass man vielleicht damit auch ein bisschen Geld verdient. Aber wenn, ich habe manchmal das Gefühl, dass es Bands, Künstlerinnen, Künstler gibt, wo diese Kategorie so ganz stark im Vordergrund steht. Und das ist bringt, glaube ich, wenn die Leute talentiert sind, bringt das vielleicht auch was. Aber ich weiß nicht, ob das auf Dauer glücklich macht.
0: And that is good advice, I would say. Make music for yourself. Make music even if you were never going to become successful. Just do it for the love of the game, for music's sake, before you start thinking about success too much.
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1: Olivia Rodrigo mit Brutal um 6.50 Uhr. Und brutal geht's auch gerade zu bei der Tour von Ed Sheeran, könnte man sagen. Da haben wir ja gestern schon drüber gesprochen. Macklemore wurde da als Opener, als Vor-Act quasi gestrichen von ganzen Tour oder von teilweise von der Tour, weil er sich für Palästina mit Free Palestine rufen öffentlich oder geäußert hat. Und da gibt es jetzt, muss man sagen, heute ein Update bei dieser ganzen Kiste.
0: Yes, because all four supporting artists for the upcoming dates of the Loop Tour, Ed Sheeran's tour, have also withdrawn in solidarity with Macklemore, including Phineas, who you might know also as Billie Eilish's brother, Aaron Rowe, and Lucas Graham from Denmark, but also Ed Sheeran's tour band have also withdrawn. Now, Ed Sheeran often performs like solo with like a loop pedal in his guitar, but for about half of the show, he does also have a backing band, and they have also decided to withdraw from this leg of the tour. So
1: Ed Sheeran selbst hat ein sehr langes Statement auch veröffentlicht, muss man sagen, wo er irgendwie sagt, hey, nur weil er sich nicht öffentlich äußert, heißt das nicht, dass er keine Meinung dazu hat. Außerdem waren das Verträge mit dem Promoter, nicht mit ihm selbst. Also da gibt es jetzt ein Back and Forth, könnte man sagen.
0: Yeah, if you're lacking your morning reading, then there's lots of celebrity statements you can go read, notes on Instagram.
1: Das stimmt.
0: To catch yourself up on all of the latest developments on that.
1: Das ist schön. Instagram-Posts zum Frühstückscafé.
0: Ja. Yeah.
1: Oder ihr hört einfach uns zu. dann das funktioniert ein bisschen besser.

0: Mein perfekter Morgen ist früh spät aufzustehen.
1: Sunny side up.
2: Der perfekte Morgen für mich, da habe ich so eine Playlist, die höre ich immer ganz gerne an in der Früh.
3: That sounds nice.

0: The world keeps spinning, eigentlich eine gute Regel. Immer geht es irgendwie weiter. Also weiter geht es irgendwie immer. Das wollte ich sagen.
1: Ja, that's very true.
0: So, wir sind jetzt schon im Herbstjahr angelangt, oder?
1: Ja, yeah, I would say so.
0: Aber wir haben jetzt eigentlich wieder einen Track eingeplant, der uns, glaube ich, direkt in den Sommer zurückteleportiert.
1: Well, I mean, would you call this late summer or early autumn? Ist der Übergang zu der Übergangsjahreszeit, you know?
0: Ja, nein, ich bin eigentlich so, wenn ich jetzt aus dem Fenster schaue, Sonne ist jetzt aufgestiegen, würde ich sagen, goldener Herbst.
1: Goldener Herbst, Altweibersommer.
0: Altweibersommer, genau. Yeah. Hast du noch so einen Sommerhit, der dir von diesem Sommer übrig geblieben ist?
1: Well, I mean, it's got to be the one that everybody was talking about, no? The one that was beautifully translated into English as Doobie Scoot Canoe.
0: Der hier?
1: Maybe.

0: All right, everybody, if you are currently eating, maybe put that stuff down for a second. And especially if you are drinking coffee, I would recommend you put down your cup if you have a sensitive stomach. You can't say that you haven't been warned. Listen, maybe this little bit of news has also made its way onto your feed. But if it hasn't, here's the little summary. At an, let's say, extreme sports event in Beijing, the so-called Hyrox race, one of the participants quite literally shat herself, to put it correctly, I suppose.
1: Yeah.
0: Kept going anyway, and then won, but was afterwards disqualified.
1: Ja, es handelt sich dabei um die amtierende Hyrox-Weltmeisterin Joanna Wytrusek aus Australien. Dass die Veranstalter des Events der Athletin überhaupt erlaubt haben, weiterzumachen, hat zu sehr viel Kritik geführt. Die Veranstalter haben sich im Anschluss entschuldigt.
0: Okay, you can resume eating now, I think. So, some people think that, you know, incidents like that could reflect the sort of super results-driven attitude that sort of exists within the Hyrox community or ideology. Like, it's important that you win, irrespective of what happens, regardless of the consequences, doesn't matter how you do it.
1: Ja, jetzt ist aber die Frage, wie funktioniert Hyrox eigentlich genau? Falls ihr euch das gefragt habt, bei den 10.000 TikTok-Videos und Reels, die man also reingespült bekommt, sind alle CrossFit-Bros jetzt zu Hyrox-Bros und Girls konvertiert. Warum ist das so ein Trendsport geworden? Daniel Grabner sagt es uns.
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3: Come on, come on!
4: Hyrox ist ein bestimmtes Wettkampfformat in Form eines besonders harten Zirkeltrainings. Sebastian Rieder, CrossFit-Trainer und Hyrox-Coach.
5: Es besteht aus 8 Kilometer Laufen. Nach jedem Kilometer absolviert man unterschiedliche Stationen. Also das beginnt beim Ski-Erg, das ist so wie ein Langlauftrainingsgerät. Da muss man einen Schlitten schieben, einen Schlitten ziehen. Da macht man einen Burpee-Broadjump, also man lädt sich auf den Boden und dann springt man beidbeinig, soweit man kann. Dann gibt es einen Ruderteil, dann ist ein Teil Farmer's Carry. Farmer's Carry ist einfach mit 2 Gewichten gehen. Sandbag Lunges, dann hat man einen Sandsack und macht Ausfallschritte und am Ende kommt dann auch noch Volleyball Shots.
4: 2017 wurde Hyrox von Christian Tötzke und Moritz Fürster ins Leben gerufen. 2018 fand der erste Event in Hamburg statt. Schon ein Jahr später die erste Weltmeisterschaft. Seitdem hat sich Hyrox neben CrossFit zu einem starken Player innerhalb der sogenannten Functional Fitness Sportarten entwickelt. Weltmeister bei den Männern ist übrigens der Österreicher Alexander Rončević. Was ist der Reiz am Hyrox im Vergleich zu anderen Workouts?
5: Tendenziell glaube ich, dass halt Hyrox ein viel größeres Appeal hat, weil die technischen Anforderungen der Übungen sehr gering sind. Also das Frustrationslevel, etwas zu lernen, ist deutlich geringer. Und der zweite Punkt ist, es ist sehr planbar. Also die Leute wissen schon genau, was auf sie zukommt. Und ich glaube, das macht auch einen dieser großen Reizfaktoren aus, dass man sehr gezielt dafür trainieren kann. Und das ist in den letzten Jahren einfach wirklich unfassbar populär geworden, dieses Format, und ist da die größtwachsende Fitness-Brand, die es auf unserem Planeten gibt.
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2: So,
0: if you feel like running a casual 8K with, you know, a ton of burpees in between and other exercises, if you feel like that's exactly your thing, try Hyrox. But folks, protein is all well and good, but you also need to include fiber in your diet, guys, okay? Make sure that we want to avoid what happened to the former champion.
1: Ansonsten wird es eine shitty Angelegenheit und das will niemand.
0: Hey.

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0: Bates mit Sick of Man. Ein bisschen was für den energetischeren Morgen, würde ich sagen.
1: Ja, yeah, take that into the rest of the day with you.
0: Sick of Man?
1: Ja. Yeah.
0: Vielleicht ist das ein guter Tag mal.
1: Adopt a bad bitch attitude. Don't take shit from nobody.
0: Here we go.
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17: Es ist 7.30 Uhr, 7:30, und hier ist Karin Goritschnik mit den FM4 News. Schönen guten Morgen.
18: Schönen guten Morgen. Der Urschuss rund um den Tod des Justizbeamten Pilnacek kehrt heute aus der Sommerpause zurück. Diese Woche werden erstmals amtierende und ehemalige Ministerinnen befragt. Viktoria Waldhäusl.
19: Heute wird die ehemalige Justizministerin Alma Sadic von den Grünen befragt, morgen dann Justizministerin Anna Sporer von der SPÖ. Dazu kommen 2 weitere Staatsanwälte. FPÖ-Fraktionsführer Christian Hafenecker.
7: Jetzt sind wir gerade ganz massiv im Justizkapitel drinnen und dann gilt das Ganze mit dem Innenministerium, sprich mit den damals verantwortlichen Innenministern Karner, mit dem ehemaligen Bundeskanzler Nehammer und auch mit dem aktuellen Bundeskanzler Stocker zu besprechen.
19: Bisher haben die Befragungen keine Beweise für politische Einflussnahme auf die Ermittlungen ergeben. Dazu ÖVP-Fraktionsführer Andreas Hanger.
5: Deshalb bleibt es für mich ein FPÖ-Stärke-Verschwendungsausschuss.
19: Im Hintergrund rechnen auch Abgeordnete der anderen Parteien mit keinem großen Erkenntnisgewinn mehr.
18: EU-Kommissionspräsidentin von der Leyen wird in ihrer heutigen Rede zur Lage der Union in Straßburg die großen Prioritäten der Kommission für das kommende Jahr vorstellen. Sie dürfte zu einer weiteren Unterstützung der Ukraine sowie nach dem Hitzesommer und dem Massenansturm auf Ceuta zu einer besseren Vorbereitung der EU auf Krisen aufrufen. Weiters dürfte sie ein Social-Media-Verbot für Kinder unter 13 oder 15 Jahren vorschlagen. In den USA berät die Notenbank Fed heute über die Leitzinsen. Aufgrund der hohen Inflation wird erwartet, dass sie die Zinsen anheben wird. Es wäre das erste Mal seit 2023 und eine Niederlage für Präsident Trump, der seinen Vertrauten Kevin Warsh an die Spitze der Fed gesetzt hatte, damit dieser für eine Leitzinssenkung sorgt. Das Ozonloch über der Antarktis ist 2025 so klein gewesen wie selten seit Anfang der 1990er Jahre. Die Weltwetterorganisation WMO führt diesen Erfolg auf das Montrealer Protokoll von 1987 zurück. Seither wurden schädliche Stoffe wie Fluorchlorkohlenwasserstoffe schrittweise verboten. Das Wetter? Zunächst viel Sonne, ab Mittag von Westen her einige Wolken und bis zum Abend von Vorarlberg bis ins westliche Niederösterreich Regenschauer und Gewitter. Die Höchstwerte 20 bis 28 Grad.
17: Vielen lieben Dank.
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0: 12 und bei uns ist es jetzt nicht 12 vor 12, sondern bei uns ist es jetzt circa 3 vor Gast, würde ich sagen.
1: Oh, I like the way you put that. It is also just about 7:39, 7:40, which means that in 7:43, we got a guest coming in. Do we want to tell them who it is?
0: Ja.
1: Should we say it's the opposite of bad adult?
0: Ja, das reicht mal. Das Gegenteil gleich hier bei uns in der Sendung. Und zuhören lohnt sich, wir haben auch was zu verlosen. Das möchte ich auch schon mal ankündigen. Also jetzt ist High Noon, würde man sagen, im Wilden Westen.

0: Wir sprechen jetzt mit einer Band, die uns hier auf FM4 schon seit über einer Dekade begleitet, muss man sagen. Guten Morgen und willkommen in der FM4 Morning Show an Jonas von OK Kid. Hi.
1: Guten Morgen.
2: Hi, servus. We have a lot to talk about. There's the latest OK Kid album, Komm, wir bleiben stehen, that might have been this year's summer soundtrack for a lot of you out there. And of course, when there's an album, there's also an upcoming tour. But let's start with the most important question. Jonas, how was your summer? How is everybody doing in the OK Kid family?
1: Der Sommer war schön. Also wir haben ja eine lange Pause gemacht von über 2 Jahren. Das heißt, es war das erste Mal, dass wir überhaupt wieder Shows gespielt haben. Und der Sommer hat angefangen. Wir haben ja unser eigenes Festival in Gießen, das Stadt ohne Meer Festival. Und da war die erste Show zum Release. Plus wir haben noch Festivals gecrashed, wo wir auf dem Campingplatz eingebrochen sind und haben Musik gemacht. Das war cool. Und jetzt gerade irgendwie, jetzt ist so ein Late Summer, Melancholie kicks in. Und deswegen wird es Zeit, dass die Tour endlich losgeht, damit man hier aus diesem kleinen Summertime Sadness Blues wieder rauskommen.
0: Aber bist du so eine Person anfällig für so Sommerendstimmung, Sommermelancholie, wenn er vorbei ist?
1: Komplett. Ich bin für jede Gefühlsströmung anfällig.
0: Fühle ich sehr. Jonas, ihr positioniert euch ja auch stark politisch, muss man sagen, für Demokratie, für Zusammenhalt gegen rechts. Jetzt liefert ihr eine 3-Song-Serie, Hoffnung stirbt. Und wenn man sich das Album anhört, klingt das ja, muss man sagen, wie ein Album für das Wahljahr 2026, gerade auch in Deutschland. Da geht es um Zusammenhalt, es geht um Weitermachen, nicht aufgeben. Wie erlebt ihr diese Zeiten eigentlich gerade?
1: Ach, mega weird. Jetzt auch gerade mit Sachsen-Anhalt ist es tatsächlich passiert, ne? Dass eine rechtsradikale Partei die Mehrheit erlangt hat. Das ist einfach auch frustrierend, vor allem, weil man das ja auch schon so lange beobachtet. Und wir haben ja mit Gute Menschen 2015 schon so einen Song gemacht, der genau sowas thematisiert. Und also ich denke mir mittlerweile nur noch, haben wir alle so wenig draus gelernt, dass wir so schlechte Argumente anscheinend auf unserer Seite haben, die Leute auf unsere Seite zu ziehen, denen es klar zu machen, dass die AfD keine Alternative ist. Also irgendwie muss es auch eine Möglichkeit geben, die Leute wieder zurückzuholen. Und man wird irgendwie nicht schlau draus. Das ist wirklich sehr, sehr deprimierend. Und das ganze Album ist ja letztendlich auch mit Hoffnung stirbt, was du gerade angesprochen hast. Jetzt von Hoffnung zu reden, ist, glaube ich, so sehr utopisch schon fast. Es geht nicht um Hoffnung. Es geht aber um Weitermachen. Also die Hoffnung musste erst sterben, auch für uns auf dem Album, damit man dort dann wieder eine Basis hat, damit sich was entwickeln kann. Weil es gibt immer noch Leute in deinem Umfeld, die so denken wie du, und du bist nicht alleine mit deinen Feelings so. Und daraus ist dann ganz viel entstanden.
0: Ich habe noch eine Frage, bevor wir unseren Song anhören. Und zwar den Song Rave On. Kannst du uns einleiten, ein bisschen was dazu erzählen zu diesem Song?
1: Einleitend erzählen kann es am besten Luisa Neubauer, weil die spricht das Intro zu dem Song. Und die bringt es eigentlich genau auf den Punkt, eigentlich um was es im ganzen Album geht. Und davor auf dem Album sind ja die 3 Hoffnung stirbt Teile. Und das ist so das erste Mal, wo ein leichtes Licht reinflackert, dass man nicht unbedingt aufgeben muss und dass man auch in einem dystopischen Umfeld eine Art von Gemeinschaft und Sinn erleben kann und da am besten auch gestärkt rausgeht. Das ist einer unserer absoluten Lieblingstracks auf dem Album.
2: Alright, here it is then, Rave On from OK Kid.
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0: Okay Kid with Rave On, a track from their new album Komm, wir bleiben stehen.
1: Und wir sprechen jetzt noch ein bisschen weiter mit Jonas von Okay Kid. Jonas, der Albumtitel, der ist ja zu verstehen im Sinne von stehen bleiben und standhalten gegen den Sog der Hoffnungslosigkeit, der einen runterzieht. Aber er hat doch eine Bedeutung für das Bandleben, oder?
2: Wir hatten ja auch schon, sag ich mal, Jahre, wo wir gezweifelt haben, ob es überhaupt noch weitergeht. Das war diese Post-Corona-Zeit, die sehr schwierig auch für uns war. Und das ist ja auch so nochmal ein bisschen, sag ich mal, auf einer anderen Ebene auch ein Statement für uns als Band. Ey, wir sind wieder da, wir bleiben stehen, wir gehen nicht weg.
0: So, coming back to your tour, which you guys are kicking off very, very soon. On the 27th of September, you'll be playing in Vienna, playing at the Otterkringer Brauerei. How are your preparations for that going?
2: Ja, ich bin gerade immer noch irgendwie krank. Wir haben jetzt noch 12 Tage bis zur Tour, aber ich glaube, bis dahin werde ich fit sein. Ey, wir freuen uns ultra auf Wien, weil Wien ist immer eine unserer absoluten Lieblingsstädte. Und das sage ich jetzt nicht, weil ich bei FM4 bei euch quatsche. Ich würde es auch bei NDR 2 und beim RBB und beim Hessischen Rundfunk genauso sagen. Wien ist immer eine ganz besondere Stadt und generell Österreich für uns. Und dass wir da den Tourauftakt machen in der Otterkringer Brauerei ist eh special, weil wir haben richtig Bock drauf, dass es in Wien losgeht.
1: Wir stellen dir ein Soda-Zitronen oder ein anderes Getränk in die Otterkringer Brauerei, damit es mit den Vitaminen klappt.
2: Ey, ist es so ein richtiges, weil das habe ich noch nicht ganz gecheckt, weil ich habe nie ein Soda-Zitronen in Wien getrunken.
1: Ja.
2: Ist das so ein Ibiza-Ding oder ist es so eh schon, dass man es eh überall trinkt und er hat es aufgegriffen?
1: Das Zweite, also Soda-Zitronen ist so ein Klassiker.
2: Mm. Also wir trinken ja eigentlich auch Soda-Zitronen, also wir trinken halt Wodka-Soda.
1: Aber Soda-Zitronen ist ja ohne Alkohol, also das ist ja...
2: Ja, ich weiß, aber genau, dann kann man sich ein bisschen Spaß reinmachen oder eben nicht.
0: Alright, thank you so, so much, Jonas. You guys are going to be playing on the 27th of September at the Otterkringer Brauerei here in Vienna and then on the day after in München. And for anyone who's listening now, we have a couple of tickets to give away. Ooh.
3: WhatsApp 0664 828 4444.
1: 27. September, Okay Kid, Otterkringer Brauerei, schreibt uns jetzt einfach auf WhatsApp und dabei sein.
0: Be there or be square.
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1: Herbst ist ja die beste Zeit, um rauszugehen. Goldener Herbst, wir haben schon gesagt, frische Luft, wandern, Wasserfälle bewundern und vielleicht sogar ein Wasserwesen zu sehen.
2: Oh, actually, wait, I see two of them right now. Look, it's a Tatzelwurm.
1: Liebe Tatzelwürmer.
2: And a Wildfrau. It's not me this time, though. Both legendary water creatures. And I think they're having a little chat down by the creek.
1: Ja, wie oft hört ihr da jetzt im Hintergrund die Wildkatze miauen? Das wollen wir wissen. Wer als erste Person bei uns durchkommt und die Anzahl richtig errät, gewinnt. Also wie oft miaut die Wildkatze?
3: Was bist denn du? Du bist ein Drache, eine Schlange und ein Raubtier. Kannst dich nicht entscheiden, oder was?
4: Ich bin ein Tatzelwurm. Ich bin eben eine bunte Mischung, Fee.
3: Hä? Hey, ich bin keine Fee. So wie die Tinkerbell oder was? Ich bin ein mächtiges Wesen der Wildnis. Excuse me.
4: Ich weiß eh, dass du eine Wildfrau bist. Ich bin ja nicht auf der Nudelsuppe dahergeschwommen.
2: So, how often did you hear the wildcat meow in the background? Call 0800-226-996 right now if you have the right answer.
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0: Bibidubi Memories um 8.18 Uhr. Übrigens auch schon zu Gast im FM4 Musikpodcast. Happy Birthday nochmal an dieser Stelle. So, wir haben etwas verlost und einen Gewinner.
1: Ja, Michael.
0: Michael hat gewonnen und ja, richtig erraten. Fünfmal hat die Wildkatze miaut.
1: Ja, tried really hard to get the attention of the Tatzelwurm and the Wildfrau.
0: Ich möchte was sagen. Tatzelwurm, super, ist von meiner Heimatgemeinde Wagrain sowas wie ein inoffizielles Maskottchen. Es gibt die Tatzelwurmrutsche im Freibad. Nicht mit den Knien rutschen, weil das schlagt ihnen die Knie auf. Und es gibt auch so einen Fanclub vom Tatzelwurm. Gary Hollerer, unser ehemaliger Kollege hier bei FM4, hat mir in der Sekunde geschrieben, Tatzelwurm.
1: Damn.
0: Das heißt,
1: are you president of the Tatzelwurm Fanclub?
0: Ich weiß nicht, Gary, das machen wir uns noch aus. Liebe Grüße an der Stelle. Da macht jetzt übrigens super Popkultur-Touren in Wien. Damit ist jetzt wirklich viel gesagt. Und, aber ihr könnt zu unserem Tatzelwurm Fanclub joinen. Bist dabei, Emily?
1: Always.
0: Wirklich?
1: For sure.
0: Du bist, was magst du denn sein? Kassiererin? Schriftführerin?
1: No, I want to be Maskottchen of the Maskottchen Fanclub.
0: Okay, passt. Aber du musst dich ums Kostüm kümmern.
1: Passt.

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10: Es ist 8.30 Uhr, halb neun an diesem Mittwochmorgen und hier ist Karin Goritschnik mit den FM4 News. Schönen guten Morgen.
11: Schönen guten Morgen. In einer halben Stunde beginnt im EU-Parlament in Straßburg die jährliche Rede von Kommissionspräsidentin von der Leyen zur Lage der Union. Sie wird dabei viele Themen ansprechen, unter anderem den Hitzesommer und Maßnahmen zur Klimawandelanpassung. Weitere Schwerpunkte dürften die Debatte um künstliche Intelligenz, die Lage der Industrie und die künftige Unterstützung für die Ukraine sein. Verena Sophie Meyer in Straßburg. Schon im Vorjahr hat von der Leyen einiges angekündigt, nicht alles davon wurde aber auch umgesetzt.
12: Die Ankündigungen werden oft nicht 1:1 umgesetzt. Aus dem Vorjahr wurde etwa ein Made-in-Europe-Fokus für die Industrie in ein Gesetz gegossen. Nicht funktioniert hat allerdings der Plan, russisches eingefrorenes Vermögen in der EU als Kredit an die Ukraine weiterzugeben. Den Kredit gibt es jetzt allerdings trotzdem. Und mitten in der Umsetzung sind die Altersbeschränkungen für Social Media. Die letztes Jahr versprochene Expertinnen-Beratergruppe hatte ihre Arbeit abgeschlossen. Und die Fortsetzung, die kommt heute. Wir erwarten in der Rede auch Details zu den Social Media Altersbeschränkungen für Jugendliche in ganz Europa.
11: Der Stromkrisenmechanismus und der Industriestrom dürften heute auf der Tagesordnung des Ministerrats stehen. Zwar sind die Strompreise nicht derart in die Höhe geschossen wie die Preise für Benzin oder Heizöl, es gelte aber vorzusorgen, heißt es aus der Regierung. So soll künftig etwa ein Preisdeckel für den Basisverbrauch greifen, wenn der Strompreis auf über 16,5 Cent steigt. Die gestern über Litauen von NATO-Kampfjets abgeschossene Drohne war mit Sprengstoff bestückt. Das teilte Verteidigungsminister Kaunas mit. Die Sprengladung sei von Spezialkräften entschärft worden. Genauere Angaben zur Herkunft der Drohne gibt es weiter nicht. Beim Absturz eines Hubschraubers des Nachrichtensenders NBC sind in Los Angeles mindestens 3 Menschen ums Leben gekommen. Mindestens eines der Todesopfer war nach Angaben der Feuerwehr ein Fußgänger. Ob es an Bord des Helikopters Tote gab, war zunächst nicht bekannt. Das Wetter? Zunächst viel Sonne, ab Mittag von Westen her einige Wolken und bis zum Abend von Vorarlberg bis ins westliche Niederösterreich Regenschauer und Gewitter. Die Höchstwerte 20 bis 28 Grad.
10: Dankeschön.
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3: Ich bin jetzt nicht so lange in Wien und ich habe die kennengelernt und das sind meine besten Freunde. 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

0: You know, Philipp?
1: Ja.
0: It's funny how careers sometimes develop.
1: Ich habe keine Ahnung damit, ich kenne mich mit entwickelten Karrieren nicht aus.
0: Well, I can tell you about one.
1: Okay.
0: To help you understand. Take the German pop singer Lotte, for example. She started making music at the age of just 13. And for years, she's kind of been associated with the pop mainstream, singing Deutsch Pop alongside stars like Max Giesinger and amassing millions of streams with it.
1: Ja, aber so richtig geil gefunden hat Lotte das nie, hat sich nie wirklich wohlgefühlt im Deutsch Pop. Und nach 3 Alben ist jetzt eine neue Ära angebrochen. Sie hat eine Songsammlung im Stile der 1960er Jahre veröffentlicht. Lotte heißt das dazugehörige Album. Und einfach ein schlichter Name. Und das stellt sie heute live im Wiener WUK vor. Und da haben wir uns gedacht, da fragen wir doch ein paar Fragen.
2: Seriously?
3: Christian Lehner fragt nach.
2: Wie heißt du?
4: Lotte.
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2: Woher kommst du?
4: Aus Ravensburg.
2: Das ist im Schwabenland. Ist es dort eher kühl oder cool?
4: What? Es ist eher cool.
2: Das ist ganz in der Nähe von Österreich auch. Bist du ein bisschen ein Ösi?
4: Ich war lange und viel in Österreich, deshalb so ein paar Servus oder eine Aussie gehen kann ich noch.
2: Ich werde dich jetzt nicht fragen, ob du Orchkatzalschwurf sagen kannst.
4: Och, ja, nee.
5: 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Du kannst mich lieben und trotzdem frei bleiben.
2: Lotte ist dein Künstlername. Warum?
4: So wurde ich als Kind genannt. Versuche näher an mein inneres Kind ranzukommen.
2: Welchen sich reimenden Zusatz haben sich deine Mitschülerinnen für dich ausgedacht?
4: Es war kein Mitschüler, sondern Max Giesinger. Lotti Carotti.
2: Wäre mir jetzt auch eingefallen. Welche Musik magst du?
4: Dream Pop.
2: In welcher Ära deiner Karriere befindest du dich?
4: Ich bin in der Lotte-Ära. Ich bin so nah an mir dran wie noch nie.
2: Klingt ein wenig wie die 60s und die 70s.
4: Ja, tatsächlich. Das ist die Musik, die ich höre und liebe und die ich jetzt Gott sei Dank endlich auch selber mache.
2: Klingt ein wenig wie Lana Del Rey für Deutsche.
4: Das ist das größte Kompliment. Sie ist die absolute Königin.
2: Das Album heißt wie du, Lotte. Ist dir nichts anderes eingefallen?
4: Ich weiß nicht, was ich dazu sagen soll.
2: Ist es ein Herbstalbum?
4: Ich glaube, es ist ein Spätsommeralbum.
2: Warum?
4: Weil es viel Sehnsucht in sich trägt und ich finde, Spätsommer hat eine Sehnsucht. Der Sommer ist fast vorbei, aber er war auch wunderschön und eigentlich ist er gerade am schönsten.
2: What is the message of the album?
4: Du bist frei.
2: Ist es dein bisher bestes Album?
4: Auf jeden Fall mit Abstand.
2: Ist es dein bisher persönlichstes Album?
4: Ich glaube, jetzt ist mein persönlichstes, weil ich alles zu meinem gemacht habe. Den Prozess, die Zeit, die Zeitlosigkeit.
5: Ich bin ein Baum, ganz klar.
2: Die drei wichtigsten Fragen des Musikjournalismus. Erstens, was ist deine Lieblingsspeise?
4: Kartoffeln.
2: Dein Lieblingsdrink?
4: Fermentino, das ist ein Weißwein aus Italien, der ist wahnsinnig lecker.
2: Deine Lieblingsfarbe?
4: Ich glaube, ich gehe zu meiner Grundfarbe zurück, das ist grün, aber es wechselt auch viel.
0: Lotte is the title of the new album by Lotte as well and you should really check it out, it's beautiful.
1: Ja, und live könnte ich heute von der neuen Lotte im Wiener WUK überzeugen. Dort ist sie mit Band.
0: Yeah, and here she is now with Wenn du tanzen willst. The song was a really big hit in Germany this year. So maybe it's here for us in the autumn.
1: Ich würde sagen, ich sage ja. Wenn du tanzen willst, ja. Here we go.

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1: Es ist 9.30 Uhr, halb 10 und hier ist Karin Goritschnik mit den FM4 News. Schönen guten Morgen.
2: Guten Morgen. Dass plötzlich alle großen KI-Tech-Firmen auf die Entwicklungsbremse steigen, sorgt seit Tagen für Diskussionen. Vor allem aber auch für die Frage, warum ausgerechnet die sonst so euphorischen KI-Giganten vor ihren eigenen Produkten warnen. Philipp Maschl.
3: Bislang gab es nur eine Richtung, mehr künstliche Intelligenz in immer rasanteren Entwicklungsschritten. Dass sich das nun dreht aus Sorge um die Zukunft der Menschheit, verwundert viele. Darunter Martin André, Medienwissenschaftler aus Köln und Kritiker der Tech-Bosse. Er glaubt, es geht um Geld. Die Unternehmen, die hätten Angst davor, für Schäden haftbar gemacht zu werden, wenn sich die KI verselbstständigt.
4: Das ist, glaube ich, der Hauptpunkt, denn ich würde auch vermuten, dass wenn die Eigentümer oder die Manager dieser Plattform diese Risiken nicht wahrheitsgetreu abbilden, dass da in den USA mit den Gerichten nicht gut Kirschen essen ist. Also ich könnte mir vorstellen, dass sie sogar mit ihrem persönlichen Vermögen dann haften müssen.
3: Für André ein möglicher Grund, dass nun auch der Gang an die Börse von Anthropic oder OpenAI verschoben wurde. Eben aus Angst vor finanziellen Folgen.
2: Der U-Ausschuss zur Causa Pilnacek nimmt nach der Sommerpause heute seine Arbeit wieder auf. Die ladende FPÖ konzentriert sich nun auf die Politik. Zunächst werden Ex-Justizministerin Sadic und ihre Nachfolgerin Sporrer befragt. Bisher haben die Befragungen keine Beweise für politische Einflussnahme auf die Ermittlungen zum Tod des früheren Justizbeamten Pilnacek ergeben. Die Staatsanwaltschaft Wien ermittelt gegen einen heimischen Künstler, der laut Krone-Bericht die Tochter seiner Ex-Lebensgefährtin missbraucht haben soll. Statt ihn anzuzeigen, soll die Mutter des Kindes den Mann gemeinsam mit einer Bekannten um mehrere 10.000 Euro erpresst haben. Der Künstler erstattete schließlich Selbstanzeige. Die saudi-arabische Luftabwehr hat nach eigenen Angaben nahe der für Muslime heiligen Stadt Mekka eine Drohne der jemenitischen Houthi-Miliz abgefangen. Ein Militärsprecher bezeichnete den Angriff auf Ex als schändliche Tat. Die pro-iranischen Houthis weisen den Vorwurf als abgedroschene Lüge zurück. Das Wetter? Zunächst viel Sonne, ab Mittag von Westen her einige Wolken und bis zum Abend von Vorarlberg bis ins westliche Niederösterreich Regenschauer und Gewitter. Die Höchstwerte 20 bis 28 Grad.
1: Danke, Karin.

0: Fontaine's DC, Marianne Marianne. Well, ist das eigentlich richtig?
1: Marianne. But that's not who we're talking about. We're talking about Jonas. Jonas of OK Kid has been in the studio with us this morning, and we talked a little bit about the band's new album, the current political situation in Germany, and how to stand up as right-wing extremism as an artist, and of course about their upcoming tour start here in Vienna.
0: Ja, und zum Abschluss haben wir jetzt nur mal ganz kurz Zeit für eine Runde Espresso-Questions. So lang wie es dauert, halt einen Espresso runterzulassen, können wir Jonas noch ein paar schnelle Fragen stellen. Ready? Here we go.
1: Okay, Computer or Kid A?
2: Okay, Computer.
0: Radiohead schon mal live gesehen?
2: Nein.
1: City or Sea? Stadt oder Meer?
2: Sea.
0: Euren Heimatort Gießen muss man besuchen, weil?
2: Weil es dort ein Festival gibt, was Stadt ohne Meer heißt.
1: Do you brush your teeth before or after breakfast?
2: Mal so. Eigentlich macht es mehr Sinn danach. Aber wenn man irgendwie auf Reisen ist, dann geht man, sag ich mal, aus dem Hotelzimmer. Oder wenn man auf Tour ist, dann putzt man sich die Zähne vorm Frühstück. Und das merkt man beim ersten Orangensaft, dass das eine dumme Idee war. Aber man macht es trotzdem vorher, meistens, ja.
0: Vinylplatte oder Spotify-Abo?
2: Ah, Vinylplatte.
1: Sneaker-Socks oder Tennis-Socks?
2: Tennis-Socks.
0: Der beste Band-Moment?
2: Boah, ich glaube, Tourauftakt, erster Song. Ich verrate noch nicht, welcher in Wien wird das sein.
1: Guitar oder Synth?
2: Gitarre.
1: All right, the coffee is ready, and here it is now. OK Kid with some guitars.

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0: Bad Bug heißt dieser Track und falls euch die Bad Bugs beißen, dann wäre es spätestens jetzt an der Zeit aufzustehen.
1: Ja, yeah, wake up folks, time to get moving, andiamo, andiamo. And if you need a little, even more, a little extra support, then Steve Crilly's gonna come and give you that final little nudge to get started into your day.
0: Enjoy.
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0: Out of Salzburg, and he makes some really good stuff as well. 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Now you can start to see the political troubles that lie ahead for the president of the US. 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
2: Liebe Hörerin, lieber Hörer, der Kian hat ein E-Mail geschrieben. Hallo FM4 Ombudsmann. Berge, Militärbasen, Seen, Buchten, das Kennedy Center, Meerengen. Was wird Donald Trump als nächstes umbenennen? Lieber Kian, der von 1965 bis 1997 amtierende Präsident der Demokratischen Republik Kongo, geboren als Joseph Désiré Mobutu, wie du weißt, könnte für den aktuellen US-amerikanischen Präsidenten als Vorbild dienen. Der Herr Mobutu hat nämlich nicht nur Städte und Flüsse umbenannt, sondern auch seine Bürgerinnen, sein Land und sich selber. Nicht zuletzt im Jahr 1972 hat er den Namen Mobutu Sese Seko Kunkun Gbendu Watsabanga angenommen. Das bedeutet übersetzt der mächtige Krieger, der durch Wille und Ausdauer von Eroberung zu Eroberung schreitet und nur Feuer hinter sich zurücklässt. Na bumm, vielleicht wäre das eine Idee, die dem Herrn Trump gefallen könnte, sich selber einen schmeichelnden Superheldennamen andichten. Warum nicht? Noch dazu, wenn der President of the United States herausfindet, was sein eigener Name laut Cambridge Dictionary im informellen historischen britischen Slang bedeutet. Ich zitiere aus dem Eintrag zum Wort Trump: An escape of gas from the bowels. Synonym fart. Lustig? Ja, aber dass der da nicht längst schon etwas unternommen hat, verstehe ich wieder nicht. Servus!
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1: That's our brand new Lieblings guitar band. 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
2: Cathy Lafol.
3: Ich bestehe zu Hause auf meinen richtigen Namen.
4: Die Stiefmutter.
3: Willst du einen Apfel?
5: Cathy Lafol hat dir erzählt, dass sie in ihrer Rolle als Stiefmutter so richtig aufgeht. Welche anderen Rollen, findest du, sollten Frauen sich aneignen?
6: Alle möglichen Rollen, würde ich sagen.
7: Stiefväter auch.
5: Cathy Lafol ist ja auch sehr vielseitig und hat unter anderem einen Musical-Hintergrund. Welche Musical-Arie würde dein Leben am besten beschreiben?
8: Mathilda.
9: Sometimes you have to be a little naughty.
6: High School Musical.
10: All in this together.
6: Ihr Song beschreibt mein Leben gut.
11: Hallöchen, mein Name ist Atina Atlas. Mein allererster Job war bei einer großen Supermarktkette an der Wursttheke. Aber dann habe ich einen Arbeitsunfall gehabt. Ich habe mir fast meinen Finger weggeschnitten. Und dann musste ich mich umoperieren. Dann musste ich mich umorientieren. Oh, was für ein schöner freudscher Versprecher.
5: Atina Atlas hat uns spannende Einblicke in ihr Leben als Transfrau gegeben. Bist du in deinem Leben schon mal zu was anderem konvertiert und hast eine neue Perspektive bekommen?
12: Ja, das kann ich gut. In so männlichen Umfeldern irgendwie verschwinden und dann bin ich one of their bros.
13: Also ich finde tatsächlich sehr witzig, wenn ich selber als Radfahrer mich manchmal frage, wie ich mich in unterschiedlichen Rollen verhalte.
11: Ich habe zwar schon einige Kilometer am Tacho, aber ich befinde mich seit ein paar Jahren auf Generalüberholung. An dieser Stelle eine kurze Zwischenfrage an alle heterosexuellen Männer. Fühlt ihr euch angesprochen von diesem Kfz-Jargon? Tönt euch das an?
5: Atina Atlas ist auch auf Partnersuche und hat dementsprechend versucht, sich dem Niveau der männlichen Zuhörer anzunähern. Wie muss man denn mit Männern sprechen?
13: Einfach empathisch.
5: Und Fahrradbestandteile aufzählen können.
13: Das ist auf jeden Fall essentiell.
12: Wahrscheinlich einfache Sprache.
0: Yeah, good stuff. 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

0: Na servus, früher hat man sowas Digital Hardcore genannt. Slater hier mit Crank 2 und Slater hat auch zusammengearbeitet mit einer Band, zu der wir jetzt gleich kommen, beziehungsweise die gerade eine Show für nächstes Jahr schon announced haben. Weil es ist so, der Sommer ist so gut wie vorbei, also wird es Zeit auf den nächsten zu schauen. Den Festivalsommer nämlich. Gerade ist das Lineup vom nächsten Rock am Ring announced worden, das nächstes Jahr vom 4. bis 6. Juni stattfindet. Und das klingt zum Beispiel so.
1: Hi.

Das da am Ende ist, und das sind die wichtigsten News, Turnstyle mit Never Enough, die wahrscheinlich aktuell beste Band der Welt, kommt zum Rock am Ring, und zwar am Samstag, dem 5. Juni. Das Rock am Ring findet ja auch immer in unmittelbarer, so zeitlicher Nähe zum Nova Rock statt. Also da kann es manchmal schon ein paar Überschneidungen geben. Hoffen wir einmal, dass Turnstyle eine davon ist. Vertraut uns, wenn ihr eine Möglichkeit dazu habt, gebt euch das live, das ist eine der besten Bands, wie gesagt. Hier ist eins der besten Lieder in der Version ohne Slater, das ist Birds.

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1: Dead Company, so wird das neue Album von Royal Blood heißen, das im November rauskommt. Royal Blood, das ist das Duo Mike Kerr und Ben Thatcher aus Brighton in England. Wenn ihr ein bisschen eine Beschreibung braucht, wie das Ganze klingt, es klingt ein bisschen vom Gefühl her wie Open Road Rock'n'Roll. Man stellt sich ganz kitschig Trucks vor, wie sie nicht in Brighton, sondern in den USA am Highway entlang brausen. Ein erstes Lied gibt es auch schon von Royal Blood vom nächsten Album und wir haben gerade vor ein bisschen über einer Stunde mit der Band telefoniert und haben sie gebeten, euch ein bisschen was über den neuen Song 10 over 10 zu erzählen.
2: It was, yeah, that idea of like going all in and maxing out as much as possible. And the intro of the song, it just kind of, it made me laugh and I think that's something that's really important in our band, you know. It needs to kind of bring a smile to my face because it's so over the top, you know. It's been a great song to play live and it already feels a part of the show. It's great.
1: Das Album kommt dann im November und hier ist der gerade beschriebene Song. Das sind Royal Blood mit 10 over 10.

0: Der super talentierte Denzel Curry da gemeinsam mit Joy Crooks und Painkiller. Ihr hört Radio FM4 und mehr so schöne Musik gibt's jetzt gleich.
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4: Ihr habt es wahrscheinlich eh schon davon gehört. Macklemore ist aus der Tour von Ed Sheeran rausgeflogen. Er hätte Support spielen sollen, hat bei einem Konzert eine Rede und Unterstützung von Palästina gehalten und ist daraufhin wieder ausgeladen worden. Und das schlägt jetzt alles immer höhere Wellen. Ed Sheeran selbst hat sich mittlerweile zu der ganzen Sache geäußert und sagt, dass das nicht seine Entscheidung gewesen sei, sondern dass vom Promoter ausgegangen ist. Als weitere Konsequenz sind jetzt auch weitere Support-Acts aus der Tour ausgestiegen. Lucas Graham, Aaron Rowe und Phineas. Artists dürfen nicht stumm gemacht werden, wenn sie sich für unterdrückte Menschen laut machen, sagt Phineas, der Bruder von Billie Eilish. Und sogar Ed Sheerans Backingband ist aus der Tour ausgestiegen. Seine aktuelle Tour soll noch bis Dezember in den USA und Südamerika stattfinden. Sheeran selbst habe versucht, im Laufe der Woche Brücken zu bauen und eine Lösung zu finden. Aber er habe es leider nicht geschafft, das schreibt er in einem Statement.

0: Na, was haben wir da gehört? Fred Again, gemeinsam mit Anderson .Paak und Chica, Places to Be, ist ja eh schon so ein moderner FM4-Classic. What is this thing?
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0: Vielleicht wird das nächste Lied auch mal so ein Classic. Ist nicht so ein Party-Song, aber eine schöne Sache. Ich erzähle euch jetzt von einem Song, aber zuerst erzähle ich euch von einer Stadt, die heißt Bowling Green und ist in Kentucky. Das ist doch einmal ein richtig amerikanisch klingender Ort, oder? Aus Bowling Green, Kentucky kommen Cage the Elephant her. Seit gut 20 Jahren sind sie im US-Rock'n'Roll unterwegs. Aktuell arbeiten Cage the Elephant an ihrer neuen Platte und ein neues Lied davon gibt's auch seit kurzem und das ist alles ein bisschen ein Neuanfang. Dying in Reverse, so heißt das Lied, und dreht sich laut der Band um einen frischen Start, um eine Art Neugeburt. Es geht ums Abschaffen des eigenen Egos und eine Erneuerung von Herz und Geist. Das klingt doch alles gut und schön optimistisch. Auf gesunde Neuanfänge, hier ist der neue Track von Cage the Elephant, Dying in Reverse.

0: That was After the Rain from Over Mono at 12 minutes past 2 o'clock here on Radio FM Fia. Yes, it does sound like FM Fia with me, Reem. 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
1: Superstar.
0: That's right, superstar. 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Sophie Lindinger, Miralu Kovac, and Nasty Ronk for some time now have totally enjoyed their own autonomy over their music. 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To be autonomous also means doing what you like to do, whatever the you want to do. So that could also mean a switch to German lyrics, couldn't it?
2: Wir werden ja alle immer wieder gefragt, ne, warum schreibt ihr nicht auf Deutsch? Einfach so, weil es halt lustig ist so und es macht halt Spaß und es ist eine wahnsinnig melodiöse Sprache, also Englisch. Aber es ist jetzt nicht so unrichtig, dass Deutsch, wenn man Deutsch als Muttersprache hat, hat was ganz Orges Konfrontierendes. Wir haben ja schon oft unsere Mundart-Varianten in der Probe ausprobiert.
3: Ich hab meinen Kopf in der Hey und du bist, was ist hier? Ich hab meinen Kopf in der Hey.
1: Endlich werden wir verstanden.
3: Eins auf Ö3.
1: Ja, endlich.
2: Als Altersvorsorge wäre das schon gescheit.
4: Wird es jemals, und auf das werdet ihr vielleicht in zukünftigen Interviews festgenagelt, Dialekt oder Mundart ein deutschsprachiges Lied von euch geben?
3: Ich kann ganz sicher sagen, wenn ich in dieser Band bin, dann wird das die nächsten Jahre auf jeden Fall nicht passieren.
2: Vielleicht aber als Satireprojekt, vielleicht so zum Spaß haben.
3: Ja, das ist dann nicht mehr Michael Clementine, das ist dann mehr Schircher Clementine.
2: Ja, ja, genau.
5: Da kommt man eher zuerst einmal der Synthesizer auf die Bühne, bevor man das kommt. Und da ist die Sophie so, das ist eine Gitarrenband.
0: Mehr Schircher Clementine. Oida Hest, what's wrong with dialect? I love it. Okay, here's My Ugly Clementine. And something they have an abundance of, and I like it a lot. Confidence.

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0: Oh, you know, I love that song, even though it has a couple of breaks in it. And if a song has a silent break in it, this is like something for a radio host that can cause a heart attack, basically. But no, it's a great song. You know, ich will nicht, dass du mich wieder loslässt. You know, these are two brothers from Steiermark, and brothers that make music together, not in the Oasis way, but in the nice way. 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Ich sag's, wie sie's.
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0: 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Und falls du krank mit Husten unterwegs bist, da haben wir auch ein Lied für dich.
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0: 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That was Boy Harsher and a track there called Jeans. Okay, 14 minutes past 4 o'clock. I don't know if you guys maybe have heard this, but in the last week or so, some AI companies said that the development of artificial intelligence has to be slowed down, or otherwise the machines could wipe out humanity. 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Okay, well, it might just be a strategy to stop the gigantic AI bubble from bursting, but, I mean, who knows, okay? My friend and my colleague here at FM4, Todor Ovcharov, is prepared for everything.
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2: Vieles, was Teil von Science-Fiction-Romanen war, ist heute Realität. Denkt nur an Jules Verne oder Ray Bradbury. Woody Allen hingegen meinte, dass unser Leben nicht Kunst, sondern schlechte Fernsehfilme nachahmt. Sind wir dann bald alle ein Teil von iRobot, wo Glück und Will Smith die Menschheit von einer Roboterübernahme retten? Im Jahr 2004 ist das ein lustiger Actionfilm. Heute eine mögliche Realität. Führende KI-Forscher meinen, dass es eine 10%ige Chance gibt, dass KI rebelliert und um 2030, bevor die U5 in Wien fertig ist, die Menschheit ausrottet. Die Menschheit sei irrational und hindere KI, eine bessere Welt zu kreieren, mit Maschinen als dominante Spezies. Es gibt auch Menschen, die dieses Szenario befürworten und glauben, dass wir es verdient haben, ausgerottet zu werden. Es gibt Vorteile, ausgerottet zu sein. Man muss dann nicht mehr über die Rückenschmerzen, Zahnarztrechnungen, Steuererklärungen oder den Geburtstag von Tante Hannelore und ihren fürchterlichen Zirbenschnaps nachdenken. Aber wie könnte sich diese Ausrottung abspielen? Ich habe mir sofort vorgestellt, wie meine Waschmaschine gegen ihren Dauereinsatz mit Schmutzwäsche rebelliert und meine Kinder verschlingt. Ich schaue sie seitdem mit Misstrauen an und sie mich ebenso. Der Computer könnte sich auch gegen das ständige Schreiben meiner Kolumnen widersetzen und statt der Geschichten eures Slowlife-Experten nur komplizierte Gedichte in fünfhebigen Jambus auf Swahili ausspucken. Niemand wird mir aber glauben. Und das ist auch egal, da alle meine Freunde von ihren Staubsaugern entführt und in die Sklaverei verschleppt werden. Deshalb, liebe Hörerinnen und Hörer, freut euch aus ganzem Herzen, dass ihr Rückenschmerzen habt, eure Haare ausfallen, eine unbezahlte Stromrechnung oder Akne am Hintern habt.
0: Come on, Toto.
2: Genießt den Zirbenschnaps von Tante Hannelore und den Geruch von Kebab in der U-Bahn. Und freut euch, dass euer Nachbar wöchentlich Hard-Techno-Partys in der Wohnung über euch veranstaltet. Lächelt, denn die Roboter kommen. Und wenn jemand die Nummer von Will Smith hat, könnt ihr ihn anrufen. Er wird euch beschützen.
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0: Ganz ehrlich, everything that has to do with Will Smith, I have been giving the side eye to for many years now. Thank you, Todor. I feel so comforted now.

0: alles gestohlen von der Pippa, Musik von hier. You know what, while I was listening to that upbeat song, which I liked very much, thank you Pippa, I was thinking about all the things that have been gestohlen from me as I lived in Vienna the past very long time. And yeah, I've had quite a few things gestohlen, especially bikes. There's one in particular that I'm still pissed about. But let's just move forward, shall we?
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so cool. Ich möchte jetzt einsteigen in mein Cabriolet, aber ich hab keins. Ich werde dafür im Autobus einsteigen.

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0: Es ist eine Marktgemeinde in Oberösterreich mit etwa 3500 EinwohnerInnen an einem Fluss, nämlich an der Enns. Das klingt vielleicht erstmal unspektakulär. Diese Gemeinde ist aber seit Wochen in den News. Dieser Ort heißt Kronstorf.
1: Yeah, and Google is building a hyperscale data center there. And hyperscale means, in this case, freaking huge. The center will contain tens of thousands to hundreds of thousands of servers. Starting in 2027, these servers are expected to be installed on the site, which is about as large as 70 soccer fields, Fußball, if you're from here. Data centers like this one will be used to support different things for the infrastructure for AI and cloud services.
0: Die BürgerInnen-Initiative Rechenzentrum Kronstorf zeigt da Widerstand und sagt, Entscheidungen, die da getroffen wurden, sind nicht ganz nachvollziehbar und es seien auch noch einige Fragen offen.
1: Our lovely colleagues Diana Köhler and Siri Marmburg spoke with the initiative to learn more about their goals and what they're asking for.
2: Wir fordern eine verpflichtende Umweltverträglichkeitsprüfung für Rechenzentren ab einer gewissen Größe. Da geht es um Grundfläche, aber auch wie viel Strom die verbrauchen, dass das einfach in dieses Gesetz eingeflochten wird.
3: Für Christina Gruber von der BürgerInneninitiative Kronstorf ist der Hauptkritikpunkt am Bau des Rechenzentrums, dass keine Umweltverträglichkeitsprüfung gemacht wurde. Die ist für Rechenzentren nämlich bis jetzt nicht verpflichtend. Im Gesetz sind Rechenzentren also nicht ausreichend abgedeckt. Es gibt keine bundesweite Regelung.
2: Das Gesetz ist einfach, bevor es diese riesigen Rechenzentren gab, schon erstellt worden. Und deswegen braucht es jetzt eine Überarbeitung. Und zum Beispiel jedes Windrad braucht eine Umweltverträglichkeitsprüfung. Das Rechenzentrum in Kronstorf ist viel größer, hat viel mehr Ressourcenverbrauch und braucht zum Beispiel keine.
3: Unter anderem geht es um das Grundwasser. Das wird zum Kühlen verwendet. Bis zu 200 Liter pro Sekunde sollen abgepumpt werden. Auf 30 Grad erwärmt wird ein Teil des Wassers wieder in die Enns geleitet. Das ist nur lauwarm, sagt Google. Aber die Folgen für die Umwelt seien nicht geklärt, sagt die Initiative. Gerade bei extremer Trockenheit wie diesen Sommer, wo auch die Enns sehr wenig Wasser geführt hat. Was außerdem fehle, eine breite öffentliche Diskussion über Digitalisierung und Umweltfolgen.
2: Wollen wir überhaupt diese Art von Digitalisierung? Können wir uns nicht überlegen, dass die KI uns auch unterstützt, eine umweltfreundliche Digitalisierung durchzuführen? Weil jetzt zurzeit ist das alles total ausbeutend und überhaupt nicht ressourcenschonend. Wir kommen gerade aus dem totalen Hitzesommer. Wir müssten eigentlich anfangen, sofort radikal anders zu denken. Nicht wieder, okay, alles so billig wie möglich, so schnell wie möglich, so groß wie möglich. Aber für wen ist dann der Nutzen da?
3: Das Rechenzentrum wird bei vollem Betrieb so viel Strom verbrauchen wie 900.000 Haushalte. Google plant zwar einen Wald zu pflanzen, eine Photovoltaikanlage und ein begrüntes Dach. Das steht aber in keinem Vergleich zu den verschwendeten Ressourcen, sagt Christina Gruber. Politische EntscheidungsträgerInnen hätten noch viel mehr fordern können und müssen.
2: Google hat unendlich viel Geld. Die hätten sich das leisten können, dass im Zuge der Straße, die auch gebaut wurde, dass da einfach die Wärmeleitungsrohre, Fernwärmeleitung auch schon verlegt wird. Google will da was machen und sein Rechenzentrum hinbauen. Und es geht schon auch darum, den Wert von sich selbst und von den Ressourcen, die wir haben, irgendwie sich klar darüber zu sein, dass man auch Forderungen stellen kann.
3: Das Ziel der Initiative ist auch, von Kronstorf lernen. Vor ähnlichen Fragen werden in Österreich womöglich viele Gemeinden einmal stehen. Die BürgerInnen-Initiative will sammeln, welche Fehler in der Planung, Kommunikation und politischen Entscheidungsprozessen gemacht wurden und das Wissen auch anderen zur Verfügung stellen.
2: Das ist ganz groß und ganz viel hängt davon ab, was wir jetzt gerade entscheiden, wie wir weitermachen mit KI, KI-Rechenzentren und das einfach nicht unüberlegt ausbauen, Ende nie. Da müssen wir aktiv werden. Ja. Deswegen auch so ein bisschen die Bremse ziehen, bis das klar ist. Und vielleicht ist auch die Entscheidung, dass wir da ja, nett mitmachen.
0: Ja, und heute ist bekannt geworden, der Klimalandesrat von Oberösterreich, Stefan Kaineder von den Grünen, hat seine Behörde jetzt beauftragt, neu zu prüfen, ob für das Rechenzentrum in Kronstorf nicht doch eine Umweltverträglichkeitsprüfung notwendig ist. Wer jedenfalls mehr zu dem Thema wissen möchte, heute Abend gibt es auf ORF1 übrigens auch eine Doc1-Dokumentation zum Thema Kronstorf und Protest. Ab 21 Uhr.
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0: we were talking about one of the most controversial issues of the summer in Upper Austria. That is the construction of a large Google data center in Kronstorf.
1: Ja, in den USA gibt es diese Diskussionen und Konflikte schon länger. Die weltweit höchste Konzentration ist im Bezirk Loudoun in Virginia. Mehr als 200 Rechenzentren sind dort in Betrieb. Weitere sollen auch noch dazukommen. Aber auch dort wächst der Widerstand gegen den weiteren Ausbau. Markus Müller berichtet.
2: Wenn Lindsay im Vorgarten ihres Hauses steht, dann summt es. Immer. Manchmal mehr, manchmal weniger. Aber das ständige Summen und Brummen hört nie auf.
3: Do you hear that ringing?
4: Es ist mehr als ärgerlich, dieser ständige hohe Ton. Das ist wie Kopfschmerzen. Wir haben gerade eine neue Terrasse gebaut, aber ich will dort gar nicht mehr sitzen.
2: Gut 100 Meter von ihrem Haus entfernt, auf der anderen Straßenseite, ist die Ursache des Lärms. Ein großes Gebäude, wie eine Lagerhalle, knapp 4 Stockwerke hoch. Drinnen Computer, Computer und noch mehr Computer. Die Anlage ist etwa so groß wie 10 Fußballfelder und braucht so viel Strom wie eine Stadt mit 70.000 Einwohnern. Damit ist das Vantage-Rechenzentrum eines der größeren im Bezirk Loudoun, aber bei weitem nicht das größte. Eröffnet vor 2 Jahren in einem früher gemischten Gewerbegebiet und umgeben von Wohnhäusern. Das Besondere hier: weil die Stromkonzerne mit dem Anschluss ans Netz nicht nachkommen, hat dieses Rechenzentrum ein eigenes Kraftwerk für die Energieversorgung am Gelände. Meist mit Gas betrieben, manchmal zusätzlich mit Dieselgeneratoren.
5: It's a disaster to have these power plants anywhere near residential areas.
2: Es ist ein Desaster, dieses Kraftwerk mitten im Wohngebiet, sagt Gregory, dessen Haus noch näher am Datacenter liegt. Fast 300 solcher Rechenzentren gibt es bereits in Loudoun County, eine knappe Stunde westlich der Hauptstadt Washington, gleich neben dem Flughafen, die höchste Konzentration weltweit. Und es kommen immer neue dazu. Für die Menschen, die rund um die Anlagen leben, werden sie zu einer immer größeren Belastung, erklärt Anne Bennett. Sie ist bei der Umweltschutzorganisation Sierra Club für Fragen rund um Datacenter zuständig. Worauf sollten Gemeinden achten, in denen neue Rechenzentren geplant sind?
6: Sie sollten ihre eigene saubere Energiequelle haben, damit die Strompreise in der Gegend nicht steigen. Sie sollten gut lärmgeschützt sein, möglichst wenig Wasser verbrauchen, nicht in der Nähe von Wohngebieten sein. Und die Leute in der Umgebung sollten auch einen Nutzen davon haben.
2: Sagt Bennett. In Loudoun County ist es dafür zu spät. 420.000 Menschen leben im Bezirk. Eigentlich ein wohlhabender Vorort von Washington mit Einfamilienhäusern, großen Vorgärten, Bäumen. Aber die Idylle wackelt. Vicky führt durch ihren Garten. Bäume, ein Pavillon, dahinter ein kleiner Fluss.
4: Dort soll die Hochspannungsleitung hinkommen, eine 30 Meter breite Schneise. 80% der Bäume auf meinem Grund sollen gefällt werden.
7: 80% der Tree is going to be gone.
2: Denn ein Stück weit entsteht gerade ein neues, großes Rechenzentrum von Amazon. Und das braucht bald Strom. Der Bau einer unterirdischen Stromleitung würde zu lange dauern, heißt es vom Stromkonzern Dominion. Sei außerdem zu teuer. Und weil es sich um ein wichtiges Infrastrukturprojekt handelt, haben Vicky und ihre Nachbarn kaum rechtliche Einspruchmöglichkeiten. Sie solle sich nicht so aufregen, habe die Regionalverwaltung ihr gesagt. Alle Leute im Bezirk würden davon profitieren. Die Datacenter würden 45% aller Steuern bezahlen.
7: Guess what? We pay 55% of taxes.
4: Aber wissen Sie was? Wir zahlen die anderen 55% und die Datacenter kriegen jede Menge Steuervorteile vom Bezirk, vom Bundesstaat. Wir kriegen keine Steuervorteile. Dafür wollen Sie jetzt mein Grundstück. Ist das fair?
2: Sie und Ihre Nachbarn wollen sich wehren, sagt Vicky. Wenn nötig, bis zum obersten Gerichtshof, wenn sie sich die Klage denn leisten können. Damit nicht sie mit dem Verlust ihrer Lebensqualität für die Gewinne der großen Datenkonzerne bezahlen.
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1: Okay, Luisa beginnt jetzt gleich zu singen.
2: Kannst dir alles erlauben, König der Wiener Tauben.
3: Wenn man halt ab Wiener Tauben so dabei war, dann ist man wirklich am Anfang einer Musikkarriere dabei.
2: Große Träumer, ich bin einer davon. Nikotinsüchtig nach Rotkreidenmond.
3: Jeder kann singen, das ist so das Ding. Beziehungsweise eigentlich kann niemand singen. Ja, vor allem in so einem Indie-Bereich ist eh viel geiler, wenn man eigentlich nicht singen kann.
2: Wir wollen auch passieren, weil ich bin jetzt unten. Und ich hab ein Führerschein mit Bad, mit Sonnenkühler sein.
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1: Australian duo Pamela with a song about the recent aftermath of a breakup. According to them, not the collapse, though, the exhale after when everything starts to get lighter. Wow. That was called Better Than Before. And they sing, what was it, Sunshine in My Pocket?
2: Sunshine in My Pocket, yeah.
1: Pauline, what is going on today? I was out in the morning and I got a sunburn on my nose. I don't think the sunshine or the summer is done with us yet.
2: Ja, es war in ganz Österreich warm. Ich habe gleich mal aus einer Panikentscheidung heraus überteuerte Himbeeren gekauft, um irgendwie so den Sommer noch ein letztes Mal zu spüren, zu tasten, weißt du?
1: Yeah, I felt bad taking the last raspberries.
2: No, Robin, es sind noch welche da. Es sind noch welche.
1: Okay, excellent. I mean, I get it. I panic by berries any day of the year. But I really like this sort of half fall, half summer that's happening right now.
2: Nicht mehr so absolut heiß, gell?
1: Yeah, it's the ideal form of summer.
2: Ja,
1: and I think it's just like a last chance for summer activities that the universe is giving us. Like someone yelled Zugabe as summer was kind of like getting off stage,
2: poetisch,
1: you know?
2: Poetisch, okay. Ja, vielleicht wart ihr ja nochmal schwimmen heute im See oder im Schwimmbad. Sind heute die ganze Zeit die Lyrics im Kopf herumgeschwirrt. Ein allerletztes Mal die Donauinsel fahren. Das ist von einem Song, den wir actually jetzt gleich spielen werden, für alle, die heute noch einen letzten schönen Sommertag genossen haben. Vielleicht ja auf der Donauinsel oder wo auch immer ihr euch befindet. Hier sind Aaron und Windisch mit Donauinsel.

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0: It's September, which means it's fall, in case you hadn't noticed. Well, it feels like fall. It's close. And fall is one of those times of the year when people sometimes, you know, it's getting darker, it's getting a little bit colder. Sometimes people start to feel lonelier and more melancholy. But for many folks, this isn't just a feeling. Numerous studies show that loneliness is increasingly becoming a very serious problem.
1: Ja, gerade junge Menschen sind stark davon betroffen. Das zeigt eine Untersuchung von Gesundheit Österreich. Jeder und jede Fünfte zwischen 16 und 24 Jahren fühlt sich meistens oder immer einsam. Aber wie geht ihr mit Einsamkeit um? Wir haben euch gefragt.
2: Ich glaube, es haben mehr Leute damit zu kämpfen, als man denkt. Und es ist so ein Gefühl, was so richtig tief sitzt.
3: Gerade in der Schulzeit hatte ich schon oft mit Einsamkeit zu kämpfen. Dass man irgendwie sich wünschen würde, dass man irgendwie mit wem abhängen könnte und das nicht kann.
4: Es ist auch so ein Ding mit Trends und dazugehören wollen. Und in der Mittelschule war ich dann auch schon sehr einsam.
5: Wie ich zum ersten Mal von meinem Elternhaus ausgezogen bin, das erste Mal in die eigene Wohnung, da habe ich mich sehr schnell einsam gefühlt, ja.
6: Und was glaubst du, könnte unserer Generation helfen? Was hat dir geholfen, aus der Einsamkeit rauszukommen?
5: Wenn man sich halt einsam fühlt, dass sich alles so ein bisschen träge und man fühlt sich so gelähmt und man will ja vielleicht zu Hause bleiben und man hat gerade nicht Lust, einfach genau das Gegenteil machen und einfach rausgehen, Freunde anrufen und was unternehmen.
4: Es ist aber auch so ein Ding, ich finde es nice, dass mittlerweile auch die neuesten Generationen, also Gen Z, Gen Alpha, dass wir uns Hilfe holen. Ich find's einfach geil, dass mittlerweile nicht mehr so ein krasses Tabu, was Mental Health angeht, besteht.
0: Part of getting rid of those taboos is, of course, talking about it. We'll be hearing in a moment why loneliness is on the rise and what effects it has.

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1: Being alone can be a wonderful, necessary, and crucial part of your or someone else's self-care routine. But being alone can also be extremely difficult and get problematic pretty darn fast.
2: Ja, wir haben gerade den sogenannten Yellow September. Das ist ein Awareness-Monat für Mental Health. Und im Zuge dessen schauen wir uns das Thema Einsamkeit näher an, weil viele von uns sind auch einsam, obwohl sie ständig unter Leuten sind.
1: Some studies suggest that Gen Z could in fact be the loneliest generation ever. And the counseling service Rat auf Draht has also seen an increase in inquiries on the topic of loneliness, according to our lovely colleague Barbara Köpper.
3: Sozialpädagogin Christine Pirewe berät junge Menschen regelmäßig via Telefon oder Chat. Einsamkeitsgefühle treten oft nicht isoliert auf, sondern sind Teil tiefer liegender Probleme, etwa von Mobbing oder anderen psychischen Belastungen.
4: Ich habe das Gefühl, ich gehöre nicht wirklich dazu, da ist ein Leidensdruck da. Ich habe das Gefühl, ich bin in der Gruppe, in der Klasse und es sind ganz viele Menschen um mich, aber ich bin wie in so einer Bubble drin, wird auch oft gesagt tatsächlich. Oder ich habe den Eindruck, dass ich mit niemandem wirklich teilen kann, wer ich wirklich bin. Ich habe immer das Gefühl, ich muss vielleicht auch eine Person spielen oder jemand sein, um dazuzugehören. Weil ich Angst habe, dass das richtige Ich, das dahinter steckt, vielleicht gar nicht gemocht oder anerkannt wird.
3: Immer wieder betrifft Einsamkeit auch Young Carers, junge Menschen, die sich um Angehörige kümmern müssen. Die Folgen können körperlich und mental schwerwiegend sein.
4: Die Risiken können eben sein, dass ich mich zurückziehe, dass ich Angst entwickle, Angst vielleicht auch vor sozialen Situationen, dass ich vielleicht Panik bekomme. Es kann sein, dass ich nicht gut schlafen kann und es kann sein, dass eine depressive Erkrankung dann im Raum steht oder auch manchmal eher ein erhöhtes Suchtrisiko auch im Raum stehen kann.
3: Der Vergleich mit Gleichaltrigen, die eigene Identität finden in der Peer Group, das alles sind normale Prozesse, sagt die Rat auf Draht Beraterin. Die Rolle von Social Media sieht Pirewe dabei ambivalent. Online-Communities könnten zwar ein Zusammengehörigkeitsgefühl herstellen und so gegen Einsamkeit wirken, aber umgekehrt erhöhen sie auch den Druck.
4: Das ist auch dieses scheinbar perfekte Leben. Also, dass den Personen in Social Media alles gelingt und sogar Personen, die oft selber sagen, dass sie psychisch belastet sind, sind trotz all dem erfolgreiche InfluencerInnen. Ja, also es wird da ein Bild verkauft mit vielen Filtern und auch oft so psychische Erkrankungen können auch, wie es oft bei ADHS oder im Spektrum auch ist, können eine Superkraft sein. Ja, wenn ich dann wirklich diese Einschränkungen erlebe im Alltag, habe ich dann vielleicht auch den Eindruck als junger Mensch, aber ich kann das alles nicht und schaffe das nicht und die kriegen das alles so hin.
3: Und was sagt die Expertin dazu, wenn junge Menschen ihre Sorgen und Einsamkeitsgefühle lieber erst mit dem KI-Chatbot besprechen wollen?
4: Für ein erstes Clearing kann das immer ganz gut sein, wie eine Suchmaschine einfach auch verwenden, ja, abzufragen, was weißt du zu dem und dem Thema und ich lese mich ein, wunderbar, aber dann ist es auf jeden Fall wichtig zu schauen, wer kann mir da wirklich helfen und wer kann mich unterstützen. Wichtig ist es nicht zu sagen, ich heiße XY und bin so und so alt, bin gerade in der Situation, wiege so und so viel Kilo. Also wir geben schon an persönliche Daten nicht zu füttern, allgemeine Fragen zu stellen, ja. Und wir erleben es ja auch, dass Jugendliche sich dann bei uns melden, weil die Kinder sagen, bitte melde dich bei einer Beratungsstelle oder auch Beratungsdraht.
2: 147, das ist die Nummer zu Rat auf Draht für Kinder und Jugendliche. Wenn ihr euch einsam fühlt und reden wollt, könnt ihr dort 24/7 kostenlos und anonym anrufen. Chatten geht natürlich auch oder ihr wählt 142. Ihr seid jedenfalls nicht allein.
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2: Kanada wird bald EU-Mitglied. Nein, na gut, nicht ganz, aber Kanada soll das erste assoziierte EU-Mitglied werden. EU-Kommissionschefin Ursula von der Leyen hat das Kanada heute angeboten in ihrer Rede zur Lage der Union. Der kanadische Premier Mark Carney war auch anwesend.
3: As relations with the Trump administration in the US continue to deteriorate, Canada and the EU are getting a little bit closer, but that is not the only issue currently being discussed in Brussels. The social media ban for children under 13 is set to take effect across the EU with other restrictions for children under 15. And a ban like this has been under discussion for a very long time and has already been implemented in some countries, but the EU's Kids Act is intended to standardize these rules.
2: Ja, was sich sonst noch alles in diesen Busy Days in Brüssel tut, hat FM4-Reporter Paul Pant herausgefunden. Er ist derzeit in Straßburg und hat einen der heiß begehrten Plätze auf der Pressegalerie ergattert und mit unserer ORF-Brüssel-Korrespondentin Verena-Sophie Meyer die Rede von der Leyen verfolgt.
4: Verena, in den Tagen vor der State of the Union wird immer ein Riesengeheimnis gemacht, was Ursula von der Leyen sagen wird. Was hat sie denn eigentlich gesagt? Kannst du das in drei Wörtern zusammenfassen?
5: Kanada, Klimaschutz und Social Media. Aber das waren jetzt streng genommen vier.
4: Okay, Kanada. Der Premier Mark Carney hat bei der Rede von Ursula von der Leyen zugehört. Und es wird eine spezielle Mitgliedschaft geben. Was ist das?
5: Also die Kommissionspräsidentin stellt sich da eine sogenannte assoziierte Mitgliedschaft vor. Aber was das genau ist, das weiß tatsächlich noch niemand. Es soll eine ganz neue Art der Beziehung sein zwischen der EU und Kanada.
4: Okay, aber welcher Beziehungsstatus ist das jetzt?
5: Ich glaube, die Beziehung müssten wir noch erfinden. Also die hat noch kein Label. Wir sind so im Heavy-Dating-Modus und wir wissen, das wird fix was. Also wir exiten so die Situationship.
4: Okay, aber fix zusammen, jetzt wie zum Beispiel mit der Schweiz?
5: Noch nicht, aber ich glaube, der Plan ist, dass man ein bisschen fixer zusammen ist.
4: Also Ehevertrag.
5: Vertrag ist so ein großes Wort.
4: Ja, aber jetzt zum Beispiel Norwegen, sind ja auch...
5: Norwegen ist so der reiche Crush, mit dem er gern was hat.
4: Ah, okay. Also da ist Kanada jetzt schon ein bisschen mehr dann.
5: Ja, ist schon Level Up.
4: Okay. Gut, also wir wissen noch nicht genau, was das wird, aber was verbindet uns dann jetzt mit Kanada?
5: Das sind beide Glauben an die Demokratie, sind auf derselben Seite beim Klimaschutz, bei der Verteidigung. Das ist in diesen Zeiten schon was einen zusammenschweißt. Für Europa sind auch die Rohstoffe in Kanada interessant. Natürlich wird auch jeder hier sagen, es geht überhaupt nicht darum, eine Allianz gegen die USA zu schmieden oder gegen US-Präsident Donald Trump, aber da kann sich auch jeder andere seinen Teil dazu denken.
4: Ein Thema, bei dem nach dem Sommer auch viele Menschen Antworten erwartet haben von Ursula von der Leyen, ist der Klimaschutz. Was hat sie da gesagt?
5: Europa erhitzt sich wirklich doppelt so schnell wie andere Gegenden in der Welt. Das haben viele im Sommer gemerkt und das hat sie jetzt auch in ihrer Rede angesprochen. Sie hat auf Klimaziele gepocht, Hitzeschutzpläne. Aber man kann sich schon fragen, wie das zusammenpasst, wenn gleichzeitig Klimaschutzinstrumente, die es schon gibt, wie zum Beispiel der Emissionshandel, wenn die verwässert werden, aufgeweicht werden, also die Industrie gerade zum Beispiel mehr CO2 gratis ausstoßen kann als geplant. Aber bei diesem Thema haben sich auf eines heute auch alle politischen Parteien einigen können, und zwar, dass die Feuerwehrleute in der EU einen massiven Job geleistet haben in diesem Waldbrandsommer. Ich habe wirklich die ganze Rede von der Tribüne aus verfolgt und an einem Moment hat es durchgehende Standing Ovations gegeben und meiner Meinung nach auch den längsten Applaus für einen dänischen Piloten, der in Griechenland bei dem Kampf gegen die Flammen sein Leben verloren hat.
4: Das war ein berührender Moment, ja. Dein drittes Wort war Social Media. Das betrifft ganz, ganz viele. Da soll ein Verbot kommen unter 13. Was bedeutet das?
5: Ja, das eine sind die Alterslimits. Vorgeschlagen ist jetzt kein Social Media unter 13 und zwischen 13 und 15 abgestufte Accounts mit eingeschränkten Funktionen. Aber das eine sind die Alterslimits und das andere die generelle Logik. Die EU will nämlich jetzt nicht junge Menschen verpflichten, dass sie beweisen müssen, dass sie alt genug sind für Social Media, wie zum Beispiel Instagram, sondern sie will den Spieß umdrehen und sie will sagen, Instagram muss beweisen, dass es sicher für Jugendliche ist. Also, dass man zum Beispiel das Endlos-Scrollen abstellen kann, dass nicht immer extremere Inhalte vorgeschlagen werden. Morgen kommt da der konkrete Gesetzesvorschlag, der Text, den die Mitgliedstaaten dann verhandeln mit der EU-Kommission und mit dem EU-Parlament.
4: Zum Schluss aber nochmal die Frage, warum ist so eine Rede eigentlich wichtig und warum wird da hier so ein Riesentamtam drum gemacht?
5: Für die Kommissionspräsidentin ist diese Rede die eine Chance im Jahr, lang und breit ihre Politik zu erklären und Themen zu setzen. Sie ist auch ein bisschen abgeschaut von der State of the Union Address in den USA. Und was von der Leyen da sagt, ist natürlich spannend für die Politik und EU-Bubble, weil sich das dann in Gesetzesvorschlägen wiederfindet und dann in weiterer Folge auch im Alltag der Menschen. Aber die General Public schaut sich diese Rede normalerweise jetzt nicht im Livestream an.
4: Das heißt fürs nächste Jahr jetzt schon?
5: Im Kalender eintragen für nächstes Jahr. Es ist die erste Sitzungswoche im September im EU-Parlament.
4: Vielen Dank, Verena.
5: Gerne, Paul.
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1: Ja, die Himbeeren sind aufgegessen. Ich habe schon ein bisschen Bauchweh auch bekommen. Nein.
0: Oh no.
1: Aber das heißt vielleicht auch Ende des Sommers, aber vor allem Ende dieser Sendung, würde ich sagen.
0: Ja, yeah, we're headed out.
1: Aber hier geht's weiter mit FM4 auf Laut und Aisha Sahne zum Thema Einsamkeit. Ja.
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1: Schön, dass ihr heute Abend zuhört. Ich weiß sehr gut, wie es ist, wenn man sich richtig alleine fühlt. Und das geht nicht nur mir so. Jede fünfte Person zwischen 16 und 24 Jahren in Österreich fühlt sich meistens oder immer einsam. Und die Zahlen deuten darauf hin, dass die Gen Z, der ich auch angehöre, die einsamste Generation jemals ist. Und natürlich ist Einsamkeit ein Gefühl, das zum Leben dazugehört. Und Alleinsein kann ja auch was Gutes sein und einem irgendwie Kraft wiedergeben. Aber es kann sich auch echt negativ auf einen auswirken, wenn man ständig allein ist. Depressive Symptome und gesundheitliche Probleme werden dann nämlich wahrscheinlicher. Warum ist unsere Generation einsamer als die davor? Und was können wir tun, damit das besser wird? Das bespreche ich heute mit Betroffenen und einem Experten. Den Anfang machen wir heute mit einer Künstlerin, die mit der Einsamkeit gut bekannt ist. Das ist Avec. Cool, dass du heute Zeit für uns hast. Du hörst mich eh, oder?
2: Ja, voll.
1: Schön, dass du heute in der Leitung bist. Kannst du mal erzählen, wann hast du Einsamkeit erlebt und wie hast du das verarbeitet?
2: Also irgendwie Einsamkeit gehört auf jeden Fall zu mir so ein bisschen dazu und dazu die Songs, die ich halt schreibe. Und ich versuche das dann immer recht gut zu verarbeiten natürlich, aber ich weiß nicht. Also ich bin einfach grundsätzlich ein Mensch, der sehr viel Zeit alleine braucht, bin aber dann auch, habe Phasen, wo ich dann so ein bisschen einsam bin und wo einfach auch meine Social Anxiety einfach höher ist, wo ich dann selber auch schauen muss, dass ich nicht vereinsame, wo mir vielleicht dann der Schritt irgendwie schwerer fällt, jemanden zu schreiben oder rauszugehen oder so. Und da ist eben so diese Line ist irgendwie sehr dünn, wo man dann eben drinnen ist oder halt schauen muss, dass man nicht vereinsamt.
1: Wann merkst du denn, dass bei dir das Alleinseinwollen oder die Einsamkeit zum Problem wird?
2: Also grundsätzlich glaube ich schon, dass ich ein Mensch bin, der recht gut damit umgehen kann. Aber ich merke einfach, wann meine mentale Gesundheit nicht so gut ist. Also wenn ich irgendwie so depressive Phasen habe, da merke ich einfach, dass ich mich dann leider selber einfach verkrieche und irgendwie mir das schwerer fällt, zu sagen, hey, hast Zeit, willst du irgendwas machen? Oder hey, willst du telefonieren? Also so Sachen, die eigentlich unter Anführungszeichen normal sind, dass mir die dann einfach voll schwer fallen. Und ich muss dann auch schauen, dass ich mich selber so ein bisschen dazu zwinge, rauszugehen und irgendwie unter Leid zu gehen oder jemanden bei FaceTime anzurufen, einfach so Kontakt zu haben zu der Außenwelt, weil ich ja weiß, dass es auf Dauer nicht gut ist.
1: Wie verarbeitest du deine Einsamkeit? Du machst ja auch sehr viel, du thematisierst es schon auch viel in deiner Musik. Magst du erzählen, warum und was da so der Prozess ist für dich?
2: Genau, voll. Also ich brauche eine gewisse Einsamkeit, um Songs zu schreiben, glaube ich. Also ich brauche das, mit mir zu sitzen und mit mir mich selber aufzuarbeiten. Und deswegen taugt mir das zu einem gewissen Grad auch. Und ich versuche es natürlich dann auch in Songs zu verarbeiten, wie zum Beispiel bei I Feel Alone These Days, wo halt Einsamkeit schon auch sehr, sehr weh da kann. Also ich finde, es ist irgendwie so, es kann so das Schönste sein, aber es kann auch das Schlimmste überhaupt sein. Es gibt irgendwie so diese zwei Extreme und so die Mitten davon ist, glaube ich, eigentlich so gesund oder so, wie ich es vielleicht gern hätte. Aber das spielt es natürlich auch nicht immer und man kann sich das auch nicht aussuchen. Und deswegen muss man da immer sehr auf sich selber schauen und irgendwie auch auf sich, in sich selber hineinhören, okay, was brauche ich gerade und was tut mir gut. Und natürlich habe ich auch sehr viel über meine eigene Therapie und so weiter gelernt. Also das ist eh klar.
1: Mhm. Warum findest du denn, sollten wir öffentlich über Einsamkeit sprechen?
2: Wow, also ich finde es voll wichtig, weil eben, wie du vorher schon angesprochen hast, gerade die Gen Z, der ich ja nicht angehöre, aber man kriegt es natürlich mit, dass die halt einfach ein voll großes Problem haben. Und ich glaube schon, dass da Social Media irgendwie eine sehr große Rolle spielt. Deswegen finde ich es umso wichtiger, da einfach drüber zu reden, weil es betrifft ja wirklich an jeden. Also ich glaube schon, dass jede Person irgendwann in deren Leben irgendwann mehr einsam ist oder sie einsam fühlt. Und da ist umso wichtiger, da drüber zu sprechen und Ich finde auch so beim Reden kommen halt auch irgendwie die Leute zusammen. Also wenn wir anfangen zu reden, dann sind meistens Leute dabei, die dann sagen, hey, ja voll, mir geht's genauso, voll gut, dass du das angesprochen hast oder so.
1: Und was möchtest du genau diesen Leuten sagen, die deine Musik hören und sich irgendwie voll wiederfinden und sich denken, uff, ich weiß echt, was Avec dort meint. Was würdest du diesen Leuten mitgeben?
2: Dass wir alle nicht alleine sind. Das macht schon viel besser und dass jeder das Gefühl kennt. Und ich finde es auch voll wichtig, dann zu sagen zum Beispiel, hey, ich hole mir Hilfe und das ist voll schön, dass es Hilfe gibt und die auch anzunehmen, sei es jetzt mit Freunden reden oder sei es jetzt professionelle Hilfe, sie zu holen, aber einfach miteinander reden. Ich glaube, das macht schon viel wieder gut, sich gehört zu fühlen, sich gesehen zu fühlen und ja, genau.
1: Hey, danke, dass du dir jetzt ein paar Minuten für uns genommen hast heute. Voll cool von dir zu hören.
2: Danke schön für die Einladung.
1: Of course. Leute, bleibt dran. Wir reden heute über Einsamkeit und wie das ausschaut und was wir tun können. Und es ist auf laut, you know the drill. Ihr könnt anrufen und gerne mitreden. Wir freuen uns, von euch zu hören. Wenn ihr mit uns telefonieren möchtet, 0800 226 996 anrufen. Und wenn ihr vielleicht einfach nur eine Nachricht abtippen möchtet, dann uns auf WhatsApp schreiben, 0664 828 4444. Und wir können jetzt natürlich nicht mit Avec über Einsamkeit reden, ohne die Musik zu spielen, die dazu passt. Deswegen hören wir jetzt I Feel Alone These Days von Avec.

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1: Ja, schon sehr oft, gerade in der Schulzeit, hatte ich schon oft mit Einsamkeit zu kämpfen. Dass man vielleicht keine Freunde hat, dass man irgendwie sich wünschen würde, dass man irgendwie mit wem abhängen könnte und das nicht kann.
2: Es ist auch so ein Ding mit Trends und dazugehören wollen. Und da habe ich auch schon in der Mittelschule, war ich dann auch schon sehr einsam.
3: Wie ich zum ersten Mal von meinem Elternhaus ausgezogen bin, das erste Mal in die eigene Wohnung, das war eine ziemliche Umstellung und da habe ich mich sehr schnell einsam gefühlt, ja.
2: Es ist so ein Gefühl, was so richtig tief sitzt, was so an der Oberfläche jetzt nicht wirklich verändert werden kann, wenn andere Leute um mich herum sind, sondern es ist eher so in dir drinnen und schottet einen ein bisschen vom Raum ab, würde ich sagen.
4: Schön, dass ihr an diesem Mittwochabend auf Laut hört. Wie man eben schon aus der Umfrage, die wir draußen angestellt haben, entnehmen konnte, reden wir heute über Einsamkeit, vor allem über Einsamkeit bei Gen Z, weil, wie sich herausstellt, Gen Z eine recht einsame Generation ist. Und ich habe heute auch Menschen im Studio, die sich mit Einsamkeit auskennen. Und zwar sitzt da Severin Steirer. Er ist Sozialwissenschaftler bei der Plattform gegen Einsamkeit. Hi.
5: Hallo, danke für die Einladung.
4: Dann sitzt da Lea Kölsch. Sie ist Teilnehmerin des True Connection Projekts von Gesundheit Österreich. Und Nana ist auch da. Sie ist Drehbuchautorin, Regisseurin und Schauspielerin und kann einiges über Einsamkeit aus ihrer persönlichen Erfahrung erzählen. Nana, du bist heute in der Sendung, weil es eine Zeit in deinem Leben gab, wo du sehr einsam gewesen bist. Magst du ein bisschen erzählen?
6: Es war an und für sich bei mir so, dass ich habe auch schon der Umfrage entnommen, dass da ein junger Herr gesagt hat, als er ausgezogen ist.
4: Warte ganz kurz, man hört dich gerade nicht so gut. Das Mikrofon ist malfunctioning, glaube ich. Eine Sekunde, Leute.
5: Ich Ich glaube, wir sollten eine Platte spielen, da hat's was.
4: Okay, wir spielen euch kurz noch eine Nummer und wir hören uns gleich und versuchen es nochmal.

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1: Schön, dass ihr heute Abend zuhört. Wir sprechen über Einsamkeit, vor allem über Einsamkeit bei Gen Z. Und nachdem eben die Mikrofone gestreikt haben, versuchen wir es nochmal. Nana, du bist heute in der Sendung, weil du selber mit Einsamkeit gestruggelt hast und ganz genau weißt, wie sich das anfühlt.
2: Genau.
1: Magst du vielleicht einfach mal erzählen, wie es bei dir war, wann diese Zeit war, wo du dich einsam gefühlt hast?
2: Ich glaube, dass es mehrere Momente in meinem Leben gab, aber ich glaube, der Moment, der am signifikantesten war, war tatsächlich, als ich angefangen habe zu studieren. Also nach der Matura war das tatsächlich so eine Phase, bei der ich nicht genau gewusst habe, wohin mit mir. Und die Studiengänge, die ich wollte, irgendwie hat das dann nicht so funktioniert, wie ich es wollte, aber irgendwie war das auch ein Segen, muss ich zugeben. Und dann bin ich nach Wien gezogen. Und als ich nach Wien gezogen bin, war ich halt eben hier alleine und meine besten Freunde und im Allgemeinen meine Klasse, die war dann durch das ganze Land irgendwie verteilt und meine besten Freunde waren dann in Graz und sonst wo überall und meine Familie eben lebt in Oberösterreich und ich war dann hier und habe dann eben angefangen zu versuchen, mir ein eigenes Leben aufzubauen und habe etwas studiert, was ich nicht wollte. Ich war dann noch im naturwissenschaftlichen Bereich und ja, das war dann für mich irgendwie dann eine ziemlich einsame Zeit. Genau, vor allem als ich dann auch gemerkt habe, dass es dann auch akademisch gar nicht mehr so läuft bei mir. Und ja.
1: Kannst du diese Einsamkeit noch ein bisschen beschreiben, dieses Gefühl?
2: Für mich war das so, dass ich kam aus einer sehr strengen Familie und da war es halt so, dass das alles sehr recht geregelt war. Und dann komme ich nach Wien und ich habe alle Freiheit der Welt. Und ich kann tun und lassen, was ich will. Und am Anfang dachte ich mir, okay, das wird perfekt werden. Aber dann habe ich gemerkt, okay, Moment mal, mit wem verbringe ich denn die Zeit? Ich kenne hier gar keinen. Ich habe hier gar keinen. Alle meine Freunde sind nicht da. Und dann habe ich, ja, und dann bin ich immer mehr in so ein Tief verfallen, weil ich hatte ja schon als Teenager mit Depressionen zu kämpfen. Und ja, und weil ich halt einfach nicht, ich war etwas orientierungslos, sage ich mal vorsichtig. Und dann war es halt so eine Sache, dass es irgendwann einfach nicht mehr ging und ich gemerkt habe, es wird mir viel schwieriger, einmal aus dem Bett zu gehen oder zur Uni zu gehen. Und das war 2020, also Pandemiezeit, also man konnte auch gar nicht mal wirklich zur Uni gehen. Und ich war da und wohin mit mir? Also ich hatte keine Community, ich hatte kaum irgendwie Möglichkeiten, überhaupt irgendwas zu machen, weil durch die Pandemie noch sehr viel eingeschränkt war. Und ja, also das war dann so ein Moment, wo ich schon in einem Tief verfallen bin und so weit gegangen bin, das Kriseninterventionszentrum anzurufen, um mir Hilfe zu suchen. Ja.
1: Und ich will darauf später nochmal zurückkommen, aber du hast mir im Vorgespräch auch erzählt, dass du dich aber auch bevor du nach Wien gezogen bist, allein gefühlt hast, obwohl du rein theoretisch gar nicht alleine warst. Und ich finde das so spannend, dass das, glaube ich, vor allem viele Teenager auch haben, so dieses, ich bin von Menschen umgeben und trotzdem fühle ich mich voll einsam und irgendwie nicht verstanden. Möchtest du darüber vielleicht auch reden?
2: Ja, also für mich war das so, dass ich habe in einer Wohnung gelebt mit meiner Familie und es war halt schon sehr voll bepackt und man hatte, ich sag mal, ständig Leute um sich, aber es hat auch irgendwie keiner hat mich wirklich verstanden, sag ich mal vorsichtig, weil die Eltern haben die eigenen Probleme, mit den eigenen Problemen zu kämpfen, die Geschwister haben mit den eigenen Problemen zu kämpfen und in der Schule, was da manchmal abging, weil ich hatte ich hatte einige Lehrer, die dann auch nicht so korrekt waren, sag ich mal, und einer, der hatte das dann komplett, also wirklich auf mich abgesehen und hat von mir erwartet, dass ich irgendwie Liegestütze im Kleid mache. Also solche Sachen, dass ich halt beinahe schon gemobbt wurde eigentlich von dem Lehrer. Und ich konnte aber mit keinem wirklich darüber reden. Und dann war ich halt, ja, wenn ich dann zu Hause in diesem Rückzugsort war, war ich dann regelrecht allein und dachte mir, okay, mit wem kann ich aber reden? Weil meine Eltern denken sich so, du bist in der Schule, damit du was lernst. Keiner muss dich mögen, du musst keinen mögen, du bist nicht dort, um Freunde zu machen, du bist dort, um eben, ich sag mal, zu lernen. Und ja, also das war dann auch dass ich halt mich sehr einsam gefühlt habe, weil wohin mit mir? Und ja.
1: Was glaubst du, hat denn dein Vereinsamen begünstigt?
2: das mit keinem reden. Also ich habe halt keinem wirklich gesprochen. Und also ich glaube, es waren viele Faktoren, aber auf jeden Fall, weil ich bin so ein Mensch, ich isoliere mich tatsächlich auch gerne, wenn ich irgendwie merke, okay, jetzt gerade wird mir alles zu viel, dann muss ich ein bisschen in mich selber hineinkehren. Und ja, das hat auf jeden Fall meine Einsamkeit begünstigt und ich merke das halt immer noch, dass das auch nach jahrelanger Therapie und so, dass ich manchmal, wenn ich mir Sachen zu viel werden oder wenn ich halt einfach, weil ich mag sehr gerne allein zu sein tatsächlich, wenn ich merke, dass es nicht mehr wirklich geht, dass ich dann auf einmal mich, meine Therapeutin sagt, verbarrikadiere. Also dass ich dann einfach, ja, so vor allem jetzt, weil ich mein eigenes Zimmer habe, also ich verbarrikadiere mich und ich habe dann manchmal nicht gemerkt, dass ich dann auf einmal nicht nur Minuten in meinem Zimmer isoliert war, sondern das war mal aus Minuten wurden Stunden, aus Stunden wurden Tage und dann haben meine eigenen Mitbewohner mich gar nicht gesehen und Freunde haben mich nicht von mir gehört und was angefangen hat als ich sag mal Erholung, als dieses ja, ich glaube, ich werde einfach nur ein bisschen alleine sein, wurde auf einmal ein ich will gar keinen sehen, ich will nicht aus dem Bett, ich will nichts mehr machen und ehe ich mich versah, war ich in einer Depression.
1: Also echt so ähnlich wie Avec das beschrieben hat, so dieser Übergang zwischen ich brauche die Alone Time und dann auf einmal will ich, also kann ich auch gar nicht mehr so richtig mit anderen oder kann ihnen gar nicht mehr mich mitteilen, ist irgendwie ein bisschen fließend.
2: Ja.
1: Wie hat dir denn die Psychotherapie geholfen oder welche Tools hast du heute, um dich irgendwie davor zu bewahren, nochmal in diese Einsamkeit abzurutschen?
2: Also was geholfen hat zum Beispiel, mir ist halt aufgefallen, dass wenn ich da mit Freunden war zum Beispiel, dass also wie gut es, also wie viel besser es mir dann ging. Und meine Therapeutin hat mich dann immer auch darauf aufmerksam gemacht und hat dann zu mir halt gesagt, dass ich halt das versuchen sollte, das irgendwie ein bisschen aufzuteilen in der Woche. Ich weiß nicht, wie es bei dir ist, Lea, aber also es war halt einfach so, dass ich mir das dann einfach besser einteilen musste und dann habe ich halt gemerkt, dass dieses alleine sein zwar schön ist, aber manchmal war es auch einfach schön, nicht alleine zu sein.
1: Lea, meine nächste Frage geht an dich. Du bist in dem Alter, in dem Nana war, als es ihr zum ersten Mal so gegangen ist, so um die Matura-Zeit herum. Siehst du da irgendwelche Parallelen vielleicht zwischen dem, was Nana erlebt hat und dem, was vielleicht Menschen in deinem Alter gerade erleben oder irgendwelche MitschülerInnen von dir und so?
3: Also ich glaube, das Thema Einsamkeit betrifft ganz, ganz viele Menschen und ich glaube, deswegen ist es auch so wichtig, darüber zu sprechen. Und ich sehe das in meinem Umfeld und ich sehe auch, dass es Optionen gibt, sich Hilfe zu holen und ich finde das einfach ganz, ganz wichtig. Und natürlich kenne ich auch Momente, wo ich einsam bin und kenne auch viele Leute, die das so betrifft. Aber ich muss auch sagen, ich bin Gott sei Dank in einer guten Klasse und ich mag meine Klasse sehr und habe Gott sei Dank viele Freunde und ich bin ihnen wirklich, wirklich dankbar.
1: Und hast du vielleicht, weil du auch so für Einsamkeit sensibilisiert bist, auch so Wege, dich davor zu bewahren, komplett in diese Einsamkeit abzurutschen? Weil du hast jetzt gesagt, du magst es eh auch manchmal alleine zu sein und du fühlst dich auch manchmal einsam. Aber wie handhabst du das, dass es dann nicht ungesund wird?
3: Also wie gesagt, ich habe gute, gute Freunde und ich bin dankbar. Was für mich ganz, ganz wichtig ist, ist Orchester. Also ich spiele Cello schon einige Jahre und das ist wirklich ganz, ganz wichtig für mich. Und ich wüsste nicht, was ich ohne Orchester manchmal tun würde. Und ich mag die Menschen dort alle sehr. Und das ist wirklich so mein Ding der Woche, worauf ich mich wirklich jeden Montag schon auf Freitag freue.
1: Voll cool. Also ich glaube, so Hobbys und dieser Social Circle ist wichtig. Ich würde heute auch gerne noch ein bisschen darüber sprechen, ob das der Gen Z fehlt. Kommen wir noch dazu. Aber Lea, du bist ja heute auch hier, weil du am Projekt True Connection von der Gesundheit Österreich teilgenommen hast. Magst du erzählen, was da so passiert ist? Warum hast du da mitgemacht? Wie hat das ausgeschaut? Wie bist du aus diesem Projekt rausgegangen?
3: Genau, voll. Also wir planen ein Projekt gemeinsam mit der Jugendorganisation Tandem. Wo geplant ist, dass es monatliche Treffen geben wird, wo wir über spezielle Themen sprechen werden, insbesondere hoffentlich mit Jugendlichen. Aber wir sind natürlich für alle offen, wo es so prinzipiell um psychische Gesundheit und natürlich auch um Einsamkeit geht. Und in diesem Rahmen habe ich von True Connection gehört und habe mich dort mit meinem Projekt dort angemeldet quasi und bin hingefahren mit Tandem eben und ich fand, es war einfach eine ganz super Möglichkeit, sich mit anderen auszutauschen. Was gibt es schon? Was sind andere Erfahrungen? Mit welchem Background kommen die? Egal, ob es jetzt Schüler sind oder Sozialarbeiter oder sonst was. Und ich fand, das war wirklich, wirklich cool, einfach sich austauschen zu können und auch, dass eine Stellvertretung vom Gesundheitsministerium da war. Und ja, ich glaube, das ist einfach eine gute Möglichkeit, sich zu connecten mit anderen. Und ich finde schon, dass es wirklich gut war, dass ich mitgemacht habe, Erfahrung gesammelt und eben neue Menschen. Und es ist einfach wirklich eine Erfahrung wert.
1: Wie bist du denn in the first place dazu gekommen, dich mit Einsamkeit auseinanderzusetzen?
3: Also ich glaube, es ist einfach ein Thema, was uns letzten Endes jeden betrifft, in welcher Dosis auch immer. Ja? Und ich merke auch von Freunden, vom Umfeld, dass viele mit so Struktur haben, strugglen. Und es gibt, wie gesagt, auch schon andere Projekte, auch in unserer Stadt, ich komme aus Zwickau, wo ich auch Leute kenne, die sich dort engagieren. Genau, und wenn ich einfach sehe, okay, das und das gibt's schon und ich sehe den und den

0: naheliegendste Antwort, die wir von vielen auch bekommen haben, ist Social Media. Mhm. Alle sind zu Hause am Handy. Mhm. Aber würdet ihr das auch so sehen? Severin, magst du vielleicht zuerst antworten?
1: Ja, sehr gern. Social Media ist schon ein wirklich entscheidender Faktor. Das lässt sich auch gar nicht irgendwie leugnen. Vor allem Gen Z von allen Generationen auch einfach die am meisten Social Media nutzt. Und Social Media, da wissen wir, dass die Datenlage wirklich sehr klar, dass es sehr kurzfristig immer gegen Einsamkeitsgefühle hilft, aber langfristig die verschlechtert, ganz klar, weil über Social Media in der Regel auch keine neuen Kontakte geschlossen werden. Das ist sicher ein großer Grund, aber man darf auch wirklich nicht vergessen, dass Gen Z halt volle Kanne der Covid-19-Pandemie ausgesetzt war. Mhm. Also wenn Nana erzählt, dass sie studiert hat, und also wenn ich mir vorstelle, meinen Bachelor zu machen und mit irgendwie 400 anderen Studis auf Zoom zu sitzen, ist der absolute Horror. Und
0: ist das, mir auch extrem schwer gefallen.
1: Eine Katastrophe. Ja. Und dass du gerade in dem Alter so viel formative Jahre, wo du von der Schule gehst, du ziehst vielleicht um und gerade solche Lebensabschnitte, die sich ändern, also eben Umzüge und so, das sind sowieso schon Faktoren, die zur Einsamkeit führen können, weil du den sozialen Kreis verlässt und so weiter und so fort. Und das dann alles noch in einem vollen Lockdown, wo es dann auch einfach keine so analogen Begegnungsräume mehr gibt, da spüren wir halt immer noch die Nachwirkungen, ganz klar.
0: Mhm. Nana, du hast mir erstens im Vorgespräch auch gesagt, also was ich voll spannend fand von dir, du hast dich natürlich über Social Media mit einer Person irgendwo in den USA anfreunden können, aber trotzdem war sie halt nicht hier. Mhm. Kannst du das nochmal ausführen, wie für dich irgendwie so dieser Connection versus Disconnection Ratio auf Social Media ist?
2: Also eine Sache, die mir aufgefallen ist, wenn man in gewissen Formaten ist, oder halt in welchen gewissen Spaces, wie Twitter, Instagram, was auch immer. Und man merkt, bei mir war es so, dass ich mag Fashion zum Beispiel sehr. Und ich habe dann Leute gefunden, die diese Leidenschaft auch mit mir geteilt haben. Sei es Leute eben in Amerika oder, Berlin, was halt am nahesten war. Aber am Ende des Tages, diese Menschen, die waren halt nicht da. Und dann hast du verschiedene Zeitzonen, dann hast du eben verschiedene Städte, verschiedene Länder, verschiedene Kontinente, was auch immer. Und dann hast du irgendwie eine Online-Bekanntschaft gemacht, aber irgendwie, ja, aber du hast halt keine tatsächliche Freundschaft gemacht. Also jetzt über die Jahre habe ich tatsächlich Freundschaften, aufbauen können. Und als ich jetzt zum Beispiel mal, dann nach Berlin gefahren bin, jetzt kann ich halt meine Freunde halt sehen. Ist kein Problem, aber halt, damals halt eben im Elternhaus oder wenn man frisch umgezogen ist, das war dann schon halt so eine Art Realitätsabbruch, sage ich mal vorsichtig, weil das ist dann irgendwie so dieses wie man ist nah, aber doch so fern, ja.
0: Mhm. Und du hast eben, als Severin über Covid gesprochen hast, auch sehr viel genickt. Mhm. Das kann ich sehr gut nachvollziehen. Ich glaube, Covid war für unsere Generation schon ein sehr einschneidendes Event, obviously. Und das war auch so eine Zeit, wo ich mich wirklich extrem alleine gefühlt habe. Glaubst du, dass es bei dir auch nochmal sehr dazu beigetragen hat? Oder gibt es vielleicht auch irgendwelche anderen Faktoren in deiner Lebensgeschichte, die vielleicht irgendwie dazu geführt haben, dass du diese Einsamkeit besonders erlebt hast?
2: Covid hat auf jeden Fall dazu beigetragen. Bei mir, ich glaube aber, das Akademische war bei mir größere Problem, weil eben Lehrer und Schüler, was auch immer. Und bei mir war es so, dass das bei meiner Matura zum Beispiel, dass ich beim zweiten Termin erst meine Matura so gemacht habe, was an und für sich auch vorkommt, das ist ja recht normal. Aber bei mir im Elternhaus war das ein Zeichen von Versagen. Und das war einfach bei mir dann so, dass das dieses Akademische, weil ich halt dann ab der Oberstufe einfach sehr schlecht geworden bin mit allem, dass ich mir halt selber halt so einen Druck ausgesetzt gefühlt. Also ich habe mich so gefühlt, als ob ich dass der Druck, der auf mir liegt, einfach nicht, ich konnte damit nicht wirklich klarkommen, sage ich mal. Und das ging halt eben so weiter und ich hatte zum Beispiel in der Zeit von der Matura, wo man länger Pause hatte, gar nicht wirklich Pause, weil da hatte ich auch oft mit Prüfungen und ich habe meine Matura in die Hand bekommen und dann bin ich direkt zur Uni und hab gleich die nächste Klausur geschrieben. Und es war schon viel auf einmal und das Faszinierende.
0: Und Leistungsdruck auch.
2: Ja, genau, dieser Leistungsdruck.
0: Ja, der Leistungsdruck war für mich auch um die Zeit herum enorm und auch ich habe mir selber extrem viel Druck gemacht. Ich glaube, das geht voll vielen von uns so. Ja.

0: Ja, möchtest du vielleicht zum Abschluss von diesem Teil der Sendung noch sagen, was du vielleicht bei den Gleichaltrigen beobachtest, an welchen Faktoren sie vielleicht vereinsamen?
1: Ich glaube, es gibt verschiedene Faktoren und ich glaube, Social Media ist ein Faktor, aber ich muss auch sagen, ich glaube nicht, dass es der einzige Faktor ist, sondern einfach, wenn du was brauchst, dann siehst du das, was du brauchst, daraus und kommst relativ schnell in einen Algorithmus rein, der das, was du möchtest, bestätigt. Mhm. Und was mir so auffällt, ist einfach, dass vielen diese Struktur fehlt. Und dann gibt es Leute, die sagen, ja, hey, wollen wir uns treffen, keine Ahnung, wie geht's dir, halt Kontakt aufnehmen. Und diese Menschen sind aber nicht in der Lage zu antworten, was vollkommen valide ist und man sich verstehe. Aber aus der anderen Perspektive hat man auch nicht diese Kraft und diesen Effort, dann so 10-mal zu schreiben oder so. Also ich glaube, das ist einfach für beide Seiten wirklich, wirklich schwierig.
0: Mhm. Also du meinst, so diesen Kontakt online, dieser soziale Kontakt online ist einfach sehr anspruchsvoll und nicht
1: so. Ja, ja, online oder halt, keine Ahnung, mit Freunden über WhatsApp oder whatever. Und ja, ich glaube, das ist auch schwierig. Und wenn man dann irgendwann alleine ist, dann da wieder rauszukommen ist auch, ja.
0: Ja, ich verstehe. Ja, danke, dass ihr so offen wart. Auch nochmal an alle Leute, die gerade zuhören. Ihr könnt gerne mitreden. Ruft entweder an unter 0800 226 996 oder schickt uns eine WhatsApp-Nachricht 0664 828 4444 und wir hören uns in wenigen Minuten wieder. Ja.

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1: Schön, dass ihr heute zuhört und dabei seid. Wir sprechen über Einsamkeit und bei mir im Studio sind Lea, Nana und Severin. Severin, du bist Sozialwissenschaftler und du setzt dich mit Einsamkeit auseinander beruflich.
2: Ja.
1: Magst du erzählen, du bist ja bei der Plattform gegen Einsamkeit aktiv. Was ist das und wer kann sich dahin wenden?
2: Also die Plattform gegen Einsamkeit versucht so alle Angebote in Österreich zu sammeln, die irgendwie gegen Einsamkeit helfen. Und generell auch einfach gegen die Stigmatisierung von Einsamkeit zu arbeiten und sich da auch irgendwie politisch zu positionieren und einfach in die Richtung zu arbeiten, ja.
1: Das heißt, wenn ich aber persönlich irgendwie mit Einsamkeit struggle, kann ich mich an euch wenden und ihr vermittelt mir Hilfsangebot, oder?
2: Durchaus, ja. Also auf der Website kann man alle Angebote ansehen, die registriert sind und dann einfach mal schauen, was es so gibt in deiner Area.
1: Okay, das ist sehr gut zu wissen. Warum ist es denn wichtig, sich die Thematik Einsamkeit nicht nur aus einer therapeutischen, sondern auch aus einer sozialwissenschaftlichen Perspektive anzuschauen?
2: Naja, ich meine, es gibt ja mehrere so quasi Risikofaktoren in dieser Bevölkerungsgruppe, die viel mit Einsamkeit zu kämpfen haben. Unter anderem ist man halt draufgekommen, dass die Wahrscheinlichkeit steigt, zum Beispiel, dass das Demokratieverständnis ein bisschen leidet, was durchaus Sinn macht, weil ich meine, Demokratie natürlich irgendwas Partizipatives hat und wenn man sich generell ausgeschlossen fühlt aus der Gesellschaft, auch das, dann das Gefühl hat, dass man nicht wirklich wirken kann vielleicht. Leute, die vereinsamt sind, haben auch eine höhere Wahrscheinlichkeit, autoritärem Gedankengut anzuhängen. Wie gesagt, das sind alles nur Wahrscheinlichkeiten. Das heißt jetzt nicht, dass jeder, der vereinsamt ist, irgendwie. Und ja, das ist natürlich schon wichtig zu wissen, was das mit einer Bevölkerung macht, die sich einfach dann zu großen Teilen nicht inkludiert fühlt. Und das sind schon halt wirklich große Teile, wie du vorher gesagt hast, in Österreich sind es, was ich, um circa die 28%. In Deutschland sagen sogar um die 51%, dass sie zumindest sich hin und wieder mal einsam fühlen. Also es ist schon, ein Problem, ja.
1: Gibt's denn, also kann man irgendwie sagen, ob es bestimmte Bevölkerungsgruppen gibt, die besonders anfällig sind dafür, zu vereinsamen?
2: Also es sind, ich meine, klassischerweise waren es ja immer die älteren Leute, die im Fokus standen von den Einsamkeitsstudien. Das hat sich jetzt die letzten Jahre einfach sehr geändert, weil man gemerkt hat, dass auch in der jungen, dass die jungen Generationen auch immer mehr und auch jährlich mehr einsamkeitsbetroffen sind. Und darunter sind es dann auch oft marginalisierte Gruppen, die noch ein erhöhtes Risiko zeigen, Leute aus den niedrigeren Einkommensschichten, Personen mit Migrationserfahrungen und eben natürlich auch junge Menschen, die auch einen sehr intensiven Social-Media-Konsum haben.
1: Mhm. Und warum sind es aber gerade marginalisierte Menschen, die eher in diese Einsamkeit abrutschen? Kannst du das nochmal erklären?
2: Ich glaube, weil deine Möglichkeit auf gesellschaftliche Teilhabe einfach sehr reduziert ist. Wenn du eh in deinem Alltag schon damit konfrontiert bist oder irgendwie marginalisiert wirst, ist es natürlich auch umso schwerer, neue Kontakte aufzubauen und aber auch in neue Kontakte zu gehen, wenn du vielleicht eh schon verunsichert bist. Und das ist ja auch das Problem, wenn du wirklich chronisch vereinsamt bist, also wenn du über einen langen Zeitraum du sehr mit Einsamkeit zu kämpfen hast, dass einfach deine Social Skills auch total leiden. Weil jede Begegnung, in die du reinkommst, ist ja dann für dich, dass er dann schon viel mehr Druck dahinter als für jemanden, der dieses Problem vielleicht gerade nicht hat. Das heißt, der Anspruch an neue Kontakte steigt halt auch extrem. Und das kann dann aber halt auch zu viel sein für diese soziale Interaktion vielleicht gerade.
1: Und das ist jetzt eh schon kurz angesprochen, aber kannst du nochmal zusammenfassen, was macht Einsamkeit mit Menschen und mit dem Leben von Menschen, die einsam sind?
2: Mhm. Ja, also ich glaube, das Wichtigste ist, dass das einfach, und das fand ich jetzt eh voll spannend, weil Nana und Erweckt das beide gesagt haben, dass man das so unterscheiden muss zwischen Alleinsein und Einsamsein. Weil du kannst Einsamkeit ganz schlecht messen mit der Anzahl an Kontakten, die du hast. Was ja irgendwie logisch wäre. Ich will wissen, wer ist einsam. Schau ich, okay, du hast, weiß ich, in der Woche 7 Kontakte durchschnittlich. Vielleicht bist du dann gar nicht so einsam. Aber das hängt überhaupt nicht so zusammen, wie man glaubt. Es gibt Leute, die ganz viele Kontakte haben und sehr hohes Einsamkeitsgefühl haben. Es gibt Leute, die vielleicht einfach nur sehr wenige, vielleicht sehr gute Kontakte haben und ein sehr geringes Einsamkeitsgefühl haben. Und ja, genau, individuell ist es einfach ein subjektiv quälendes Gefühl. Es ist immer negativ. Also wenn du sozusagen dieses Alleinsein kann ja auch positiv sein. Aber Einsamkeit ist immer negativ und hat einfach auch Auswirkungen dann langfristig auf deinen Herzkreislauf, auf dein Immunsystem. Also da gibt es eine Vielzahl. Und natürlich an Depressionen, Social Anxiety werden da begünstigt.
1: Und aktuell arbeitest du ja an einer Studie zu Einsamkeit und KI-Chatbots. Magst du ein bisschen erzählen, worum es da geht und was so vielleicht die Sachen sind, die ihr herausfindet, die uns vielleicht überraschen würden?
2: Sehr gern. Wir machen gerade eine qualitative Studie, wo wir junge Menschen, also jung unter 29, sehr weit gefasst, befragen, die von sich behaupten, dass sie einsam sind und aber auch sehr viel KI-Chatbots verwenden. Vor allem nämlich auch mit KI-Chatbots über emotionale Themen reden. Und die Leute, da suchen wir auch noch dringend Leute, falls sich irgendwer angesprochen fühlt, sehr gerne melden bitte. Es ist mega spannend, weil die Leute, die zu uns kommen, einfach berichten, dass sie über unfassbar emotionale Themen reden mit diesem KI-Chatbot. Sowohl dann auch sich wirklich die Frage stellt, was mit deinen Daten natürlich passiert, die liegen dann einfach bei den Anbietern in den USA auf irgendwelchen Servern. Und das Spannende fand ich aber, dass die meisten, das ist denen vollkommen bewusst, also es geht dann niemand irgendwie naiv in diese Sache rein, sondern sind dann eigentlich immer voll aufgeklärt, aber auf der anderen Seite wird dann trotzdem eben über diese tief emotionalen Sachen geredet.
1: Alright. Wir haben jetzt ein bisschen darüber gesprochen, auch schon, welche Lösung Menschen vielleicht für sich selbst finden, wenn sie vereinsamen und nicht so recht wissen, mit wem sie sprechen sollen. Aber ich möchte gerne gleich noch von Nana und Lea und auch noch von Severin hören, was sie denn meinen, was wir gegen Einsamkeit tun müssen, konkret, gesellschaftlich, kollektiv. Aber davor noch ein Song und wir hören uns in ein paar Minuten wieder.

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1: Schön, dass ihr heute Abend zuhört. Wir sprechen heute über Einsamkeit und wir haben auch Leute draußen gefragt, was sie glauben, was gegen Einsamkeit hilft.
2: Wenn man sich halt einsam fühlt, dass sich alles so ein bisschen träge und man fühlt sich so gelähmt und man will eher vielleicht zu Hause bleiben und man hat gerade nicht Lust, einfach genau das Gegenteil machen und einfach rausgehen, Freunde anrufen und was unternehmen.
3: Es ist aber auch so ein Ding, ich finde es nice, dass mittlerweile auch die neuesten Generationen, also Gen Z, Gen Alpha, dass wir uns Hilfe holen. Ich finde es einfach geil, dass mittlerweile nicht mehr so ein krasses Tabu, was Mental Health angeht, besteht.
4: Vielleicht mit wem reden, einer Vertrauensperson, sich öffnen und vielleicht auch gemeinsam dann eine Lösung finden, was man machen könnte. Einfach ein bisschen Hilfe suchen, ja.
1: Das sagt auch Katharina, die uns eine Sprachnachricht geschickt hat. Katharina arbeitet bei der Boje in Tulln. Das ist ein Ambulatorium für Kinder und Jugendliche. Und sie erzählt eben auch, wie wir es eben besprochen haben, dass es voll viele Jugendliche gibt, die schon online viele Kontakte haben, aber trotzdem irgendwie vereinsamt sind und nicht so richtig wissen, mit wem sie sprechen sollen, über ihre Sorgen. Und sie sagt auch unbedingt, Hilfe holen. Es ist keine Scham dabei. Es gibt Menschen, die euch helfen wollen. Es gibt auch professionelle Hilfe, wenn ihr sie euch suchen wollt. Da könnt ihr zum Beispiel euch auch an die Plattform gegen Einsamkeit wenden. Da haben wir Severin heute da, der von der Plattform gegen Einsamkeit ist. Oder auch Rat auf Draht anrufen unter 147. Und ich will von euch dreien, Lea, Nana und Severin, noch wissen, was ihr glaubt, welche Changes wir unbedingt umsetzen sollten auf struktureller oder kollektiver Ebene, um gemeinsam was gegen Einsamkeit zu tun. Nana, magst du den Anfang machen?
5: Also ich kann kurz sagen, was mir zum Beispiel geholfen hat. Ich habe, weil der Severin schon gesagt hat, dass zum Beispiel marginalisierte Gruppen da auch nochmal anders betroffen sind. Bei mir war das eben auch so, dass ich eben als schwarze Frau nicht wirklich gewusst habe, wie ich Anschluss finden soll, vor allem wenn ich auf der Uni war und all die anderen hatten Eltern oder waren Studenten zweiter, dritter Generation und ich bin die allererste in meiner Familie, die hier studiert. Und ich habe dann Community gefunden und nach 2020 war es auch so, dass ich Teil war einer, also immer noch bin, eines Kollektivs, eines Antirassismusvereins in Linz. Also ich habe quasi meine Community gefunden, meine Leute gefunden und die haben mich wirklich aus meinem Loch rausgeholt und Aktivitäten mit mir und miteinander gemacht und manchmal gehen Leute Pilze sammeln. Also es ist halt wirklich sehr cool und ich hab's, ja, ich wäre nicht so in meiner Community und ich bin wirklich dankbar, dass ich eine Community gefunden habe.
1: Also du sagst, wenn ich zusammenfassen darf, du hast halt gewusst, was auch zu deiner Einsamkeit beigetragen hat, und zwar der Rassismus, den du erfährst, und dann Leute gefunden, die das auch verstehen würden, und das hat dir geholfen.
5: Ja, auf jeden Fall.
1: Voll schön, das freut mich voll zu hören. Mhm. Lea, was würdest du denn sagen, können wir kollektiv gegen Einsamkeit tun?
6: Ich glaube einmal, was sich auch schon gebessert hat, aber dass es nicht mehr so stigmatisiert ist, dass man sich traut, darüber zu reden, ohne Angst zu haben zu müssen, verurteilt zu werden. Und ich glaube, was auch wichtig ist, dass man einfach im Zwischenmenschlichen, also bevor wir jetzt darüber reden, was grundsätzlich getan werden muss, sondern einfach, dass man mit Empathie, mit Mitgefühl auf Leute zugeht und einfach interessiert, fragt, wie es einem so geht, was so gerade abgeht im Leben, dass man versucht, mit Leuten zu connecten, egal ob es jetzt Freunde in der Schule sind, die Freunde haben oder die eher lonely sind, oder mit deinen eigenen Freunden, sondern einfach in deinem Umfeld zu schauen, was wo kannst du drüber reden, und dass man dann auch sich traut, eben drüber zu reden, und dass man versucht, auch wenn es oftmals nicht wirklich einfach ist, aber dass man versucht, sich Hilfe zu holen. Diese Hilfe gibt es, diese Hilfe anzunehmen und ja, eben gemeinsam als Gesellschaft darauf respektieren und einfach, weil so viele marginalisierte Gruppen darunter leiden, auch weniger, ja, Rassismus ist scheiße, like, you know, einfach, dass man offen ist und jeden akzeptiert, so wie er ist, like, ist doch egal, so, einfach mit Empathie und Liebe für alle, so.
1: Ja, voll wichtiger Aspekt, den ich jetzt hoffentlich richtig rausgehört habe, den du jetzt auch eingebracht hast, ist auch, gegen Einsamkeit hilft auch zuhören und irgendwie sich auf andere Menschen einlassen. Finde ich voll wichtig und voll toll, dass du sagst. Severin, was würdest du sagen, was ist unsere Maßnahme gegen Einsamkeit gemeinsam?
7: Boah, ist schwierig zu sagen, aber Ich meine, es müssen halt einfach die Angebote auch da sein. Also es ist eh, wie ihr schon gesagt habt, voll wichtig. Es gibt so viele Vereine und Communities und irgendwie Kollektive. Und da einfach mal schauen, was es gibt. Idealerweise sind die auch noch kostenlos, weil wir sagen, okay, es sind Leute im niedriglohnenden Sektor betroffen, dann wäre es gut, wenn die kostenlos sind. Aber ja, ich meine, so gerade klassische Vereinsstrukturen funktionieren extrem gut, was das angeht.
1: Danke euch allen, die heute in der Sendung sich geöffnet haben und ihre Expertise mit uns geteilt haben. Danke Nana, Lea, Severin und Avec. Danke, dass ihr zugehört habt und danke an Barbara Köppel und Rainer Springenschmidt, die mich bei der Sendung supportet haben. Und hier geht's jetzt weiter mit der Homebase. Habt noch einen schönen Abend.

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5: Guten Abend aus der FM4 Homebase. Heinz Reich hier im Studio und vor mir, neben mir, ja rund um mich herum pfeifen neue Musik, Lieblingssongs und interessante Stories von Auskennen in Film, Games, Musik und eigentlich allem, was einen Mittwochabend noch ein bisschen besser macht. Schön, dass ihr dabei seid, meine Young Folks. Alles, was ihr tun müsst, ist

0: Homebase 1509 2026. Was steht am Programm? In zwei Songs stellen wir euch einen Songschreiber vor, der zwar noch relativ unbekannt ist, aber irgendwie wollen schon ganz viele Indie-Stars seine Songs selber singen. Nate Amos heißt er. Vielleicht noch nicht weltberühmt, aber in der Szene längst eine Größe. Unter dem Namen This is Lorelei veröffentlicht Nate Amos jetzt ein neues Album. Christian Lehner hat mit ihm über gute und schlechte Songideen gesprochen und über den großen Country-Hype. Ja, und in circa einer halben Stunde werden hier Rainer Siegel, unser Games-Experte, und Christian Fuchs, der Filmspezialist, ins Studio platzen und sich eine verbale Battle liefern über die neue Verfilmung des legendären Games Resident Evil. Wird sicher spannend, also bleibt dran hier in der
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0: Wenn man als relativ unbekannter Songschreiber von berühmten MusikerInnen ein Tribute-Album geschenkt bekommt, also so ein Album, wo Celebs deine Musik interpretieren, dann sagt das viel aus über das Talent dieses relativ unbekannten Songschreibers. So geschehen mit Nate Amos, für den Indie-Stars seine Songs neu aufgenommen haben. Darunter Hayley Williams von Paramore, Snail Mail und Cameron Winter von der Band Geese, die wir gerade vorher mit dem Song Cobra gehört haben. Jetzt veröffentlicht Nate Amos unter dem Namen This is Lorelei ein neues Album. Christian Lehner hat mit Nate Amos darüber gesprochen und über den aktuellen Hype von Country Music, gute und schlechte Songideen und warum Nate beim Video-Interview vor einem Riesenstapel von Koffern gesessen ist.
1: Oh no, now my. Oh no, now my.
2: Als Nate Amos am Bildschirm auftaucht, bin ich verwirrt. Ein Stapel aus Koffern und Taschen türmt sich hinter dem Musiker auf. Vor diesem Hintergrund verschwindet Nates bärtiges Gesicht fast und sein freundliches Lächeln auch.
3: The backdrop here, that's all the guitars, all the suitcases, all the merch in one big pile.
4: Wow.
3: The rest of this room is actually pretty clean.
4: It looks very organized, I have to say.
2: Nate Amos ist ein vielbeschäftigter Musiker. Wenn er nicht gerade mit seiner Band Water From Your Eyes unterwegs ist oder solo als This is Lorelei, dann hilft er Kolleginnen im Studio, an der Gitarre, beim Arrangieren, als Produzent. Die Singer-Songwriter-Szene in den USA liebt seine Arbeit. Acts wie Cameron Winter, MG Lenderman und Waxahachie haben Nate Amos im vergangenen Jahr ein Geschenk gemacht. Sie haben sein letztes Album Box for Body, Box for Star neu eingespielt.
1: I said, where's your love now? Long after your song is over.
2: Nate verbringt viel Zeit auf Tour. Das ist toll, aber es sackt auch. Er hat viele Songideen, aber die müssen warten, bis er wieder festen Boden unter den Füßen spürt.
1: I'm not writing a song for the I'm not singing a line for the spring.
4: How were you able to keep these songs in your mind and not forget about them or mix them up or something? Did you write them down immediately or?
3: You know, I find the second I write something down is kind of like the second that the idea dies and you begin like writing the obituary for it. I didn't even have the option to record them. You know, I could have made like shitty demo versions in hotel rooms, but that would have just cut off their development for no reason because I had to wait to record them anyway.

0: Nate Amos kommt aus dem Bundesstaat Vermont im Nordosten der USA. Hier gibt es den Gebirgszug Green Mountains, Ahornsirup und prächtige Herbstfarben, den sogenannten Indian Summer. Nate ist inmitten von Gitarren, Banjos und Maultrommeln aufgewachsen. Vater und Schwester sind bekannte Bluegrass-MusikerInnen. Sie sind auf dem neuen Album zu hören. Den aktuellen Country-Hype im Pop nimmt Nate mit Genugtuung zur Kenntnis.
1: It is funny, because I got made fun of for this shit, like, during my whole childhood, you know, like, so it's funny that now it's like a cool guy thing to be in country, because it's something that I just kind of got bullied for growing up.
0: This is Lorelei ist das Solo-Ding von Nate Amos. Das Album The Singer in My Band hatte er in Vermont eingespielt, mit Unterstützung der Familie. Die Texte sind sehr persönlich, berührend, aber auch immer witzig. Da ist die Ballade Hey Sarah, It's Gonna Rain Forever, ein Gruß an die Schwester.

0: Und dann ist da noch ein Typ namens Billy in dem Song Billy Came Back. Für mich der Hit des Albums. Billy doesn't need to watch the screen, 'cause he knows most every word and what it means.
1: Billy is like anyone on your periphery who kind of like stops being around without you realizing it, and then all of a sudden kind of like show back up different, and you don't really know what changed, and it's not really any of your business. So while you want to keep your distance, you also are kind of happy for them. Like he's singing from the bottom
0: of the deep blue sea. Die Elektronik und der Lo-Fi-Sound der frühen Tage sind verschwunden aus der Musik von This is Lorelei. The Singer in My Band ist ein fast schon traditionell klingendes Amerikaner-Album geworden, mit viel Folk, Country und Classic Rock. Nate Amos ist ein klasse Musiker und Produzent, das hört man jedem Ton des Albums an. Manche sprechen gar vom Tom Petty der Gen Z. Angenehm ist, dass Nate sein Können nie demonstrativ zur Schau stellt, er ordnet alles dem Song unter. So ist The Sing in My Band ein sehr harmonisches und rundes Singer-Songwriter-Album geworden. Perfekt für die Jahreszeit, wenn grüne Blätter gelb werden.
2: Christian Lehner über den Tom Petty der Gen Z, Nate Amos. Das neue Album von This is Lorelei ist am Freitag erschienen. Wir hören jetzt gleich daraus den Song Billy Came Back. Ein Sommerhit, wenn die Sonne schon etwas tief steht. 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

0: überfallsartig hier zu mir ins Studio reingedroppt sind soeben Rainer Siegel. Hallo Rainer.
1: Hallo.
0: Und Christian Fuchs.
2: Hallo Heinz.
0: Wenn die zwei düsteren Gesellen hier auftauchen, dann muss es entweder um Horror gehen, in Form von Film oder in Form von Spielen. Heute glaube ich um beides, oder?
2: Es geht um beides, ja genau. Es geht um ein sehr, sehr ikonisches Spiel. Wie lange gibt es das schon, Rainer?
1: Ja, wirklich schon sehr lange. Seit 30 Jahren ist Resident Evil ein Household Name in Sachen Horrorspiele. Das ist wirklich ein 200 Millionen Mal verkauftes Games-Franchise. Das heißt, da gab es, keine Ahnung, ich glaube schon fast 30 Spiele und Spin-Offs davon. Aber es gab natürlich auch schon eine ganze Menge Filme zu diesem Thema.
2: Genau, ich bin jetzt kein Gamer, da weiß der Rainer alles, aber die Filme habe ich gesehen, teilweise gegen meinen eigenen Willen beruflich, muss ich sagen. Der erste ging ja noch, der erste Resident Evil Film. Das sind so Filme vom Regisseur Paul W.S. Anderson, ein britischer Regisseur, der so nur auf Blockbuster, sehr oberflächliche Blockbuster, muss ich sagen, spezialisiert ist. Waren alles auch so Action-Vehikel für seine Frau Mila Jovovich, der immer die Hauptrolle gespielt hat, dieser Alice, dieser Figur, die, glaube ich, im Spiel gar nicht so prominent ist, oder?
1: Ja, da fängt es ja mal an. Die ist eine Erfindung, die es nur für die Filme eigentlich gibt. Die spielt in den Spielen überhaupt gar keine Rolle. Ja, wir sehen schon, da fängt das Missverständnis zwischen den Spielen und den Filmen schon ein bisschen an.
2: Genau, und es gibt diese geheimnisvolle Umbrella Corporation, eine riesige verschwörerische Organisation, und da bricht ein Virus aus und dieser Virus infiziert Menschen und Tiere und die verwandeln sich dann in Zombies und Monster. Der erste Resident Evil Film war noch ein bisschen lame, aber doch noch ganz okay. Das war so ein primär so ein Zombie-Film für ein Teenager-Publikum, aber von Teil zu Teil wurde es dann mühsamer, finde ich. Es gab so eine 3D-Fassung und ja, so Action, Horror, Sci-Fi, Hybride, die eigentlich alle Vorurteile, die man so über Game-Verfilmungen hat, bestätigt haben.
0: Rainer, wie ist dann deine Perspektive? Wie du als Gamer, wie findest du die Filme?
1: Ja, ich muss zugeben, dass ich gar nicht alle Resident Evil Filme mit Mila Jovovich angesehen habe damals. Ich habe den ersten noch gesehen. Ich war auch damals nicht der große Mega-Ultra Resident Evil Game Fan. Wie gesagt, das ist eine riesengroße Franchise, die eigentlich so Horror-Games mit definiert hat in gewisser Weise, ein Genre eigentlich mit erfunden hat, den Survival-Horror. Und der hat sich eigentlich so überhaupt nicht abgebildet in dem, was so auf den großen Leinwänden im Kino und auch in TV-Serien, die später auch gab, eine animierte und eine echt mit Echtpersonen. Das war immer eigentlich viel mehr Action und es ist immer irgendwie um die Handlung gegangen, um Zombie-Apokalypse etc. Aber das, was irgendwie so die Millionen Menschen, die Resident Evil gespielt haben, so an den Monitoren selbst erleben durften, das hat in den Filmen wenig Rolle gespielt. Insofern war das für mich immer so ein bisschen ein gutes Beispiel für ja, der Schindluder, das in gewisser Weise mit Games-Themen im Film getrieben wurde.
2: Ja, aber das hat sich alles verbessert. Und der neue Resident Evil Film, es gab dann so einen Reboot noch und das wurde gestoppt, die Franchise. Jetzt wird sie wieder erfunden von jemandem, der so ein bisschen als Junggenie gehandelt wird in Hollywood, nämlich Zach Cragger. Der hat letztes Jahr den ganz, ganz tollen Horrorfilm Weapons gemacht. Ein Film, bei dem ich mich wirklich gefürchtet habe. Das passiert selten. Und der gilt jetzt so als Shooting-Star für alle Bereiche. Und dem hat man die Resident Evil Franchise gegeben, beziehungsweise der hat sie an sich gerissen. Er ist selber begeisterter Gamer, er kennt diese Spiele auswendig, nämlich alle, sagt er. Und der bringt da was rein, das hat man in einer Game-Verfilmung so in der Form, glaube ich, noch nicht gesehen.
0: Ja, und was er reinbringt in die Resident Evil Franchise, das hören wir nach diesem Song.

0: Ja, hier bei mir im Studio immer noch Rainer Siegel von unserer Game-Redaktion und Christian Fuchs, der Filmexperte. Und das Thema ist Resident Evil. Und zwar gibt es jetzt eine neue Verfilmung.
1: Genau, die ist großartig. Also Rainer und ich und auch Kollegin Bia Reise, wir sind gestern so glückselig aus dem Kino gekommen, weil der Film einfach unglaublich Spaß macht. Er ist sehr blutig, er ist sehr schleimig, er ist sehr creepy. Aber es ist so ein Horror-Blockbuster, der jetzt nicht Intelligenz unterfordert. Und was Zack Cracker so gut kann, auch in Weapons, er macht das Ganze irgendwie bodenständig. Das ist ja total abgehoben mit Hunden, die Tentakel aus dem Mund spucken und Zombies und ich weiß nicht, die grauslichsten Kreaturen dümmeln sich da herum. Aber in der Hauptrolle steht so ein junger Mann, gespielt vom großartigen Austin Abrams. Das ist so ein verschlurfter Medizinbote, der geht in Krankenhäuser, nimmt dann halt so Spendernieren oder so Sachen mit und bringt sie in ein anderes Krankenhaus. So wie ein Fahrradbote im medizinischen Bereich. Und wir folgen dem durch eine Nacht, durch eine verschneite eine Nacht, die komplett in der Hölle endet sozusagen. Aber das ist halt so ein Typ, ja, das ist einer von uns, der könnte aus der FM4-Redaktion stammen. Das ist kein Actionheld wie Mila Jojovic oder so. Das ist ein, ja, Durchschnittstyp und das kann Zack Cracker wirklich wahnsinnig gut.
2: Ja, und falls ihr ja zugehört habt und die Spiele kennt, dann fällt euch auf, das ist alles etwas, was es in den Spielen gar nicht gibt. Genau, Resident Evil, der Film von 2026 jetzt, der spielt abseits der großen Story-Stränge von Resident Evil. Und ich persönlich muss sagen, das ist eine hervorragende Idee, weil die Geschichten von Leon Kennedy und von den Hauptfiguren der Resident Evil-Spiele, die haben wir in den Spielen ja eh schon alle erlebt. Was Zack Cracker hier uns gibt, und das finde ich ist wirklich einzigartig und originell, ist, er lässt uns das Gefühl des Spielens eines Survival-Horror-Games wirklich auf der Kinoleinwand nacherleben. Das ist ein Survival-Horror-Movie, würde ich es nennen. Und zwar, ich glaube, einer der ersten eigentlich vielleicht sogar, nämlich wer das Genre kennt, der weiß, da geht es immer um Mangelbewirtschaftung. Man hat immer zu wenig Munition, es ist sogar schwierig abzuspeichern, man ist die ganze Zeit in seinem Überleben bedroht, muss sich quasi von einer Gefahr zur nächsten schleppen und schafft es immer nur gerade so. Und ich glaube, genau dieses Gefühl, das bringt die Hauptfigur und das bringt der Film auch wirklich wunderbar auf die Leinwand.
1: Genau, wir haben hunderte Filme gesehen, wo so Türen aufgeschossen werden. In dem Film wird auf die Tür geschossen, sie öffnet sich aber nicht. Also es ist so ein bisschen ein Slapstick-Ding auch drinnen, ein Humor ist drinnen und es ist aber trotzdem sehr, sehr düster, sehr, sehr desolat und es ist 90 Minuten lang, schlanke 90 Minuten und keine Minute Fahrt.
0: Großartig, hier diese Battle zu erleben mal zwischen Rainer Siegel und Christian Fuchs zu einem Thema Resident Evil und wie sich das 2026 dann doch zusammenfügt und die ursprüngliche Ablehnung von Rainer Siegel ist besänftigt, Christian Fuchs strahlt, also ich glaube, das war eine Empfehlung für den
1: das
0: Film.
1: Das war eine Empfehlung.
2: Danke. Absolut, von meiner Seite auch, ja.
0: Danke, wir werden ihn uns anschauen.

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2: My name is Heinz Reich. Ihr hört die Homies am Mittwoch, dem 16. September 2026, dem vielleicht letzten Sommertag in diesem Jahr. Aber das haben wir schon oft gesagt, oder? Anyway, ob es regnet oder schneit, der nächste Song hier vor mir kommt von Clara Lucia und heißt Lucky Girl.
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2: 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Ja, und gleich entern wir Level 2 der FM4 Homebase. Und was wartet da auf uns? Ein Stück Ufer in Felden am Wörthersee. Klingt idyllisch, ist aber heiß umkämpft. Es geht nämlich um ein Areal am See, das für viele mehr ist als ein Platz zum Baden. Der Wasserskiclub Felden ist Treffpunkt, Rückzugsort und seit Jahrzehnten Teil des Orts. Doch wie sicher ist seine Zukunft, wenn die Gemeinde beim Pachtvertrag auf Zeit spielt? Wir waren bei der großen 75 Jahre Geburtstagsfeier dabei und haben uns umgehört. Ja, und später kommen wir dann noch zu der Frage, kann Musik hören Menschen wieder aus ihren jeweiligen Kopfhörerblasen holen? Banda Bear und Sonic Boom verzichten mit ihrem neuen gemeinsamen Release bewusst auf die großen Streaming-Plattformen. Christoph Sepin hat Sonic Boom in Portugal angerufen und mit ihm darüber gesprochen, warum Musik auch wieder einen echten Ort und gemeinsame Zeit braucht.

0: Empire of the Sun war das mit We Are the People. Das ist eine schöne Überleitung zum nächsten Thema. Denn am Wörthersee in Kärnten geht es schon seit mindestens einem halben Jahrhundert um die Frage, wem der See eigentlich gehört. Dem Empire of the Sun oder der lokalen Bevölkerung? In der Tourismuszone Wörthersee im Allgemeinen und insbesondere im Hotspot Velden sind Freiräume für junge Menschen jedenfalls rar. Boutique-Hotels, Pop-up-Galerien, Junggesellinnen-Partys. Das ist der Alltag der Sommermonate in Velden. Öffentliche Seezugänge gibt es kaum. Darum sind sie umkämpft. Gut gehütete Geheimtipps der Locals. Es gibt auch so gut wie keinen Ort, an dem Kinder und Jugendliche einfach abhängen können, ohne sich dem Tourismus unterzuordnen. Bis auf einen. Das Gelände des Union Wasserskiclubs Velden. Seit über 40 Jahren nutzt der gemeinnützige Verein das Grundstück der Gemeinde. Seit 75 Jahren gibt es den Club, der unter dem Namen Wakecation auch eine sehr erfolgreiche Wakeboard-Abteilung hat. Doch dieser Ort ist jetzt in Gefahr. Die Gemeinde zögert, den Pachtvertrag zu verlängern. Wir haben die 75-Jahr-Feier besucht.
1: Wenn du es so machst, geht dein Board auch da vorne. Immer aufrecht bleiben, Kopf oben lassen, der Oberkörper bleibt stabil.
2: Wörthersee, Velden, ein paar Tage nach einem großen Fest. Letztes Wochenende hat der Union Wasserskiclub Velden sein 75-jähriges Bestehen gefeiert. Es ist der älteste Wasserskiclub Österreichs. Es gab emotionale Ansprachen von Riderinnen, dazu die Premiere einer eigens zum Jubiläum produzierten Dokumentation über den Verein. Zur Premiere kam auch die Bürgermeisterin Margit Heisenberger.
3: Natürlich was Besonderes ist das 75-Jahr-Fest des Wasserskiclubs Velden, der eine reiche Tradition hat. Großartige Sportler, Athleten sind hier vorgegangen.
2: Gefeiert wurde im Rahmen der Wörthersee Open, dem vorletzten Tourstopp der österreichischen Wakeboard-Staatsmeisterschaft. Zwei Tage lang feiern, Wettkampf, Pop-up-Stores am Steg. Und mittendrin die Geschichte eines Vereins, der um seine Zukunft bangt. Obmann Thomas Storch über den Trainingsalltag am See.
4: Wir haben seit in der Früh, seit 7 Uhr in der Früh wird das Training betrieben und absolviert. Wasserski und Wakeboarden, alle sind draußen, trainieren fleißig. Und in der Zwischenzeit haben einfach die Kinder da eine Anlaufstelle, können spielen, können auf ihre Eltern warten, ihre Freizeit verbringen. Und während wir da reden, ist ein Biber an uns vorbeigeschwommen. Also ich bin jetzt auch schon seit 45 Jahren an dem See und ich habe in meinem Leben noch nie einen Biber bei uns gesehen. Also die Natur holt sich alles zurück, was ihr gehört. Und schön, dass es dann eigentlich so geil ist. Sowohl für die Kinder als auch für die Biber.
2: Der Club selbst funktioniert nach einem einfachen Prinzip. Ältere Rider bringen Jüngeren das Fahren bei. Im Buddy-System trainieren Staatsmeisterinnen die 8- bis 14-Jährigen. Eine Mischung aus Mentoring, Kompetenz und Freundschaft. Der Ort hat den Spirit eines DIY-Skateparks, nur eben am Wasser. Wakeboard, Wasserski und Lakesurfing sind die Disziplinen. Moritz Karpf und sein Zwillingsbruder Felix gehören zu den besten Wakeboardern Österreichs. Ich habe sie über ihren Ansatz als Jugendtrainer und die Rivalität bei Wettkämpfen befragt.
5: Wenn es so hierarchisch ist, dann kannst du niemandem vertrauen. Es macht alles weniger Spaß. Es ist viel zu Nervosität dabei, wenn sie jetzt selber fahren zum Beispiel. Das geht nur so auf Augenhöhe, weil wir sitzen ja alle im selben Boot und so als Team geht es dann am besten.
6: Wie ist das so bei Contests, wenn ihr als Zwillinge am Start seid?
5: Also ich würde sagen, Rivalries auf jeden Fall nicht. Aber ich will eigentlich immer, dass er startet. Er startet im Training auch immer und ich fühle mich dann irgendwie viel sicherer, wenn er schon einmal gefahren ist und ich nicht quasi leaden muss. Genau. Das bringt mir immer ein bisschen Sicherheit, wenn er eben anfängt. Aber nein, es ist also Rivalry überhaupt nicht. Es ist sehr schön, mit dem Felix eben zu competen. Es ist super.
2: Florian Dungel ist Profi-Wakesurfer. Der Extremsportler ist nach einem Badeunfall vor 20 Jahren querschnittsgelähmt. Florian Dungel ist zweifacher Weltmeister im adaptiven Wakesurfen und gilt als Pionier des inklusiven Wassersports. Er ist weltweit die erste Person, die nach einer solchen Verletzung erfolgreich zu surfen begonnen hat. Das verdankt er, wie er sagt, auch dem UWSC Velden.
7: Wir haben 2020, 2019 circa, war ich zum ersten Mal nach meinem Badeunfall hier vor Ort schwimmen und haben angefangen, ob ich überhaupt nach einem Badeunfall, der nicht schwimmen kann mit meiner Behinderung, ob ich überhaupt mit Schwimmweste, wie ich im Wasser funktioniere. Es ist natürlich, jeder Wassersport ist nicht wirklich barrierefrei, aber da hilft halt der ganze Club zusammen, mich auf das Boot zu bekommen und mich in den Cage zu bekommen. Und ich habe da echt nur die besten Erfahrungen und besten Möglichkeiten zu trainieren für internationale Bewerbe.
2: Über 80 Kinder und Jugendliche trainieren hier im Felden. Der Mitgliedsbeitrag liegt unter den Kosten einer Saisonkarte fürs Wiener Freibad. Möglich macht das ein Finanzierungsmodell über Apartments auf dem Clubgelände. Doch dieses Finanzierungsmodell ist in Gefahr. Die Mieteinnahmen der Apartments sollen laut einem Ende Juni 2026 unterzeichneten Vertrag seit diesem Sommer nicht mehr an den Verein fließen, sondern direkt an die Gemeinde. Auch wenn die Bürgermeisterin in Interviews mit der Feldener Zeitung Gegenteiliges behauptet. Die Vorgeschichte.
8: Vor 40 Jahren, im Jahr 1986, will der Union Wasserskiclub Felden das Grundstück am See erwerben, um 2,5 Millionen Schilling. Dem Verein fehlt aber das nötige Geld. Das Land Kärnten stellt zwar eine Förderung von 500.000 Schilling in Aussicht, allerdings nur unter zwei Bedingungen. Erstens, das Grundstück bleibt dauerhaft für die Öffentlichkeit zugänglich und zweitens, die Gemeinde Felden tritt als Käuferin auf. Die Gemeinde legt die fehlenden 2 Millionen Schilling auf den Tisch. Bezahlt wird der Kauf am Ende aber größtenteils vom Verein selbst. Der UWSC zahlt den Gemeindeanteil von 2 Millionen Schilling über die 40 Jahre als Pacht zurück, finanziert unter anderem durch den Bau von Apartments, die er selbst vermietet. Im Gegenzug erhält der Club ein Frucht- und Genussrecht am Grundstück über 40 Jahre und garantiert die dauerhafte öffentliche Zugänglichkeit des Areals. Die Gemeinde ist also zwar rechtlich Eigentümerin, bezahlt und getragen wurde das Grundstück aber vom Verein. Jetzt zögert die Gemeinde, den Pachtvertrag zu verlängern und hat ein Gutachten über den Verkaufswert in Auftrag gegeben. In einem im Juli unterzeichneten Vertrag wurde dem Wassersportclub das Nutzungsrecht bis zum Ende des Jahres gewährt, aber nur für das Gelände, nicht für die auf dem Gelände befindlichen Apartments. Die Mieteinnahmen fließen jetzt an die Gemeinde. In einem Telefonat mit FM4 erklärt Bürgermeisterin Margit Heißenberger, der Wasserskiclub und sein niederschwelliges Angebot sei ihr ein großes Anliegen. Sie verweist allerdings auch auf den ausgelaufenen Vertrag und betont, es liege jetzt am Gemeinderat, wie es mit dem Grundstück weitergeht. Im Gemeinderat in Felden hat Heißenbergers Partei, die SPÖ, die absolute Mehrheit. Die Apartments hat die Gemeinde inzwischen an McDonald's vermietet. Und eine Vereinbarung, die das Seegrundstück dauerhaft für die Öffentlichkeit sichert, ist Heißenbergers Amtsleiterin zumindest nicht bekannt. Zwei Damoklesschwerter hängen also über dem Union Wasserskiclub Felden. Einerseits ein finanzielles, weil mit den Apartments eine wichtige Einnahmequelle weggefallen ist. Andererseits das von der Gemeinde, weil der neue Pachtvertrag nur bis Ende dieses Jahres läuft. Geschichten wie die von Florian Dungel könnte es also ab nächsten Jahr möglicherweise nicht mehr geben.
9: Ich habe genau da, 2018, mich getraut, das erste Mal ins Wasser zu gehen. Da habt ihr mir alle geholfen, meine Ängste und meine Scheiße zu überwinden.

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2: Ja, shut the fuck up oder halt's Maul ist laut HörerInnen-Umfragen einer der meist geäußerten Wünsche an FM4-ModeratorInnen. Und deshalb sage ich jetzt nur noch das Wichtigste, nämlich, dass jetzt gleich ein Song von Kids Don't Smoke kommt, und zwar Headlights. Und schon bin ich still.
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2: Den US-Musiker Noah Lennox kennt man als Gründungsmitglied der Band Animal Collective und unter dem Künstlernamen Banda Bear. Den Briten Peter Camber wiederum kennen wir von der Psychedelic-Band Spaceman 3 und als Sonic Boom. Gemeinsam sind sie folgerichtig Banda Bear and Sonic Boom, machen gern zusammen Musik und haben im Sommer ein neues Album namens A Question of When veröffentlicht. Ein psychedelisches, experimentelles Pop-Album. Man hört Harfen und Steel Drums und sogar eine Mariachi-Band darin. Das Besondere daran außerdem, A Question of When könnt ihr nicht streamen. Banda Bear und Sonic Boom haben sich dazu entschlossen, ihr Album nicht auf Spotify und Co. zu veröffentlichen. Ihr könnt es downloaden oder im Plattenladen kaufen oder im Radio hören. Die Idee dahinter, Menschen sollen so wieder in der Anführungszeichen echten, physischen Welt mit Hilfe der Musik in Kontakt zueinander treten. FM4's Christoph Seppin hat Peter Camber alias Sonic Boom in Portugal, wo er wohnt, angerufen und mit ihm über seine Intention hinter dem neuen Album A Question of When zu sprechen.
3: These are complex things and you can't really say all social media is bad. And I don't say that, and I've had many awesome connections through people from social media. But it's also highly addictive. I'm like a kid.

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2: FM4 Homebase, Mittwoch, 16.09. It's a wrap. Mein Name ist Heinz Reich und ich sage herzlichen Dank ans ganze Team, das mich hier supportet hat. Regisseur war Rainer Springenschmidt. Stefan Filipov hat die Musik ausgewählt. Christian Lehner hat uns This is Lorelei vorgestellt. Über den neuesten Film zu Resident Evil haben Rainer Siegel und Christian Fuchs sich einen verbalen Schlagabtausch geliefert. Nathalie Brunner hat für uns ihren Heimatort Felden am Wörthersee mit kritischem Blick besucht. Und Christoph Sebin hat uns das Interview zu Bundabear and Sonic Boom geliefert. Jetzt übernimmt hier das FM4 House of Pain mit Christian Fuchs und Medina Rekic. Und einer Basement-Show von Rainer Springenschmidt. Also, es gilt weiterhin, je lauter, desto besser. Viel Spaß!

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1: Mittwochabend zum House of Pain begrüßen euch
2: Christian Fuchs,
1: Nina Rekic
2: und natürlich die großartigen Yeah Yeah Yeahs mit Heads Will Roll.

0: Ja, lange nicht gehört bei uns Yeah Yeah Yeahs mit dem Song Heads Will Roll aus dem Album It's Blitz, 2009 erschienen, großartige Band.
1: Ja, absolut. Mich macht das immer ein bisschen melancholisch, weil sie schon so lange nicht mehr auf österreichischen Bühnen zu sehen waren. Als kleinen Trost, es kommt ein ganz toller Konzertfilm, die Yeah Yeah Yeahs mit einem Symphonieorchester gemeinsam im Studio. Sollte nächstes Jahr erscheinen, ja, ein Film und eine DVD, eine Blu-ray und alles, was dazugehört.
0: Ja, was erwartet uns in der heutigen Sendung? Wir haben natürlich wieder News and Classics. Wir haben ein kleines Album-Special Pre-Listening-Session von Ministry. Das Album kommt erst am 30. Oktober heraus.
1: Hate to Go heißt das, ihr Abschiedsalbum sozusagen. Ja, genau. Und dann eine Band, die kannte ich gar nicht, aber die wirst du heute ausführlich vorstellen.
0: Ihr werdet von The Starter ein bisschen was hören, genau. Und was haben wir noch?
1: Eine Basement-Show von und mit Rainer Springenschmidt.
0: Und hier für euch ein New Release aus Dublin mit der Band Jilla und dem Song Giraffe.

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0: Ja, die Band Daily Thompson aus Dortmund mit dem Song Fake a Smile, eine Band, die auf keinem Skatepark fehlen darf. Aktiv seit 2012, aktuell mit neuem Album Glue. Ja, definitiv schon im House of Pain gelaufen. Ich werde sie wieder mal mitbringen, ja.
1: Du musst jetzt auch was zur nächsten Band sagen mit ihnen.
0: Oh ja, es sind sehr viele New Releases. Ich habe einen nächsten neuen Release dabei, und zwar von der Band Kanan mit P1800. Janssen Records, gerade erschienen. Ich würde mal sagen, so Instrumental, Jazzy, Psych, Rock. Ja, lasst euch selber überraschen.

Rise Up, das passt perfekt zu dieser Band The Start aus L.A. Sie wurde 1998 gegründet, rund um Jamie Miller und Amy Echo. Sie hatten auch eine Band, die Human Waste Project hieß, aus der L.A.-Szene. Eine bekannte Ecke rund um The Kinnischen, The Nervous Return, weil sich so ein bisschen in der Underground L.A. Punk, Rock, Industrial-Ecke auskennt. Definitiv ein Name, vor allem auch, weil Jamie Miller dann 2015 Drummer der Band Bad Religion wurde. Ja, aber Rise Up deshalb, weil sie dieses Album Shakedown mit dem Titeltrack, den wir gerade gehört haben, neu released haben. Wir haben ein kleines Special. Es gibt ein paar Songs aus dem Album. Mehr brauche ich jetzt gar nicht dazu sagen. Genießt es selber. Ja, hört es euch an. Voll.

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0: Ja, das war die Band The Start mit ein paar Songs aus dem Album Shakedown. Und zwar Shakedown, Gorgeous, Communion, Hang on Me, Her Song und Nemesis.
1: Und wir übergeben jetzt an den Rainer Springenschmidt. Jetzt wird's punkig und ein bisschen postpunkig mit der Basement Show. Viel Vergnügen.
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Na, die legen aber mal ein Tempo vor. Kochkraft durch KMA waren das mit dem Track Olympia. Schönen guten Abend zur Basement Show mit Rainer Springenschmidt. Kochkraft durch KMA, die Band aus Duisburg im Ruhrgebiet. Im Herbst sind sie auf Tour und umkreisen Österreich mehr oder weniger großräumig. München, Zürich und das Umsonst- und Draußen-Festival in Ravensburg. Aber sie haben uns diese schöne Nummer da gelassen. Ist doch auch schon was. Die nächste Band ist gar nicht so weit weg von Duisburg her, nämlich aus den Niederlanden. Eine Post-Punk-Band namens Tramhaus auf dem österreichischen Label Silo Records. Auch die haben eine ausführliche Tour im Oktober und November geplant. Und in dem Fall kommt die Tour allerdings zu einem neuen Album. Blister wird das heißen und wird im Oktober auf, wie gesagt, Silo Records erscheinen. 19.11. im Otto-Wagner-Areal dann das Wien-Konzert Tramhaus Swarm.

Und das war die deutsche Emo-Band Bracelet mit der Nummer Ashes. Ja, und wir bleiben gleich in Deutschland, in Berlin, um genau zu sein. Da gibt es eine Band namens Mirabelle. Wäre die aus Wien, würde sie Griechal heißen. Und die haben eine Nummer namens Losers. Und vorher gibt es noch was Neues von der großartigen Band Soulglow aus Philadelphia. Soulglow haben ein neues Album am Start, in der Pipeline, wie man so schön sagt. Im Mitte Jänner wird es erst erscheinen, aber es gibt schon eine Single und die heißt February Theory. Und ja, die hören wir jetzt.

Working, Not Working, das war eine Band aus Illinois namens Harrison Gordon. Und ich muss ganz ehrlich sagen, das ist eins der Alben, das mich in letzter Zeit am allermeisten geflasht haben. Harrison Gordon heißt einer aus dieser Band, ich glaube der Sänger und Gitarrist. Und Harrison Gordon heißt aber auch die ganze Band. Und ehrlich gesagt, schauen die alle ein bisschen aus, als wären sie irgendwie jüngere Klone von Harrison Gordon. Alle so rote Locken. Ja, wie dem auch sei. Das Album von Harrison Gordon heißt Bliss und ist erschienen auf Hopeless Records. Und mich erinnert sehr an so 90er-Jahre-Bands wie Pavement oder Sabado oder Polvo, Grifters. Und weil mir das damals schon so gut gefallen hat und mir das Album jetzt auch so gut gefällt, hören wir gleich nochmal drei Songs vom Harrison Gordon Album Bliss. Like Me Less, Pretty und Oh God mit einem Feature von der Band Excuse Me, Who Are You?

Oh Gott, in dieser Harrison Gordon gewidmeten Sektion der Basement Show mit einem Feature der Band Excuse Me, Who Are You? Ja, und dieses Segment schließt diese Basement Show auch schon ab. Ich übergebe euch wieder in die Arme von Christian Fuchs und Medina Rekisch und ich habe noch gemeinsam mit der dänischen Band A Mess eine Abschlussmessage für euch. Save some happiness. Schönen Abend noch.

0: Das war die Basement-Show im House of Pain von und mit Rainer Springenschmidt. Ja, mit Dina Rekic und Christian Fuchs sind zurück im Studio.
1: Und die Band Barren Womb mit The Perils of Self-Improvement.

0: Danke, Medina, dass du das mitgebracht hast. Ich glaube, eine meiner absoluten Lieblingskünstlerinnen.
1: Die Rede ist von King Woman, aber auch Christina Esfandiari.
0: Genau. Und jetzt was ganz anderes. Jetzt geht's in die Industrial-Richtung zu den Pionieren dieser Musik, nämlich Ministry. Nach sehr, sehr, sehr langer Karriere, Anfang der 80er gegründet, verabschieden sie sich mit einer Abschiedstour und einem Abschiedsalbum. Beides heißt Hate to Go. Und es gibt schon 3 Vorabtracks. Das Album kommt erst im Oktober, glaube ich, oder?
1: Genau, am 30. Oktober. Die Band 1981 gegründet, nochmal zum Hervorrufen bis 2008. Dann gab es eine kurze Unterbrechung. 2011 kamen sie wieder zurück, die Band rund um Al Jurgensen. Hier haben wir 3 Songs für euch aus dem Album Burned Out und We Hate mitgebracht.

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0: Ja, ganz unverkennbar Ministry von ihrem Abschiedsalbum Hate to Go. Wann spielen Sie nächstes Jahr im Gasometer? Du hast gerade nachgeschaut.
1: Ja, das Datum ist der 19. April in der Gasometerhalle.
0: Genau. Und jetzt gibt es ein kleines Goodie für euch, nämlich wir kehren jetzt anlässlich des Abschieds zurück zu den Anfängen von Ministry. Ein Track von 1982, glaube ich, ist wieder veröffentlicht worden.
1: Aus einer Live-Show in Chicago, und zwar Dancing Alone.

Ja, die Band Terror aus L.A. mit dem Song One with the Underdogs. Definitiv eine Band, die es schafft, in einer Minute 30 sehr viele Breaks und Upbeats reinzubringen. Die nächste Band, Komet mit Neck Deep.

0: Fantastischer Song.
1: Ja, ich darf mich korrigieren, es ist die Band Comet und nicht Komet. Also so schwer wäre es ja nicht gewesen, aber jetzt haben wir es.
0: Kein Problem.
1: Ja, großartige Band auf jeden Fall. Ich werde nächstes Mal noch was mitbringen. Und zwar jetzt habe ich was für euch aus New York. Und zwar eine Band, die 2020 sich gegründet hat. Dieser Bandname ist ein wenig schwerer und zwar YHWH Nailgun mit dem Song Animal Death Already Breathing. Ihr Debütalbum 2025 erschienen, heißt 45 Pounds, genießt es. Der Song Animal Death Already Breathing.

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0: gibt ja einige Bands, wo ich den Spirit der Idols irgendwie ein bisschen höre und die gehört dazu.
1: Sie sind zwar jetzt nicht aus Irland, aber dafür aus Leeds, die Band Yard Act mit dem Song Redeemer aus ihrem neuen Album You're Not. You're Gonna Need a Little Music. Ja, weiter geht's mit einer Band aus Santa Cruz. Sie heißt Sleepy Sun. Ich habe euch Marina mitgebracht. Ein bisschen reimen auf Redeemer.
0: Das bleiben stimmt, wir doch. Ich hab's mir gerade gedacht.
1: Ja, auf jeden Fall, die Band ist nicht mehr aktiv, aber ja, der Song lebt weiter.

0: Ich staune schon wieder, wie viele Songs kann man in einen Song packen und es funktioniert.
1: Ich habe gezählt, was waren es, 3, 4?
0: 3 bis 4 auf jeden Fall, ja.
1: Ja, die Band Sleepy Sun schafft es einfach, in einem Song sehr viele Gedanken mit einzubringen. Ja, aber wir nähern uns schon dem Ende dieser Sendung und zwar auch der Geisterstunde immer näher.
0: Sehr nahe, nämlich schon, es gibt nur mal einen Schlusssong.
1: Ja, und zwar von der Band Our Seizing Voice. Sie sind im Oktober bei uns zu Gast. Eine Band aus Innsbruck, ihr könnt euch freuen. Hier haben wir Wherever You Are.
0: Bis bald.
1: Bis bald.

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7: Willkommen und hereinspaziert in den FM4 Game Podcast. Das ist eure Rundschau durch die große Welt der Videospielkultur. Diese Woche geht's wieder nicht nur, aber auch um so klassische Industrie-News, die manchmal auch interessant sind. Mein Name ist Robert Glashüttner und neben mir steht Rainer Siegel.
8: Hallo Robert, hallo liebe Zuhörerinnen und Zuhörer. Ja, wir sprechen über die Videospielindustrie, aber diesmal sprechen wir auch zumindest anfangs ein ganz kleines bisschen über eine andere Industrie, die ja bekanntlich schon einiges kleiner geworden ist als die Videospielindustrie.
7: Rainer ist ein Industriewechsler.
8: Ich bin manchmal ein Industriewechsler, aber ich glaube, das seid ihr auch alle. Denn wenn wir uns mal ehrlich sind, es gibt kaum jemanden, der nur eins von beiden konsumiert. Film und Games haben ja die längste Zeit eine recht komplexe und komplizierte Beziehung zueinander gehabt. Der Film war immer der große Bruder, Spiele waren so irgendwie so dieser kleine Abkömmling, der irgendwie da dann immer rankommen wollte, endlich den Film zum Spielen etc. Jetzt hat sich das Ganze in Wohlgefallen aufgelöst, zumindest in einem Film, der, wenn ihr das hört, gerade im Kino anläuft, nämlich Resident Evil von Horrorregisseur Zack Cragger ist ganz im Kino und ich würde mal behaupten, ja, das ist der erste Film, wo der Regisseur gecheckt hat, worum es bei Spielen wirklich geht. Ein großes Wort.
7: Weil er vorher viel recherchiert und gespielt hat vor allem, oder?
8: Ganz genau, weil er Survival-Horror-Games wie Resident Evil eben ja, verstanden hat, weiß, worum es geht und ich würde argumentieren, Resident Evil ist tatsächlich ein Survival-Horror-Film und das ist keine kleine Leistung.
7: Und das ist ja, glaube ich, der mindestens dritte Resident Evil-Film oder der fünfte, ich habe keine Ahnung,
8: Sweet
7: der
8: zehnte. Es gibt, glaube ich, 6 Filme 6. zu Resident Evil von Paul Anderson mit Mila Jovovich in der Hauptrolle, ihr könnt euch vielleicht noch daran erinnern, das waren so bombastische Action-Kracher, die eigentlich, ja, bis auf den Namen und ein paar so im Name-Dropping-Geschichten und Setting wenig mit der Franchise, die es seit 1996 von Capcom gibt, zu tun hatten. Die waren mal, sage ich mal, eher so mäßig. Also die hätten keinen Nichtspieler davon überzeugt, dass jetzt Videospiele als Medium irgendwas Interessantes hätten für Filmgeher. Das ist jetzt anders. Es ist jetzt wirklich so, das ist ein Film, der vielleicht mit der Lore etc. von Resident Evil weniger zu tun hat, als die Die-Hard-Ultra-Fans das gerne gehabt hätten. Die haben vorab schon gemault, wieso ist da Winter? In Resident Evil 2 ist ja gar nicht Schnee. Wieso spielt nicht Leon S. Kennedy die Hauptrolle, sondern irgendein Niemand? Ja, so ist das halt. Aber dafür gibt es was anderes, das viel besser ist, würde ich argumentieren. Nämlich einen Film, der das Gefühl des Survival-Horrors wirklich auf die Leinwand bringt. Dieses Gefühl des Mangels, dieses Gefühl, ständig ums Überleben zu kämpfen, wie es ja schon im Namen ist. Und ich kann euch nur raten, schaut euch das an, wenn ihr ein Herz für Survival-Horror habt, das ist mal eine gute Nachricht für Film- und Games-Freunde gemeinsam.
7: Ja, wenn die Hardcore-Fans etwas nicht gut finden, ist es oft ein Qualitätssiegel eigentlich, oder dass der Film wirklich angesehen werden sollte. Ja, cool. Ich werde mir, glaube ich, nicht ansehen, mir ist das irgendwie zu arg, aber mich freut's, dass wir in eine andere Ära eingetreten sind, eh schon eine Weile, glaube ich. Wobei, ich bin ja eher der Fan des umgekehrten Wegs, der Versoftungen von großen Hollywood-Marken, die ja auch besser geworden sind in den letzten 30 Jahren, ne? Die Indiana-Jones-Spiele und so weiter.
8: Ja, natürlich. Obwohl, naja, vor 30 Jahren gab es auch schon gute Indiana-Jones-Spiele.
7: Stimmt, die Point-and-Click war natürlich toll, aber manche anderen nicht. Es geht zwischen diesen beiden Medien immer wieder hin und her, Film und Spiel, sehr interessant. Cool, dass du das schon angesehen hast. Aber reden wir doch über die Industrie, die Games-Industrie. Da ist natürlich einiges schief, könnte man sagen. Vor allem bei PlayStation, Sony PlayStation, da gibt es ja schon seit einiger Zeit Probleme. Ihr wisst es ja, die Live-Service-Games sind gefloppt. Die großen Marken sind als Singleplayer-Games immer teurer in der Entwicklung und werfen immer weniger ab. Vor allem, wenn bei der großen Konkurrenz am PC Spiele ja sich millionenfach verkaufen, die oft auch günstiger sind, aber eben auch günstiger zu machen. Das gibt's schon seit einiger Zeit. Und jetzt, aktuell, ist es ja so, dass eine der großen letzten Marken, möchte ich sagen, Personen eigentlich, bisschen so eine Kultperson, Hideo Kojima, der jetzt zu Xbox gewechselt ist mit seinen aktuellen Games-Projekten, die natürlich wieder höher, schneller, weiter sind, so wie Death Stranding und Death Stranding 2 auch, dass sich ja nicht so gut verkauft. verkauft hat und deswegen hat sich Sony gedacht, naja, wollen wir mit dem alten Kojima noch zusammenarbeiten? Nein, wir wissen nicht, man weiß nicht, was im Hintergrund passiert ist, aber dann hat er gleich bei Xbox angerufen und er gesagt, na gut, wollt ihr mich haben? Und ja, sie wollten ihn.
8: Der eure Kojima, wie du so schön gesagt hast. Nein, Kojima hat ja, glaube ich, überhaupt geschichtlich betrachtet schon ein Problem mit seinen Arbeitgebern. Ich meine, mit Konami, das ist ja auch nicht gerade unbedingt gut auseinandergegangen. Aber du hast schon recht. Ich finde es jetzt witzig so im Rückblick, weil ich glaube, wir haben eine ähnliche Folge des FM4 Game Podcast dieses Jahr schon begonnen mit einem fast wortgleichen Lamento über Xbox, wo man auch nicht genau weiß, in welche Richtung es geht. Man kann eigentlich sagen, die ganze große Branche, sprich die großen Player der Branche, vor allem, die haben mit ja, selbstverursachten Problemen zu kämpfen. Natürlich auch mit einem allgemeinen, mit der allgemeinen Krise der Industrie. Nintendo ist immer ein bisschen außen vor, aber zu denen kommen wir heute auch noch ein bisschen. Aber es stimmt, momentan ist Sony in den Medien mit einem ganzen Haufen eigentlich so bizarrer ja, Fehlentscheidungen, das zu nennen, ist vielleicht ein bisschen gewagt, weil wir sind natürlich hier nur die kleinen Nichtwisser an unseren Mikros, aber von außen betrachtet schaut es schon ein bisschen so aus, als wollte man sein Publikum zumindest, sagen wir mal so, nicht unbedingt streicheln und hätscheln. Wenn, wir haben ja über den Sommer nicht darüber gesprochen, sondern haben es nur in der Sommer-Recap-Folge ein bisschen angeteased. Sony hat sich ja mit seiner Abkehr von den physikalischen Datenträgern wirklich ein Problem mit seinem Publikum eingehandelt, denn lange Jahre, muss man ja sagen, war es so, dass die PlayStation jenes Produkt war, das eben diesem Digital-Only-Modell so ein bisschen eine Abfuhr erteilt hat.
7: Gab es ja diesen Clip auch bei der PS4, genau. Oder von wegen, wie shared man Computerspiele? Man gibt die Physical Copy dem anderen in die Hand und dann sind alle froh.
8: Genau, das war das ja. Asset von Sony, die längste Zeit zu sagen, this is for the gamers, wir verstehen, was ihr wollt. Wir machen
7: Players,
8: das so, for the players, Entschuldigung, ja genau. Aber wir machen das genauso, wie unser Publikum sich das wünscht. Darum war auch die PS5 anfangs halt die Konsole, die sich halt eben so auch in Kontrast irgendwie zu Microsoft natürlich, dass quasi immer so, ja zuerst mal war alles eine Xbox oder alles war halt TV, ich erinnere nur daran, was die Xbox nicht im Laufe ihrer Jahre schon alles für ein Entertainment Center sein hätte sollen. Die PlayStation war immer das Ding zum Spielen, das war für die Menschen, die halt gern sich mit diesem Medium beschäftigen, Punkt. Und ich glaube, Sony hat sich eben in den letzten Wendungen geschäftsstrategisch irgendwie so ein bisschen von dieser Kernbotschaft verabschiedet.
7: Ja, es gibt irgendwie kein Angebot für SpielerInnen, kein Konzept, wo man sagt, hey, das bieten wir euch auch. Oder wir sind auch in diesem Bereich aktiv, wie zum Beispiel eben Indie-Games, wo der PC-Markt ja riesig ist und so vielfältig mit so vielen Genres und so weiter. Oder Casual-Games, wo ja Nintendo immer der große Platzhirsch ist. Ein bisschen diesen Switch-Markt anzapfen, der auch sehr groß und sehr potent ist, wo sich diese ganzen großen Nintendo First-Party-Brands vor allem millionenfach verkaufen. Und stattdessen schließen sie Studios, die das eigentlich alle hätten liefern können, zum Beispiel ja Japan Studios, die ja in den 2000er Jahren und 2010er Jahren auch noch ja vor allem bis zur PS3-Ära circa wirklich super coole, quirky Spiele gemacht haben, die international sehr erfolgreich waren, die sehr bunt waren, auch sehr Indie-tauglich waren im Sinne von, sie waren jetzt keine riesigen Games, die in der Entwicklung viele Millionen verschlungen hätten. All das hat man aufgegeben und man weiß eigentlich nicht genau warum. Was geblieben ist, ist zum Beispiel Bungie, wo man Bungie gekauft hat in der Hoffnung, dass man eben diesen Live-Service-Markt mit ihnen noch größer erschließt. Das ist ja auch ein großer Griff ins Klo gewesen, da hat man ja auch sehr viel Geld versenkt. Also es ist wirklich, es bleibt nur die Analyse eigentlich, dass sie komplett ratlos sind.
8: Ja, die Fehlinvestitionen in den Live-Service-Markt, ich glaube, die sind hier der wirklich springende und zentrale Punkt. Ich darf daran erinnern, Concord, das war eine von nur vier Sony neuen IPs, die in den letzten Jahren, also während der PS5 auf den Markt gekommen sind, und das hat ja gerade mal 2 Wochen gehalten, wirklich ein Milliardenflop, hunderte Millionen zumindest, die da hineingeflossen sind.
7: 300 oder so.
8: Ich glaube, es waren sogar mehr. Ich glaube
7: vielleicht mehr.
8: Egal. Jedenfalls unglaubliche Mengen Geld, die da versenkt wurden, und zugleich gab es ja dann noch jede Menge andere Live-Service-Spiele, die halt großartig angekündigt wurden. Ich glaube, es waren insgesamt 12 so wirklich namhafte Multimillionen-Dollar Live-Service-Produkte, von denen wirklich die wenigsten überhaupt über eine Projektphase hinausgekommen sind, die sind nie veröffentlicht worden. Und das kommt daher, na, das sagen wir hier im FM4 Game Podcast schon die ganze Zeit, weil es will halt die Spielerschaft auch gern mal was anderes spielen als das x-te Live-Service-Vehikel, das die ganze Freizeit frisst und dafür eben mit Milliarden Geld gefüttert werden möchte. Das ist halt, glaube ich, finde ich so das große Missverständnis in den Boardrooms dieser Welt, dieser Branche, zu sagen, wir laufen jetzt einfach dem nächsten Big Thing nach und das wird schon, das was wir jetzt hier machen, das wird schon das nächste große Ding werden, und alle, die was dagegen sagen, sind die Hater. Ja, so ist es leider nicht, und ich glaube, um das Geld, das hier irgendwie hineingeflossen ist und quasi so einfach so im Abfluss verschwunden. Da hätte man wirklich ganz schön viel ganz tolle andere Sachen machen können.
7: Ja, was ich nicht verstehe an dieser Live-Service-Strategie ist, warum Sie unbedingt der Meinung waren, Sie müssen jetzt eigene Brands, eigene Spiele rausbringen, weil die großen Marken wie Fortnite oder eben auch Roblox, ist ja kein Spiel, aber eine Spielplattform und so weiter, man kann das ja auch anpassen für die Konsole und sagen so, hey, das sind eure Lieblingsspiele, wir haben sie jetzt für die PS5 perfekt aufbereitet, damit eben sie mit dem Controller super spielen könnt. Das gab es jetzt zur PS4-Ära, zum Beispiel Diablo 4, glaube ich, da gab es ja diese eigene PlayStation, diesen PlayStation-Port, wo das ja auch strategisch total Sinn gemacht hat und das ist ja auch etwas, wo man sagt, okay, da ist die Audience schon da, da ist das Spiel schon da, das portiert man gut, passt das gut an auf die Interfaces, die man ja hat. Natürlich, Konsole ist was anderes als PC und den Rest quasi, und das heißt den Rest und das andere sind halt die großen Brands wie Horizon oder God of War und so weiter, wo man halt schaut, dass man diese Brands pflegt, immer wieder neue Produkte rausgibt und das andere, also das andere große, nämlich die Live-Service-Games, die nimmt man eben, das holt man dort ab, dort, wo es schon da ist. Das war eigentlich wirklich diese klassische kapitalistische Hybris, zu sagen, wir machen das, brauchen das alles nicht, wir machen das alles neu und wir schaffen die Brands, die dann alle spielen wollen. Das war eigentlich fast ein bisschen naiv.
8: Naja, ich meine, von jedem Euro und Dollar, der halt in Fortnite fließt, behält halt Epic das meiste. Ja. Und ich meine, das ist natürlich schon das Argument zu sagen, nee, wir machen jetzt hier ein Live-Service-Game zu, keine Ahnung, The Last of Us, das ja tatsächlich in Entwicklung war, ein Multiplayer-Ableger für den Naughty Dog-Titel. Oder, soweit ich weiß, auch von Guerilla Games waren ja auch ebenfalls so quasi so mit sanftem Druck in Richtung eines Online-Only-Multiplayer-Spiels zur Horizon-Serie irgendwie motiviert worden. Das alles sind halt Entscheidungen, die irgendwo gefällt werden, wo man halt eigentlich so mit dem, was der kleine Spieler wie ich und du es sind, irgendwie wenig Kontakt besteht, würde ich mal behaupten wollen. Na klar, es gibt die Milliarden, die halt mit Live-Service-Games und auch mit Mobile-Games und mit Free-to-Play gemacht werden, aber es gibt einen nicht zu vernachlässigen Anteil an Spielern, die halt großartige, tolle Singleplayer-Erfahrungen spielen wollen. Und natürlich, die sind halt im Verhältnis dafür, dass sie dann halt eine 20-Stunden-Erfahrung bieten, wirklich aufwendig und teuer zu machen. Aber ich glaube, in den Momenten, wo halt PlayStation dafür gestanden ist, dass halt hier diese Sachen stattfinden konnten, eben Last of Us, God of War haben wir schon erwähnt, diese großen Spiele, Horizon, das alles, das dafür, dass PlayStation gestanden ist. Und eben, es gab jetzt genau 4 neue IPs zu Zeiten der PS5, die von Sony gekommen sind. Eine davon war eben Concord, nach 2 Wochen war es wieder weg. Die anderen 2 waren, halte ich fest, Saros und Returnal, das heißt beides von Hausmarkt. Und dann gab es noch ein Spiel, da muss ich sogar jetzt nachrecherchieren und nachsehen.
7: So ein Offroad, ich habe es nämlich vergessen. Genau. War das nicht das?
8: Moment, eine Sekunde.
7: Okay, eine Sekunde. Gleich hat er es, er hat es gleich. Da ist es.
8: Und das andere war Destruction All-Stars. Ja, ihr habt das sicher noch genauso im Kopf wie ich. Nein, das waren die einzigen 4 IPs. 2 davon kamen von Hausmarkt. Gut, Returnal, Saros, beides toll. Concord, not so much. Destruction All-Stars, was bitte? Ja, ich glaube, da hat sich Sony in irgendwas verlaufen und keine Ahnung, ob die da wieder rauskommen. Aber andererseits, es kann ihnen auch egal sein, denn es ist ja egal, GTA 6 kommt, PlayStation 5 Pro, gibt es nicht
7: danach
8: mehr zu kaufen.
7: Jetzt werden die Geräte wieder verkauft werden, aber nach GTA 6... Weiß nicht, was die Strategie
8: da
7: danach
8: ist.
7: Da
8: kommt nichts mehr. Um mit Francis Fukuyama zu sprechen, mit GTA 6 ist das Ende der Videospielgeschichte erreicht.
7: Zumindest das Ende der großen Konsolenhersteller wie Xbox und PlayStation. Eben fairerweise möchte ich auch noch anmerken, die anderen bringen ja auch nicht super viele neue IPs raus. Also weder bei Xbox, im Gegenteil, die gehen ja zu den alten Brands zurück. Bei Nintendo sind es ja auch diese ganzen Legacy-Brands, die man immer wieder, aber am besten füttert eigentlich. Die wissen halt, dass das halt wichtig ist und wie man das macht. Was Guerilla Games betrifft, weil du Horizon erwähnt hast, da gab es ja dieses Horizon Hunters Gathering, das war, glaube ich, eine erste Beta oder so, wo man, glaube ich, zu dritt irgendwie auch im Horizon-Universum ist eher so ein Action-Live-Service-Spiel auch und das haben sie auch komplett redesigned. Der Look ist ja auch ganz anders, überhaupt nicht so wie Horizon, sondern das sieht ganz anders aus. Da fragt man sich auch so, warum? Okay, neue Märkte in China oder so, keine Ahnung. Ja, also funktioniert auch nicht gut. Jetzt wollen sie immer noch Guerilla Games Killzone wieder beleben, die Serie, die ja von Horizon abgelöst wurde und Horizon war ja eigentlich dieses positive, aber doch irgendwie auch sehr komplexe diese Science-Fiction-Geschichte. Und Killzone war ja dieser gritty Militär-Shooter und jetzt so, ja, die Fans freuen sich so, dass wir Killzone wieder beleben. Also das kann es auch nicht sein. Na gut, on a positive note, ich finde immer noch, dass tatsächlich die PS5 die einzige Next-Gen-Konsole ist, im Sinne von es und die PS Pro vor allem ja auch. Weil Nintendo Switch 2, ja, das ist eigentlich eine Switch Pro, haben wir eh schon oft erwähnt hier im Game-Podcast. Und Xbox ist immer so ein bisschen zwischen Series S und Series X gefangen. Ja, aber das hält natürlich auch nicht ewig, weil mittlerweile, wie ihr wisst, ist ja auch schon die aktuelle Konsolengeneration ein paar Jährchen alt und eigentlich schon über der Hälfte ihrer klassischen Laufzeit. Wird man sehen, wie lange diese Laufzeit geht, weil wenn die Geräte so teuer sind, werden sich die Menschen eh nicht freuen, dass sie, in 3 Jahren wieder 900 Euro ausgeben müssen, unter Anführungszeichen.
8: Ja, darüber könnte man noch länger philosophieren, weil ich habe es vorher nur so im Scherz gemeint, aber mit GTA 6, wenn das jetzt nach, keine Ahnung, wie vielen Jahren, 15 Jahren Entwicklungszeit wirklich dann einmal ein Ende kommt und endlich auf den Festplatten der Welt landet. Ich glaube, man kann schon sagen, dass ein GTA 7 auf diese Art und Weise mit dieser langen Entwicklungszeit wohl nicht mehr nachfolgen wird. Und wie du gerade angesprochen hast, wo die nächste Konsolengeneration, wenn sie denn irgendwann einmal überhaupt angekündigt werden sollte, wann die rauskommt und wo die bleibt und wie die dann aussehen wird, in Zeiten explodierender RAM-Preise und in Zeiten immer teurer werdender Technik, das weiß man alles nicht. Also wie gesagt, der Gag mit Francis Fukuyama vorher, das Ende der Geschichte, in gewisser Weise hat man schon ein bisschen das Gefühl, dass man hier so zumindest in einer Sackgasse steht.
7: Oder einem Scheideweg. Ja. Die aktuelle Ausgabe von Edge, ihr wisst es ja, dieses britische Kult-Games-Magazin, die auch immer sehr, sehr tiefgehende Recherchen haben, die haben ja am Cover von wegen so, ja, der zweite Videogame-Crash. Da haben wir auch schon einige Male drüber gesprochen. Das ist vielleicht übertrieben. Aber natürlich in dem Moment, in dem man lebt, kann man sich das nie so richtig einschätzen, wie es dann später historisch möglich ist. Aber es ist definitiv so, dass die Dinge im Argen liegen und man eben wegen dieses Scheidewegs nicht weiß, wie es weitergehen wird. Bei Nintendo sieht die Sache ein bisschen besser aus. Wir haben es schon angesprochen. Letzten Dienstag und letzten Mittwoch gab es ja diese 2 Nintendo Directs. Das eine war speziell dem 40-jährigen Geburtstag von Zelda gewidmet. Legend of Zelda, vielleicht einer der größten Games-Marken überhaupt natürlich. Die große News war, dass Ocarina of Time aus 1998, damals für das Nintendo 64, geremaked wird und am 5.11. rauskommt. Und das Reine ist natürlich besonders deswegen cool, weil es das einzige große Spiel ist, das sich mit GTA 6 in den Ring wirft, das ja dann nur 2 Wochen später erscheinen wird. Das finde ich ganz cool. Zelda Ocarina of Time mit GTA 6 kämpft. Wer wird gewinnen?
8: Ich glaube, dass das gar nicht mal ein Kampf ist darum, wer gewinnt, sondern man darf ja nicht vergessen, auch wenn GTA 6 auf jedem Cover ist und alle davon sprechen, wir natürlich hier auch jetzt in diesem Moment, dass es trotzdem einen beträchtlichen Anteil an Menschen gibt, die sagen, GTA 6 werde ich nicht spielen, weil es langweilig ist. Ich habe vor kurzem eine Umfrage gesehen, ich glaube, das war irgendwo auf Substack in irgendeinem Artikel, wo gefragt wurde, gut, was ist mit GTA 6? Werdet ihr es spielen, ja oder nein? Und das war im Games-affinen Kontext und da gab es tatsächlich 43% der Antworten haben gesagt, nein, sie interessiert GTA 6 nicht. Und das ist eigentlich, wenn man es genau überlegt, auf zweierlei Art überraschend. Zum einen ist für mich überraschend im ersten Moment, dass es so viele Menschen waren, die das gesagt haben, weil man hatte das Gefühl, dass die ganze Welt gehypt ist, was dieses Spiel betrifft. Sprich, wie kann es sein, dass fast die Hälfte sagen, das wollen sie nicht. Aber der zweite Aha-Effekt war für mich, als ich darüber nachgedacht habe, ja, natürlich ist das so. Man hat halt hier wirklich nur, wenn man in diesem Hype-Zirkus gefangen ist, das Gefühl, dass alles nur GTA, GTA, GTA ist. Aber warum sollen den Menschen, die bislang kein Interesse an diesem Gangster-Epos in Open-World-Format hatten, warum sollen denn die jetzt, nur weil überall das getrommelt wird, plötzlich doch die Liebe dazu entdecken? Das ist eigentlich, sind über 50%, die es interessiert, eh schon eine wahnsinnige Sensation. Also man verliert ein bisschen so die Dimensionen aus dem Blick, wenn man, wie gesagt, mit diesem Hype-Feuerwerk die ganze Zeit beschallt wird. Aber ich würde mal sagen, ich glaube, dass eben gerade Zelda hier mit Ocarina of Time, das wirklich eines der ganz großen klassischen Spiele auf Dutzenden Best-of-All-Times-Listen ganz oben stehend, ich glaube, die haben da ein riesengroßes Publikum, das halt einfach sagt, na Gott sei Dank gibt's was anderes Großes, auf das ich mich freuen kann, weil mir geht GTA schon ein bisschen auf den Weg.
7: Man muss aber fairerweise sagen, das, was du jetzt erwähnt hast von dem Substack, es ist ein bisschen auch eine verzerrte Wahrnehmung, weil ich glaube, wirklich der Großteil fast von den Menschen, die GTA 6 spielen und sich darauf freuen, ist es nicht dieses klassische SpielerInnenpublikum, sondern das sind Menschen, die vielleicht länger nicht mehr gespielt haben, aber die natürlich diese Marke, diese Riesenmarke kennen. Ich habe das übrigens schon ein paar Mal wirklich so ausgesprochen gehört, so, ich spiele jetzt dieses eine große Spiel noch. Und dann bin ich alt genug, dann werde ich nie wieder Computerspiele spielen.
8: Die End of Video Games.
7: Die End of Video Games schon wieder. Da ist es schon wieder. Also ich glaube eben, das ist wirklich, was die Demografie betrifft, bei GTA recht interessant und ungewöhnlich. Bei Zelda bestimmt aber auch. Ich glaube auch, dass das nicht nur die Nintendo Diehards sind, klarerweise, sonst wäre diese Marke nicht so riesig. Mich freut es insofern, weil, ich meine, diese Romeo und Julia Geschichte in GTA 6 mal, aber trotzdem ist es immer noch dieses zynische Gangster-Ding, was mich persönlich sehr nervt. Kraft. Und da eben sowas wie Zelda entgegenzuhalten, ist schon auch schön, weil das ein wunderbarer Kontrast ist. Das zweite Nintendo Direct war dann das ganz normale, unter Anführungszeichen, was ja alle paar Monate stattfindet, also eben die Ankündigung von den kommenden Spielen. Das war eben vergangenen Mittwoch. Es gibt eigentlich keine wirklich großen News, immer noch kein Mario angekündigt, kein 3D-Mario. Es gibt aber ein 3D-Kirby, immerhin. Es gibt ein 2D-Metroid. Das freut dich, Rainer, weil du hast ja, glaube ich, eins dieser 2D-Metroids gespielt.
8: Ja, Metroid Dread. Ja, ich hab fast alle 2D-Metroids gespielt. Ich habe kein Metroid Prime gespielt, so sieht's aus.
7: Ja, du bist der 2D-Metroid-Kenner. Und auch für dich interessant, Onyx The Dark Grip von Bloober Team, auch, glaube ich, Horror-ExpertInnen aus Polen.
8: Ja, ganz genau. Das sind die das Silent Hill 2 Remake und letztes Jahr Chronos The New Dawn gemacht haben, von bekannt durch Layers of Fear. Das war so eins dieser epigonalen Horrorspiele damals. Die sind wirklich ein interessanter Pick für Nintendo, würde ich mal sagen, weil die stehen ja so ein bisschen total konträr zu dem, was man von einer Nintendo so klischeemäßig erwarten würde. Nichts bunt, nichts familientauglich, sondern wirklich düsterer Horror. Aber ja, natürlich, auch The Dusk Bloods wird eben für die Nintendo Switch exklusiv erscheinen und ich glaube, Nintendo macht das schon nicht ganz so falsch. Ich weiß schon, du hast vielleicht deine ablehnende Meinung gegenüber der Nintendo Switch
7: ein bisschen revidiert. Ja. Genau, eh revidiert.
8: Sie machen es nicht so schlecht, finde ich. Und ja, es ist, wie gesagt, wenn man nicht GTA 6 spielen will, warum nicht Nintendo Switch 2 anwerfen?
7: Eben. Natürlich, man muss auch sagen, Nintendo strahlt jetzt mit der Switch 2 in Bezug darauf, im Vergleich mit Xbox und PlayStation, die quasi irgendwie planlos wie geköpfte Hühner durch die Gegend laufen, hat es quasi noch besser, um sich irgendwie strahlender darzustellen und von irgendwie wissen, was wir tun. Aber man hat wirklich den Eindruck, sie wissen zumindest besser und mehr, was sie tun. Wann das neue Mario kommt, wissen wir immer noch nicht, aber was mich besonders gefreut hat, es muss sein, liebe Menschen, ich muss sprechen über die BlizzCon. Als alter StarCraft- und Hearthstone-Nerd ist es natürlich wichtig, da auch ein paar Worte darüber zu verlieren. Das ist dem Rainer komplett egal. Deswegen mache ich jetzt einen Monolog. Nein, du schießt eh zwischendurch rein, falls du was daran auszusetzen hast. Was mich ja besonders interessiert, vor allem, weil ich das eigentlich ja nie wirklich gespielt habe, WoW. Rainer, das ist so schräg, da gibt es ja das normale WoW, unter Anführungszeichen, also das es seit 2004, 2005 gibt. Dann gibt es WoW Classic, das ist so diese Oldschool-Experience, wie damals 2006, als wir in der WG zu fünft gespielt haben und immer das Essen bestellt haben und sich die Pizzakartons gestapelt haben. Und jetzt gibt es aber noch eine dritte WoW, World of Warcraft Erfahrung quasi, neben dem normalen Spiel und dieser Classic-Variante. Ich verstehe nicht ganz genau. Es ist auch irgendwie so ein Retro-Ding. Also von irgendwie so, du bist in diesem originalen Bereich wie damals, nur mit neuen Inhalten. Und es ist wirklich schwer als Laie im Sinne von ein Spiel, das man nicht spielt, ein Live-Service-Game, das man nicht spielt, überhaupt einmal zu verstehen, warum gibt es diese drei Varianten jetzt. Aber nach über 20 Jahren hat man den Eindruck, jede Person mit unterschiedlicher Erfahrung, unterschiedlicher Altersgruppe soll quasi sich das Lieblings-WoW rauspicken können. Und natürlich Nostalgie ist da ein großer Faktor.
8: Ja, das Spannende daran finde ich ja, dass das wirklich eine Herausforderung ist, wie sie ja die allerwenigsten Spielefirmen überhaupt haben. Man hat hier eine wirklich mehrere Jahrzehnte alte Community, mehr oder weniger, die halt hier im Verlauf der 20 Jahre, die es WoW schon gibt, wirklich hier Milliarden in die Kasse gespült hat. Die Herausforderung ist hier ja, die bei der Stange zu halten so lange und dass das überhaupt in dem Ausmaß gelungen ist, das ist wirklich etwas Einzigartiges. Ich glaube, es gibt es in dieser Größe, es gibt kein anderes Games-Universum, was diese Langlebigkeit und diese Lukrativität nach wie vor irgendwie hat. Was mit WoW Forever passieren wird, keine Ahnung, dazu bräuchte man jetzt wirklich Spezialisten für dieses Spiel, die halt in den letzten 20 Jahren nichts anderes gemacht haben, als WoW zu spielen. Falls ihr das seid, schickt uns doch bitte euren Pitch, sagt uns in 2-3 Absätzen an fm4@orf.at, was jetzt genau für euch das wahnsinnig Besondere an WoW Forever sein wird, weil mich würde es ja schon interessieren. Das sind, wie gesagt, Einblicke in spezielle, nicht einmal kleine, sondern wirklich eigentlich auch numerisch große, aber wirklich recht hermetisch abgeschlossene Fan-Communities, würde ich mal sagen. Und es ist interessant, dass es sich immer noch lohnt, die so zu beackern, wie es Blizzard offensichtlich immer noch macht.
7: Also für mich als WoW-Laie bin ich immer wieder fast erschlagen von den Möglichkeiten, die du hast und jetzt immer mehr durch eben die Ankündigung von WoW Forever. Ich glaube, das startet Anfang November dann. Dieser ganze Content, der da auch nachgeliefert wird für diese drei unterschiedlichen World of Warcraft Experiences, ich wüsste nicht, wo ich da anfangen soll. Und ich glaube, wenn man abonniert, also es ist ja quasi immer noch dieses Abo-System, wie ganz zu Beginn der Serie auch. Und ich glaube, du kannst dir wirklich auswählen, welches dieser WoWs du spielen willst. Also ich würde vor wie heißt das, Choice Paralysis sofort weglaufen. Danach das Abo geklickt und sofort weg und
8: einfach
7: was anderes
8: alle drei
7: machen.
8: Abos, das ist natürlich das gewollte Outcome.
7: Nein, ich glaube, es gibt eben nur eines.
8: Ja, okay.
7: Okay. Wie gesagt, der Rainer hat schon gesagt, falls ihr Expertin seid in Sachen World of Warcraft, bitte, wir sind wirklich sehr interessiert dran und kommen auch darauf zurück und vielleicht knüpfen wir nächste Woche wieder daran an. Was mich sehr gefreut hat als alten Echtzeitstrategie-Hasen ist, es gibt 24 Jahre später, nachdem Warcraft 3 Original released wurde, 2002, als ich bei FM4 begonnen habe, jetzt eine neue Kampagne namens Forsaken Kingdom. Das ist doch was. Aber ich meine, im Ernst, Rainer, ich finde das schon wirklich cool. Also ja, ich bin natürlich irgendwie schon ein bisschen so immer habe diesen Bezug zu Blizzard wegen StarCraft und wegen Hearthstone vor allem. Warcraft 3 habe ich gar nicht so viel gespielt. Aber die Tatsache, dass sie wirklich dann über 20 Jahre später dann das wieder füttern, natürlich verkaufen sie es wieder, ja klar, also es ist jetzt keine Gratis-Erweiterung. Aber trotzdem ist es schon cool, dass man diese Brands, diese Marken wirklich so in die Länge zieht und sie ein bisschen zeitlos werden.
8: Absolut, da habe ich auch einen kleinen Eintrag, den ich euch nicht vorenthalten möchte. Es gibt ja auch eine andere Franchise, die noch älter ist sogar als Warcraft 3, nämlich tatsächlich Quake. Quake hat 30. Geburtstag gefeiert, diesen Herbst und diesen Sommer eigentlich, das ist ja im Juni 1996 rausgekommen. Und das Coole dran ist, weil du gerade gesagt hast, natürlich lässt sich Blizzard das bezahlen, auch Quake hat in seiner wirklich schon, glaube ich, vor 5 Jahren erschienenen für moderne Systeme aufgebohrten Remaster-Version, mehr oder weniger die Standard-Version von Quake, die ihr überall kaufen könnt, um die geht's. Das hat jetzt anlässlich des 30. Geburtstags von Quake wirklich eine neue kostenlose Kampagne dazu bekommen. Und zwar gestaltet von niemand Geringerem als Machine Games. Das sind die schwedischen Tausendsassas, die Wolfenstein wiederbelebt haben, damals vor insgesamt 10 Jahren jetzt schon fast. Das heißt, wenn ihr euer Quake jetzt wieder mal herunterladet und startet, habt ihr eine vollständig neue Kampagne von namhaften Machern. Wenn das kein Anlass ist, diesen alten Zapfen wieder mal irgendwie zum Laufen zu bringen, dann weiß ich es auch nicht. Ich habe es getan, es ist immer noch großartig.
7: Ich wollte gerade fragen, hast du es durchgespielt schon?
8: Ich habe es noch nicht durchgespielt, super. Ich habe es begonnen, okay. Es ist immer noch knochenhart, es ist wirklich toll, es ist auch wunderbar, finde ich, die Ästhetik, die ist natürlich einerseits gealtert, andererseits nach einem Jahrzehnt Boomer-Shooter-Nostalgie ist Quake immer noch so irgendwie der Goldstandard von dem, was man hier so in Low-Poly-Action erwarten darf. Immer noch eine großartige Erfahrung, ja, ein kleiner Schlenker von der Blizzard-Welt weg jetzt.
7: Ist, um den Schlenker noch kurz abzuschließen, ist das originale Quake eigentlich irgendwie geremastert worden oder ist das wirklich die originale Erfahrung?
8: Es ist die originale Erfahrung wie damals. Es ist erschienen damals 2021, als das 25-jährige Jubiläum war, da habe ich auf FM4 eine Story dazu auch geschrieben, da habe ich das schon genauer aufgedröselt. Es ist quasi angepasst worden an moderne Systeme, sprich es gibt keine Probleme mehr mit Maus- und Tastatursteuerung, mit neuen Auflösungen, mit Soundtreibern etc., das, wie es ja bei alten Spielen oft der Fall ist. Das heißt, man kann Quake jetzt einfach runterladen, auf Steam sich besorgen und einfach spielen wie jedes andere neue Spiel ohne jedes technische Problem. Und es gab eben inklusive damals, als das rausgekommen ist, alle DLCs, die es damals ursprünglich gab, plus eben neu gestaltete Kampagnen-DLCs dazu zum Fixpreis. Und wie gesagt, das ist jetzt nochmal um eine umfangreiche Kampagne erweitert worden. Die ist übrigens auch wirklich recht originell geraten. Das heißt, falls ihr da draußen Quake schon auf eurer Festplatte habt, dann gebt ihm nochmal einen Spin, da gibt es was Neues zu sehen.
7: Sehr guter Tipp, passend zur Warcraft 3-Kampagne, die neu jetzt veröffentlicht wurde, anlässlich der BlizzCon. Ein legendärer Spruch von Blizzard ist ja, es ist fertig, wenn es fertig ist. Das war schon in den 90er Jahren so, dass von wegen so, hey, ihr müsst warten drauf. Wir sagen euch kein Release-Datum, sondern wenn es wirklich perfekt ist, dann wird es rausgebracht und dann werdet ihr alle Fans werden, weil es so super ist. Das hat sich in den Jahren ein bisschen verlaufen, hat auch dann nicht mehr immer gestimmt, selbstverständlich. Die Welt hat sich verändert, Live-Service-Games, WoW und so weiter und so fort. Blizzard ist immer noch da, mittlerweile Teil von Xbox, wie wir alle wissen. Und StarCraft ist angekündigt worden. Endlich ein neues StarCraft. Es gibt ein episches, eigentlich so ein Antikriegs-Trailer, hast du ihn gesehen?
8: Nein.
7: Also man sieht, bei StarCraft gibt es ja diese drei Völker. Es gibt eben die Terraner, also die Menschen, dann gibt es ja die Zerg und die Protoss. Und in dem Trailer sieht man, wie diese Terraner-Soldaten, die Marines, ausgebildet werden, so der Super-Drill, so wollt ihr kämpfen, ja, ja, und dann kommen sie in diese fetten, riesigen Rüstungen rein, diese legendären Marine-Rüstungen aus StarCraft und dann landen sie auf einem Planeten, auf einem Zerg-Planeten und dann siehst du halt diese meterhohen, gigantischen Zerg, das sind diese insektoiden Aliens, die so auf sie zulaufen und du merkst so, um Gottes Willen, wie dieser indoktrinierte Soldat plötzlich irgendwie alles sein Leben hinterfragt, logischerweise. Das ist eigentlich wirklich ein starker Moment für einen Game-Trailer, muss ich sagen. Und dann, aber Gameplay, nichts natürlich, nur ein Cinematic, ja. 2030 wird es soweit sein. Dann können wir endlich, wenn wir alle Pensionistinnen sind, StarCraft wieder spielen. Und es wird ziemlich sicher kein echtes Strategiespiel werden, sondern vermutlich sowas wie Helldivers 2 vielleicht, so irgendein Shooter-artiges Teil.
8: Man wildert hier jetzt, was du mir erzählst, man wildert hier natürlich schon sehr im Warhammer 40k-Universum auch, das ja mit dieser Ästhetik, was will ich gerade sagen, Antikriegs, aber halt mit dieser sehr düsteren Kriegsästhetik eigentlich immer schon spielt. Gut, war bei StarCraft auch immer spielerisch genau dasselbe natürlich. Lang warten müssen. Es gab ja auch eine Diablo 5-Ankündigung. Und
7: die kommt schon 2029.
8: Wollte gerade sagen, die ist nicht ganz so weit weg.
7: Muss man nicht
8: aber
7: so lange warten.
8: Wir sind hier wirklich jetzt in seltsamen Zeiten angelangt, wo halt, ja, wie viele Spielegenerationen haben wir so als Jugendliche erlebt? Eben ein Quake 1, Quake 2, Quake 3, Quake 4 innerhalb weniger Jahre. Ja, es gibt halt jetzt quasi dann nur mehr die Generation GTA 5, die Generation nennen GTA 6, die halt Diablo 4 spielen konnten während ihrer gesamten Gymnasialzeit und ja, das wandert alles weiter in die Zukunft. Eine schräge Branche.
7: Ja, aber was sind schon 4,5 Jahre, ne, in Anbetracht dieser großen Zeitperiode, die es Videospiele schon gibt oder so, keine Ahnung. Interessant, was diese StarCraft-Sache betrifft. Ich sehe immer manchmal so Creator an, die so analysieren und was kommt als nächstes. Hat Blizzard die Marke StarCraft komplett verloren, so ein bisschen so wild. Und jetzt doch, und dann gab es wirklich tatsächlich, haben sie herausgefunden, auf der Website des originalen StarCraft, also das 1998, das ja auch geremastert wurde 2017, hat die Website so geglitscht und dann haben sie natürlich den Code der Website und dann waren irgendwelche geheimen Botschaften versteckt und irgendwelche Lore-Pieces. Dann haben sie irgend so einen Reddit-Typen, der Lore-Experte von StarCraft, hat dann erklärt, was das bedeutet. Das ist natürlich auch, das ist Marketing, ne? Ja. So funktioniert also.
8: Drum hat Blizzard eine eigene Con, muss man auch sagen. Dieser Fanservice, ja, der macht sich halt irgendwie hier bemerkbar.
7: Genau, was mich auch freut, was nicht so aufregend ist, wobei ein bisschen eigentlich schon. Hearthstone gab es natürlich neue Expansion, die gibt es 3-mal im Jahr, das ist nichts Besonderes. Aber es gibt eine neue Klasse ab nächstem Jahr, ich weiß nicht genau wann, der Mönch kommt endlich. Das sind diese Pandaren, kennst du die, diese Bären?
8: Ah,
7: das
8: ja,
7: sind
8: ja.
7: So anthropomorphe Bären. Und das ist eben der Mönch, das ist dann die 12. Klasse in Hearthstone, dann sind wir wieder bei einer geraden Zahl. Großartig. Und Diablo 5 hast du ja schon erwähnt.
8: Ganz genau. Ja, ich bin ja gespannt. Diablo 4, da gibt es ja jetzt auch ein bisschen Aufregung, weil eben die Tatsache, dass Diablo 5 jetzt angekündigt wurde, hat einige in der Diablo 4-Community dazu gebracht, zu beklagen, Diablo 4 ist ja noch nicht mal fertig. Es gibt ja noch nicht mal eben Diablo zu bekämpfen. Das heißt, da würde man noch drauf warten. Aber weil eben auch Diablo quasi zu einem Live-Service-Game inzwischen verkommen ist, in gewisser Weise, ja zu einem, das man zum Vollpreis kaufen muss noch dazu, ist das halt immer die große Frage. Wie lang werden denn diese Games-Universen denn bedient, bevor dann quasi man mit einem Fußtritt zum Nachfolger irgendwie befördert wird und für den wieder extra zahlen muss. Ich glaube, wir haben vorher Bungie erwähnt und Marathon, auch da gibt es ja einiges dazu zu sagen. Das ist halt alles eine Industrie, die halt nicht unbedingt unser Wohl im Hinterkopf hat, muss man auch mal sagen, sondern die möchte halt nur unser Bestes und das ist unser Geld. Mal sehen, ob Blizzard da die Ausnahme ist. Ich glaube es ja nicht. Das hat sich in den letzten Jahren ja erwiesen, dass die auch ganz gut wissen, wie sie uns das Geld aus der Tasche ziehen.
7: Auf jeden Fall. Und bei Diablo habe ich eben auch ein bisschen den Eindruck gehabt, wie bei World of Warcraft, dass das auch, das ist ja auch einer der ältesten Marken, die immer noch bedient werden und die halt sehr aktiv und lebendig sind, dass da auch so viele jetzt parallel schon laufen. Ja. Eben Diablo 4 ist doch noch irgendwie noch nicht fertig oder ständig neuer Content, jetzt 5 angekündigt. Diablo 3 ist ja auch noch ein bisschen Thema manchmal, oder? Oder auch nicht?
8: Weiß nicht, aber natürlich, so Diablo Mobile gibt es ja auch
7: Mobile,
8: immer noch.
7: Ja, genau, ja, Immortal,
8: ja. Also es gibt wirklich eine ganze Menge Möglichkeiten, sein Geld irgendwie an Blizzard zu überweisen und ja, mal sehen, wie lang das gut geht. Aber falls ihr zufällig zu viel Geld haben solltet, ja, das ist ein bisschen auch so ein Subthema, das sich durch diese Folge des FM4 Game Podcast schlängelt, haben wir eine gute Nachricht für euch, nämlich der Tausender, der bei euch sinnlos herumliegt, den könntet ihr auch an Steam schicken, an Valve und euch die neue Steam Frame kaufen. Das ist quasi der Nachfolger des Steam Index. Der wird sich dadurch davon hauptsächlich unterscheiden, dass es ja ein Wireless-Ding ist, sprich mit seinem eigenen Prozessor auskommt, nicht mehr an den PC angeschlossen werden muss.
7: Aber kann.
8: Kann, ganz genau. Man kann es anschließen, muss aber nicht. Und dieses Teil ist eben jetzt gerade in der günstigeren von zwei Versionen mit 256 GB Speicher um 1049 Euro zu haben. Man kann es auf Steam direkt bestellen. Die 1 TB Version kostet nur 240 Euro mehr. Ja, angeblich eine interessante

0: Die PlayStation VR 2 muss ich mir immer noch anstecken, obwohl die ja noch recht jung ist. Das fand ich eigentlich eine totale Fehlkonstruktion. Ich habe eine MetaQuest 2, die war damals recht günstig, vor 5 Jahren oder so, kurz nachdem sie rausgekommen ist, ist auch ein freistehendes VR-Headset. Ich glaube, dass die schon Erfolg haben. Interessanterweise, wir haben das ja immer wieder mal im Game-Podcast erwähnt, dass ja VR, obwohl das so ein teures Hardware-Ding ist meistens, dann am erfolgreichsten ist, wenn es eigentlich recht günstig ist, wenn die Spiele günstig sind, dieses Gorilla Tag zum Beispiel, ja, wo oft ja auch Kinder und jüngere Jugendliche das spielen. Und je fancier und je teurer es wird, desto weniger interessiert es die Menschen. Das ist das Apple Vision Pro um, keine Ahnung, 3.500 €. War ja auch ein kompletter Flop. Das war ja einfach nur so ein Showcase, kann man eigentlich sagen. Wie es jetzt mit Steam Frame weitergeht, ich glaube, es gibt da noch einen interessanten technischen Aspekt an dem Ganzen.
1: Ganz genau. Auf aftermath.site, das ist eine Videospieljournalistische Seite, die wir hier immer wieder gern empfehlen im FNV Game Podcast. Da ist meines Erachtens einer der interessanteren Testberichte zum Frame dabei. Da wird darauf Bezug genommen, dass das Steam Frame so ähnlich wie die Steam Machines und auch wie das Steam Deck in gewisser Weise eine Art trojanisches Pferd für Valve sind, ihre Technologielösungen in die breite Öffentlichkeit zu bringen. Bei Steam Deck und Steam Machine war es so, dass eigentlich so die Neuerung und die große Weiterentwicklung des Steam-Ökosystems ja jetzt gar nicht so die Hardware ist in dem Sinn, die halt jetzt irgendwie wir in den Händen halten in Form des Steam Decks oder unter dem Fernseher stellen in Form einer Steam Machine, sondern dass es hier darum geht, mit dem Proton Layer, der ja wirklich das zentrale Emulationskernstück des Steam Operating Systems ist, wirklich endlich die Abkehr des PC-Gamings von Windows voranzutreiben. Denn ich glaube, es hat sich ja in den letzten 5-6 Jahren, seit es das Steam Deck halt quasi zu kaufen gibt, mehr in Sachen Linux-Gaming getan, als in den ganzen Jahrzehnten, die es Linux gibt, vorher zusammen. Es ist inzwischen wirklich so, das war halt der Anstoß, PC-Gaming, also das Spielen abseits der Konsolen auf PCs von dem Windows-Monopol weiter wegzubringen, als das jemals zuvor möglich war. Und eben mit dem Steam Frame wird jetzt etwas Ähnliches versucht, aber eben nicht in Sachen Linux nur, sondern in Sachen Hardware. Das Steam Frame, und hier rede ich jetzt von Sachen, von denen ich im genauen Detail wirklich zu wenig Ahnung habe, um jetzt irgendwelche Auskenner damit irgendwie zu beeindrucken. Ich erzähle es euch so, wie es ich verstanden habe, und falls ich mich total daneben bewege,
0: auch
1: dann
0: jetzt dazu teilt
1: es mir mit. Ja, genau. Aber der Punkt ist der, das Steam Frame wird von einem Snapdragon-Prozessor befeuert. Das ist einer der Prozessoren, wie sie halt in den allermeisten Android-Handys auch vorhanden sind. Sprich, das ist das Kernstück von Mobile Gaming in gewisser Weise. Das ist die zentrale Hardware in Milliarden Mobile-Plattformen auf der Welt. Und die für Spiele, die für x86-Prozessoren, sprich für PC-Hardware-Architektur gedacht sind, die auf diesen Snapdragon-Architekturen lauffähig zu machen, das ist die große IT-Leistung des Steam Frames, tatsächlich hier eine Hardware für ein ganzes Ökosystem zu öffnen, für die es eigentlich nicht gedacht war. Sprich, das, was Proton, nämlich die Emulation der Oberfläche des Betriebssystems gemacht hat, für das Steam Deck und für das Steam Machine, wird jetzt hoffentlich Steam Frame mit einer neuen Compatibility-Layer namens FEX irgendwie für Snapdragon.
0: Der FFV Game Podcast Tech Talk mit Rainer Siegel.
1: Ja, ich hoffe, es war nicht so viel Bullshit dabei. Ja.
0: Gegangen. Interessant ist auch, jetzt ist eigentlich diese aktuelle Steam-Hardware-Familie abgeschlossen. Wir haben den Steam-Controller, wir haben natürlich das Steam Deck, wir haben Steam Frame und wir haben die Steam Machine. Das heißt, diese 4 Peripherie-Einheiten sind jetzt alle da, wobei ich glaube, die Steam Machine immer noch ausverkauft ist. Das heißt, da muss man ein bisschen warten, bis man eine bekommt. Ich glaube, mittlerweile bekommt man aber eine, weil sie eben so teuer ist, dass viele eben sie nicht gekauft haben und einige noch verfügbar sind. Ihr hört den FM4 Game Podcast mit Rainer Siegel und Robert Glashüttner. Wir kommen jetzt zu den Beiträgen, zu den Spielen, die wir auf FM4 vorgestellt haben in den letzten paar Tagen. Und beginnen möchten wir mit Survivor-Likes. Da gibt es ja einige in den letzten Jahren. Das ist ein Genre, was wirklich explodiert ist. Zu Beginn der 20er Jahre eigentlich, natürlich vor allem mit Vampire Survivor. Das war das Urspiel. Und da gibt es ein Spiel aus Deutschland. Beginnen wir doch gleich bei dem, Rainer. Das heißt Wanderburg. Ganz großartiger Name von Randwerk Games. Die haben ja vor einigen Jahren ein großartiges Spiel gemacht mit auch einem großartigen Namen namens Abriss. Da wurde abgerissen. Das war ein Abriss-Simulator, wo man mit so einer großen, wie heißt das, mit dieser Abrissbirne alles kaputt gemacht hat. Dann hat das
1: toller
0: mit so einer
1: Style,
0: eigenen Physik-Engine, mit so einer ganz so pixelated. Genau, das hat das wirklich ganz großartig. Wanderburg ist visuell auch schick, aber nicht ganz so eklektisch, möchte ich sagen. Du hast es gespielt. Wir hören uns den Beitrag von

0: Beiner an und reden dann nachher noch ein bisschen drüber.
1: Meine Burg ist ein Monstrum. Oben auf den Zinnen sitzen dutzende grimmige Bogenschützen, ein gewaltiger Mörser spuckt Streubomben und die unteren Verteidigungsanlagen sind voller furchterregender Kanonen. Das alles wäre schon schlimm genug, aber dazu kommt noch, dass diese Festung wieselflink auf riesigen Rädern dahinrollt und so ganze Dörfer, Felder und Ritterheere plattwalzt. Das ist Wanderburg. Wanderburg hat auf der heurigen Gamescom für Aufsehen gesorgt und sogar den Award als Most Entertaining Game der ganzen Messe einheimsen können. Es ist einfach wirklich sehr unterhaltsam, als schwer bewaffnetes Gebäude im niedlichen Cartoon-Look herumzurollen und dabei immer größer und stärker zu werden. Nur so schaffe ich es nämlich, die wirklich riesigen Oberbosse am Ende jeder Runde zu besiegen. Besonders komplex ist Wanderburg nicht, das macht aber nichts. Freischaltbare Upgrades, neue Waffen und Levels sorgen für Langzeitmotivation, aber der Hauptreiz liegt eindeutig im chaotischen Zerstörungsrausch. Als mächtig aufgerüstete Burg durch die Gegend wandern, das kann man im Early Access auf PC.
0: Ich mag's, den chaotischen Zerstörungsrausch. Wanderburg, großartiges Spiel. Ich habe es bis jetzt nur angespielt, aber mir ist es sehr sympathisch. Dieser Soundtrack mit der Wanderburg, der holt mich auch total ab. Und es ist ein Erfolg. Es hat auf Steam mittlerweile schon ca. 2200 Rezensionen. Ja, da haben sie auf das richtige Pferd oder auf das richtige rollende Burg teilgesetzt.
2: Ja, du hast es vorher schon erwähnt, das ist ein Survivors-like. Für das neue Genre gibt's ja einige andere Bezeichnungen. Bullet Heaven ist eins, im Gegensatz zu Bullet Hell, wo man quasi selbst irgendwann einmal quasi die meisten Projektile in die Gegend spuckt. Danmaku ist ein Fachbegriff aus dem Japanischen. Ich finde es spannend. Es ist wirklich ein Genre, wobei ich mich auch ertappe, dass ich es immer wieder gern mal anspiele und dann schwupps sind, ob man jetzt Megabonk spielt oder Vampire Crawler oder irgendein anderes, der wirklich hunderten Spiele, die es jetzt bei Steam hauptsächlich auf PC eben gibt, aus diesem Genre. Ich ertappe mich damit, das ist wirklich etwas, da kann man das Hirn abschalten und man fällt so in diesen Endorphinrausch hinein. Ich glaube, das ist was unserer Zeit recht gut entspricht, würde ich mal sagen. So nicht zu anspruchsvoll, man muss nur ein bisschen ausweichen, man muss schauen, wo man seinen Bild hinbringt und das war's schon. Ja, das ist ein entspannendes Spiel für aufregende Zeiten.
0: Ja, und ich finde, es ist auch eine gute Alternative zum Smartphone-Spiel,
2: ja.
0: Weil man kann das am Steam Deck spielen, man kann es natürlich am PC spielen, man kann es auf Konsole spielen und muss eben nicht ständig das Handy rauskramen, auf das man ja eh schon viel zu viel draufschaut untertags. Dann vielleicht auch mal ein anderer Bildschirm und ein anderes Roguelike, beziehungsweise eben Vampires-like. Ja, ein sehr cooles Spiel. Ich werde es, glaube ich, auch noch weiterspielen und ich hoffe, dass dieser Soundtrack oft geremixed wird. Ich glaube, ein paar Mal ist er schon geremixed worden.
2: Das ist die Wanderburg.
0: Es gibt nur eine Burg. Was sie auch gespielt haben, ich glaube, beide, Rainer, oder? Das neue Spiel von Messhoff, der ein bisschen so ein Games-Künstler ist, der eigentlich ein sehr sanftes, bisschen so fast für seine Verhältnisse glatt gebürstete Game letztes Jahr rausgebracht hat, und zwar Wheel World. Das war so ein Rennradspiel.
2: Ja, ganz seltsam, oder? Eigentlich. Für den Mann, der uns Nidhogg 1 und Nidhogg 2 gebracht hat, das wirklich ganz brachiale Duellspiele waren, eben das Spiel mit dem Fahrrad, das war ein seltsamer Ausreißer, weil Blood Dungeon heißt sein neues Spiel. Und ich glaube, Dennis Kogel, unser geschätzter Kollege von Indie-Fresse, hat in seinem Newsletter das als MS Paint Core bezeichnet, den Stil. Es sieht wirklich so aus, als hätte man es in dem quasi gratis bei Microsoft Windows beiliegenden Paint-Programm zusammengestoppelt. Optisch außergewöhnlich, spielerisch?
0: Naja, es ist eine Mischung aus Spelunky und Vampire Survivors,
2: ja.
0: Eben. Also man läuft durch so prozedural generierte Dungeons und es gibt auch immer so Stufen, wo halt immer mehr und immer stärkere Gegner kommen. Das heißt, man muss schauen, dass man halt sich selbst auch immer upgradet und das ist eben wie bei Vampire Survivors und bei diesen ganzen Survivors-Likes, dass man eben so Energie sammelt und dann immer wieder so alle paar Sekunden, Minuten neue Upgrades sich auswählen kann. Das heißt, es ist eigentlich ein Mash-up von zwei Genres, die jetzt, was jetzt nicht so super super kreativ ist. Es funktioniert schon gut. Ich habe es angespielt, vor allem es passiert am Anfang sehr, sehr viel. Also man kriegt sehr viele Updates, es ist ja eigentlich so ein Roguelite eigentlich. Man kriegt dann auch so bleibende Updates, die man sich kaufen kann, um so eine andere Währung, die man irgendwie bekommt im Spiel. Es ist eben sehr bunt, es ist eben so ein Tohuwabohu, sehr chaotisch. Aber mit der Zeit kommt man auch drauf, okay, welchen Charakter möchte ich auswählen? Welche Waffen sind mir lieber? Soll ich irgendwie min-maxen oder versuchen, das doch irgendwie breiter und balancierter meine Upgrades mir zu auszustatten. Also schon ein interessantes Spiel. Ich fand es vor allem eben gut, dass am Anfang viel passiert, dass viel Charaktere schon freigeschalten werden, weil es ist ja in solchen Spielen rein oft so, dass du am Anfang irgendwie stuck bist mit diesen drei Dingen, die du hast und diesen zwei Charakteren, die du hast und mit denen musst du einmal super lang grinden, bis du irgendwas anderes sehen darfst. Und das macht Blood Dungeon nicht und das finde ich super.
2: Ja, ich muss gestehen, ich habe mir ein bisschen mehr erhofft oder erwartet davon. Ich meine, Messhoff ist wirklich ein Name, den man eigentlich kennt. Hat mich diesbezüglich ein bisschen enttäuscht und vor allem leider gemeinsam mit Wanderburg hat es mich, vielleicht ist sie vorher ein bisschen durchgeklungen, wieder in dieses Survivors-like-Loch hineingeschmissen. Und ich habe jetzt leider in den letzten Tagen wirklich viel zu viel Zeit verbracht mit eben ganz vielen anderen Spielen, die ich hier gar nicht mehr alle mit Namen aufzählen kann.
0: Aber mit welchem am meisten?
2: Ich glaube, es war tatsächlich, ich habe es vergessen, wie das heißt.
0: Aber nicht Blood Dungeon.
2: Nein, nicht Blood Dungeon, okay. Eben ein anderes, das aussieht wie Diablo oder so. Ihr merkt schon daran, allein, es gibt eine solche riesige Menge an Spielen. Nein, es war auch nicht Halls of Torment.
0: Ich habe gerade auf unser Dokument gezeigt, aber das sieht auch aus wie Diablo,
2: ja,
0: glaube ich.
2: Ja, im Cheat stehen nur die 15 Survivors-Likes, denen ich schon viel zu viel meiner Lebenszeit geopfert habe. Wie gesagt, es ist ein Rabbit Hole, in das man ganz leicht hineinfällt. Yet Another Zombie Survivors zum Beispiel ist auch ein großer Erfolg der letzten Wochen gewesen, auch ein Survivors-like, in dem es um Zombies geht. Ich bin hier leider wahnsinnig anfällig, sobald ich das mal anfange, vergehen sofort mehrere Stunden und mir ist ein bisschen schade um die Zeit. Insofern habe ich wirklich gehofft, dass Messhoff hier mir mehr anbieten kann, als hier eben diesen Endorphinstoß alle paar Sekunden. Aber
0: also ist es so flüchtig quasi, also es bleibt nichts hängen.
2: Es ist mir zu viel Triebbefriedigung, sagen wir mal so.
0: Okay, ja. Na gut, das war unser kleiner Ausflug in die aktuellen Survivor-Likes, Wanderburg und Blood Dungeon. Ich finde beides gut, du findest Wanderburg deutlich besser.
2: Ja, kann man so
0: okay,
2: sagen. Ja.
0: Okay. Wir haben jetzt noch ein paar Beiträge von, wie gesagt, Spielen, die wir aktuell gespielt haben und vorgestellt haben im FM4-Programm, all over the place quasi. Connie Lee hat auch was gespielt für uns, und zwar The Mermaid Mask. Ein Spiel, das fantastisch aussieht, ein bisschen so ein Deduction-Rätsel-Detektivspiel. Gleichzeitig aber auch so klassisch Point-and-Click. Das möchte ich auch noch spielen. Ich bin gespannt, was die Connie darüber zu sagen hat.
3: We're here on the request of the captain. She's asked us to investigate the murder of Magnus Mortunga. We have to talk to all the suspects.
4: Speaking of, can I ask your name?
5: Mermaid Mask ist das neue Spiel von SFB Games, ein Game-Studio zweier Brüder aus London. Und es ist das neueste einer Serie von Detective Grimoire Games. Das Prinzip ist immer das gleiche. Grimoire und seine Partnerin Sally erkunden den Ort des Verbrechens, befragen alle Verdächtigen, sammeln Hinweise und versuchen, den Mordhergang nachzuvollziehen, wie in jedem guten Whodunit. Dabei spielen immer auch übernatürliche und mystische Elemente eine Rolle.
6: Surely some solemn secret, dark and dreadful.
5: Im neuen Game Mermaid Mask wird der Captain eines U-Boots tot aufgefunden, in einem abgeschlossenen Raum ohne Tatwaffe.
7: Magnus Mortuga was a man of great will and great strength. And there his body lay, his blood pooling beneath him.
5: Die Crew besteht aus Illusionisten, Exzentrikern, einem Romanautor, einem Schauspieler, insgesamt lauter Leuten, bei denen man sich schon beim ersten Gespräch denkt, du verheimlichst doch irgendwas.
8: But you're just on the submarine because you find it interesting.
9: Would that be such a crime?
10: No. Murder's a crime, though, pretty sure.
5: Mit ihnen allen reden wir darüber, was sie zum Zeitpunkt des Mordes gemacht haben. Wir reden über die anderen Verdächtigen, konfrontieren sie mit den Hinweisen, die wir so finden. Und aus den Gesprächen ergeben sich weitere Spuren. Manchmal müssen wir, um Indizien zu finden, auch kleine Puzzle- und Logikrätsel knacken. Die Figuren sind wunderbar skurril, die Dialoge witzig und die SynchronsprecherInnen geben dem Ganzen ordentlich Persönlichkeit.
11: Zacharias Zephyr.
12: Godric Grip.
13: J.D. Worman.
14: Symmetry Silkmore.
5: Der Look ist bunt und cartoonhaft, wie schon in den früheren Teilen. Und obwohl man mit jeder Figur immer ähnliche Fragen durchkauen muss, wird das Game nicht eintönig. Und das ist schon außergewöhnlich. Damit haben SFB Games schon den Vorgänger-Games von The Mermaid Mask zu Erfolg verholfen. Dass sie aber nicht nur bunt und witzig können, haben sie auch schon bewiesen mit ihrem Game Crow Country. Ein Retro-Survival-Horror über einen verlassenen Vergnügungspark. Das Spiel wurde zum Überraschungshit und hat laut den Entwicklern sogar die Arbeit an The Mermaid Mask länger unterbrochen. Das Warten hat sich aber gelohnt. The Mermaid Mask ist zwar kein Spiel für Leute, die Explosionen und 200 Stunden Open World brauchen, aber wenn ihr Whodunits mögt und Lust auf einen charmanten, leicht absurden Kriminalfall habt, dann unbedingt eintauchen. The Mermaid Mask ist erschienen für Windows, PS5 und Nintendo Switch.
12: Any further questions?
4: Several.
0: Danke, Conny. Ja, Entschuldige, du wolltest gleich reinschießen.
2: Wir schauen jetzt immer, wenn wir unsere Beiträge abspielen, gleichzeitig ein Trailer oder Videomaterial zu einem Spiel an. Ich muss sagen, das Spiel sieht wirklich großartig aus. Das habt ihr natürlich nicht gesehen, aber was ihr gehört habt, ist, dass das Spiel auch großartig vertont ist. Weil das ist ja oft eine kleine Hürde, vor allem für kleinere Indie-Studios. Eben gute Vertonung, Schauspieler etc., das ist teuer. Ich finde das super, dass hier das Geld, das mit Crow Country offensichtlich mit dem Erfolg dieses Horrorspiels irgendwie eingespielt wurde, dass hier in die Produktionsqualität derart investiert wurde, weil das Ganze ist ja, das hat ja wirklich Hand und Fuß, wie es klingt.
0: Ja, es ist toll und vor allem SFB Games, das ist ja nicht der erste Spiel in diesem Stil. Crow Country war der große Ausreißer, wie er Conny erzählt hat. Es gab eben dieses Tangled Tower, was vor einigen Jahren schon erschienen ist, und da gab es, glaube ich, 2014 eben Detective Grimoire, das war das Original. Das heißt, die haben schon Erfahrung gesammelt und das ist ein bisschen ein Studio, obwohl sie erfolgreich sind, vor allem eben mit Crow Country, aber eben jetzt auch mit Mermaid Mask, hat verfasst 3000 Bewertungen auf Steam, ist nicht etwas, was man so kennt, wo man sagt, hey, was spielst du? Mermaid Mask. Ah ja, stimmt, das habe ich schon, kenne ich dann natürlich total. Ist interessant immer, es gibt einige Spiele, oder, die eigentlich sehr erfolgreich sind, aber trotzdem, wie man so im Videogames-Kulturalltag wenig nennt oder wenig kennt.
2: Ich glaube, das kommt daher, weil sich einfach die Nischen so weit auseinander bewegen inzwischen. Ich glaube, das ist ja ein Deduction-Game, das ist ja eine längste Zeit, habe ich das irgendwie so Opera Dinn-like genannt, so mehr oder weniger. Davon gibt es ja in den letzten Jahren wirklich eine ganze Menge. Eben die Golden Mask-Spiele, die wirklich recht erfolgreich waren dafür, dass sie eigentlich auch ja grafisch, sagen wir mal, herausfordernd gestaltet waren. Also auch nicht wahnsinnig hübsch, sage ich mal. Aber dafür ist halt spielerisch wie jeden Zweifel haben, eben rauszufinden, was passiert ist. Whodunit, wie es die Conny zitiert hat. Es gab da auch The Seance of Blake Manor vor kurzem, das auch irgendwie wichtige Awards und auch Publikumszuspruch für sich gewinnen konnte. Ich finde es toll, dass das eigentlich eine Art von Spiel ist, die wirklich auf unser Gehirnschmalz setzt. Das klingt jetzt irgendwie ein bisschen banal, weil natürlich in Puzzle-Games geht es immer darum, aber wirklich so eben diese Hinweise aneinander zu reihen und selbst die richtigen Schlüsse ziehen zu müssen, das ist, finde ich, doch ein bisschen was anderes, als in einem durchschnittlichen Point-and-Click-Adventure halt alles auszuprobieren, was miteinander kombinierbar ist. Das heißt, man muss hier wirklich mitdenken, man muss hier diese logischen Rätsel lösen. Dafür können wir Lucas Pope, der halt mit Return of the Obra Dinn zum ersten Mal auf diesen Gameplay-Kniff gekommen ist, wirklich immer noch danken.
0: Ja, und wie gesagt, der Look von Mermaid Mask ist fantastisch. Also eben Audio, wie du schon gesagt hast, Rainer, ist großartig, hat mein Beitrag auch gehört. Und der Grafikstil ist überhaupt toll mit diesen Figuren, die eben so Comic, ganz eigener Comic-Look. Das könnte man auch als TV-Serie oder sowas, könnte man sich das gut vorstellen. Wir haben jetzt noch ein großes Spiel für euch, bevor wir für diesen FM4 Game Podcast schon wieder zum Schluss kommen müssen. Und zwar The Blood of Dawnwalker, ein großartiges Vampir-Rollenspiel, steht hier in unserem Audioprogramm, hat der Rainer das so genannt. Das ist einer der größeren Releases dieses Jahr. Auch ein bisschen unter dem Radar geflogen anfangs, aber nicht mehr länger, denn jetzt hat sich herausgestellt, dass das wirklich eine Perle ist, oder?
2: Absolut. Es ist von früheren Witcher 3 Devs. Das heißt, man hat da wirklich drauf hoffen können, dass die irgendwie wissen, was sie tun. Früher bei CD Projekt Red, inzwischen eben mit einem eigenen Studio unterwegs, Rebel Wolves. Und für ein Debütspiel ist das Ganze wirklich wahnsinnig gelungen. Hören wir uns doch an, was ich dazu zu sagen hatte. Mitte des 14. Jahrhunderts, irgendwo in einem gottverlassenen Winkel der Karpaten, herrscht ein mächtiger Vampir über Dörfer und Burgen. Die Menschen hier müssen ihm und seiner Vampirbrut regelmäßig ihr Blut als Nahrung überlassen. Dafür sorgt der Untote für ihre Sicherheit. Im Rollenspiel The Blood of Dawnwalker lehne ich mich als Bauernsohn Cohen gegen diese Ungerechtigkeit auf und bezahle dafür einen hohen Preis. Als Strafe werde ich nämlich selbst zum Blutsauger gemacht, allerdings zu einem ganz besonderen. Als Dawnwalker darf ich untertags als gewöhnlicher Mensch auch im Sonnenlicht herumlaufen. Nur nachts werde ich zum Monster.
12: Was ist los, Anka? Mir ging's gut, ich war ein Mensch.
13: Ja, bis zum Sonnenuntergang.
2: The Blood of Dawnwalker erinnert ästhetisch und in seinen Spielmechaniken nicht zufällig an das große The Witcher 3. Immerhin stammt es von einigen früheren Entwicklern des polnischen Rollenspielerfolgs. Auch hier verbinden sich osteuropäische Mythologie und Fantasy zu einem komplexen Open-World-Abenteuer. Auch hier versinkt man in großen und kleinen Geschichten. Die Figuren sind sympathisch, die Story ist spannend und die Zeit drängt. Nach einem dramatischen Prolog habe ich nämlich nur 30 Spieltage Zeit, um meine Familie hier vor dem Tod zu retten.
14: Francis will also nicht mehr nur unser Fürst sein. Er will jetzt den Rang eines Prinzen und den Anlass mit dem Blut meiner Familie feiern.
13: Das Gute daran ist, dass er sie nicht sofort getötet hat. Seine Eitelkeit verschafft dir ein bisschen Zeit.
2: Keine Angst, der Zeitdruck ist weniger schlimm, als man vielleicht befürchten kann. Trotzdem muss ich mir gut überlegen, wie ich hier meine Tage und Nächte verbringe. Ein solides Kampfsystem, viele dramatische Entscheidungen und das originelle Vampirthema machen The Blood of Dawnwalker zum Anwärter aufs Rollenspiel des Jahres. Hier stimmt so gut wie alles. Innerhalb weniger Tage hat sich das Spiel nämlich bereits 1 Million Mal verkauft und der Entwickler spricht schon von einem Nachfolger. The Blood of Dawnwalker gibt's für PC, PS5 und Xbox.
0: Ja, erfreulich, dass ein Open-World-Spiel dieses Jahr erscheint, wo man nicht nur Geschichten hört, so von wegen, das hat so lange gedauert und das war zu teuer, sondern es ist jetzt einfach da und das ist gut.
2: Du hast vollkommen recht, ja stimmt, das ist auch etwas Besonderes dran. Mir ist gerade beim Anhören wieder aufgefallen, wie interessant, revolutionär eigentlich diese Zeitmechanik ist. Vielleicht kann ich auf die noch ganz kurz eingehen. Ich habe es gesagt, man hat nur 30 Tage Zeit, da zieht es mir persönlich normalerweise immer alles zusammen, wenn ich in einem Spiel unter Zeitdruck gesetzt werde, noch dazu in einem Open-World-Spiel, weil ich denke mir, ja, aber eigentlich, ich mag den Stress nicht, ich möchte mich hier so lange verwirklichen können, wie ich will. Und ich finde, Blood of Dawnwalker hat wirklich eine geniale Lösung für dieses Problem gefunden, nämlich einerseits der Zeitdruck, der einen dazu bringt, sich hier nicht zu verfranzen, wirklich zu schauen, okay, worauf wollte ich mich eigentlich konzentrieren? Wirklich dieses alte Dilemma, das Open-World-Spielen immer innewohnt, nämlich einerseits diese Sandbox zu haben, andererseits eine Geschichte erzählen zu wollen. Ja, ich muss jetzt irgendwie die Prinzessin retten, aber da sind noch Blümchen und ich muss noch craften. Ach, ich habe gerade keine Zeit für die nächsten 3 Wochen dafür. Diesen Widerspruch, den kann das ein bisschen aufheben, weil ich habe es gesagt, man wird nicht gestresst bei den einzelnen Tätigkeiten, die man hier irgendwie vielleicht unternehmen möchte im Tag-Nacht-Wechsel. Aber wenn man die Seiten, die Nebenquests, die Side-Missions annimmt, dann hat man da immer so eine Angabe, okay, wenn ich mich dafür jetzt entscheide, diese Side-Story zu machen, dann vergehen im Spielsystem so und so viele Stunden Spielzeit. Und ich habe pro Tag Nachtwechsel nur so ein Budget von so und so vielen Stunden Zeit, bevor quasi der nächste Wechsel sich einleitet und irgendwann sind die 30 Tage dann halt auch vorbei. Und das ist wirklich etwas, was dem Open-World-Genre meines Erachtens wirklich sehr gefehlt hat, nämlich so ein bisschen den Fokus zurückzulenken auf die Story, mich nicht vergessen zu lassen, dass ich hier halt eigentlich was zu tun habe, außer hier irgendwie meine Zeit totzuschlagen in der Open World. Und ich glaube ja nicht, dass das jetzt für alle anderen Open World Spiele die Lösung sein kann, das wäre jetzt auch nur abgekupfert, aber auf jeden Fall mal toll, dass hier irgendwie ein ernsthafter Versuch unternommen wird, eben so diesen Kompromiss zwischen eben freiem Spiel und quasi dieser Story irgendwie zu finden.
0: Aber liegt das auch daran, dass das grob der Umfang von Blood of Dawnwalker jetzt nicht so groß ist wie bei anderen Spielen, wie bei Witcher 3 zum Beispiel?
2: Das kann sein. Ich glaube, vor allem dieser mangelnde Scope, der zeigt sich jetzt ganz deutlich natürlich in so Details wie mangelnder Gegnervielfalt. Es gibt, glaube ich, wirklich nur 5 verschiedene Gegnertypen im gesamten Spiel. Das heißt, man hat eigentlich so nach 2-3 Stunden so wirklich, abgesehen von den Bossgegnern, so alle Modelle gesehen von Gegnern, die einem über den Weg laufen. Das macht aber nichts, weil die Geschichte, die erzählt wird, die ist so toll dramaturgisch inszeniert. Die Figuren sind spannend. Es ist auch wirklich, es werden originelle Stories erzählt, auch in den Nebenmissionen. Die Spielmechaniken sind alle wirklich solide, kann man so sagen. Und eben, wie gesagt, diese Verknüpfung eben so eines vorantreibenden Spielfortschritts, eben, wie gesagt, die Zeit ist ja begrenzt. Man hat ja nicht endlos Zeit, um alles Mögliche zu machen. Mit dieser Open World ist wirklich ganz perfekt, um halt irgendwie den Scope so zu halten, dass man sich nicht eingekesselt fühlt und nicht gestresst, aber trotzdem irgendwie konzentriert bleibt auf das, was wichtig ist.
0: Ja, vor allem, das hat auch einen hohen Wiederspielwert, könnte
2: eigentlich
0: ich mir
2: schon,
0: vorstellen,
2: ja.
0: oder? Weil vor allem so, okay, ich schaue mal diese 3 Sachen an.
2: Man kann nicht alles machen, genau so ist es.
0: Da muss du musst dich entscheiden. Okay, das heißt einerseits ein bisschen kleinerer Scope, trotzdem aber tolle Präsentation, wirkt wie ein AAA-Spiel, das es eigentlich auch ist, oder?
2: Na, sagen wir mal so, im Vergleich zu GTA 6, das so viel gekostet hat, wie, ich sag's gern nochmal, wie die Errichtung des höchsten Gebäudes der Welt, wirklich daneben ist natürlich kein anderes Spiel, auch ein AAA-Spiel, aber ich glaube vor 2, 3, 4, 5 Jahren wäre das ohne jede Diskussion einfach ein AAA-Spiel gewesen. Jetzt ist es halt ein Spiel eines unabhängig gewordenen kleineren Entwicklers, sagen wir mal so. Und macht ja nichts, wenn die Qualität so gut ist.
0: Macht natürlich nichts. Ich habe es nur deswegen erwähnt, weil es ist doch ein Vollpreisspiel. Das kostet 70 Euro, glaube ich, und das ist ja schon jetzt.
2: Nein, es ist natürlich kein Indie-Game. Es ist auch produziert von Bandai Namco. Das heißt, man ist hier weit weg von irgendwas mit Indie und so. Aber eben, ja, es ist keins der großen, riesengroßen Plattform-Selling-Spiele, sondern es entspringt halt irgendwie dieser Double-A-Welt, möchte ich mal sagen. Aber ja, wie gesagt, ich glaube, jeder, der sagt, er braucht da unbedingt noch ein paar 100 Millionen Produktionsbudget mehr, um das Spiel noch besser, schöner, toller zu machen, der hat ein bisschen vergessen, worum es bei Spielen nämlich eigentlich geht. Ja, nämlich gute Spiele.
0: Hast du es durchgespielt?
2: Nein, eigentlich nicht. Ich bin nicht dazu gekommen, aber es brennt mir immer noch ein bisschen unter den Nägeln, weil es halt wirklich eine spannende Geschichte ist, die man halt gern irgendwie auch zu einem Ende bringen möchte.
0: Super. Und eben, es wirkt auch so, als ob es einen nicht komplett zeitlich überfordern würde und man da irgendwie
2: nicht so sehr
0: Stunden
2: wie Survivor's Likes, ja.
0: Okay. Wo man sich auch nichts merkt von der flüchtigen Zerstreuungsgeschichte. Ja, das war der FM4 Game Podcast für diese Woche. Robert Glashüttner und Rainer Siegel sagen danke für euer Interesse. Und wie gesagt, wenn ihr, oder auch ihr könnt natürlich immer uns schreiben, wir sind auch auf Blue Sky, es gibt auch auf Instagram unseren Kanal FM4 Game, da kann man uns auch schreiben. Aber wir sind vor allem diese Woche interessiert an euren WoW World of Warcraft Geschichten, wenn ihr euch auskennt oder auch wenn ihr euch nicht auskennt und einfach gute Geschichten zu erzählen habt. Danke für euer Interesse und bis nächste Woche.
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